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2: Gleich geht's los.
3: Diesmal sind wir auf den Spuren des Bieres in Böhmen. Es ist das Beste, was Tschechien zu bieten hat, sagt nämlich der Schriftsteller Jaroslav Rudisch, der uns auf dieser bierseligen Reise begleiten wird. Im böhmischen Paradies treffen wir Braumeister aus dem ganzen Land. Zu Fuß, mit dem Auto und mit der Bahn geht es weiter nach Jitschin, vorbei an Craft-Bier-Brauereien. Und außerdem erleben wir die urigen Kneipen in Budweis und Pilsen, in den Heimatorten zweier nationaler, sehr bekannter Brauereien. Ich freue mich auf genau diese Gäste.
4: Ráje z Hoře spod Krkonoší. Mé jméno je Václav Omáčko a jsem z pivovaru Černý potoka.
5: Lucie Kučerová, from Pězno, Turist Informationsbüro.
6: Hezký dobrý den, vítejte v Budějovicích, já se jmenuji Tom Hobizal.
7: Já jsem Věnka Burušová.
8: Ich bin Didi Hoberg im böhmischen Paradies.
9: Dobrý den, já jsem Jan Vinduška a vítám vás v Rablově chatě v Kersku.
10: Jaroslav Rudiš, hallo, herzlich willkommen, ahoj. Und das ist die Radioreise.
3: Das ist sie und gleich am Start. Viel Spaß.

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1: Ich bin Florian Klaus. Sozialverbände und Gewerkschaften warnen nach dem Wahlsieg der AfD in Sachsen-Anhalt vor möglichen Folgen für Minderheiten und demokratische Grundsätze. Sie fordern die anderen Parteien auf, sich klar von der AfD abzugrenzen. Thomas Bleskin berichtet.
2: Besonders deutlich wird der Sozialverband VDK. Das Regierungsprogramm der AfD bedeutet Ausgrenzung, etwa für Menschen mit Behinderung. Die türkische Gemeinde fordert besseren Schutz für Menschen, die von rechtsextremer Gewalt bedroht sein könnten. Verdi und die Bildungsgewerkschaft GEW mahnen die Parteien, bei der Regierungsbildung Abstand zur AfD zu halten. Auch die Kirchen warnen davor, Menschenwürde, Demokratie und Rechtsstaat auszuhöhlen.
1: Der Bundestagsabgeordnete Sepp Müller will die CDU in Sachsen-Anhalt nach dem Debakel bei der Landtagswahl wieder nach vorne bringen. Er hat seine Kandidatur für den Landesvorsitz angekündigt, der im Spätherbst neu gewählt werden soll. Müller hat erst Kritik von Kanzler Merz auf sich gezogen, weil er bei einem Ergebnis wie diesem einen Regierungsauftrag für die AfD gesehen hat. Das war kurz vor der Wahl kein guter Zeitpunkt für diese Aussage, finden manche. Die Polizei sucht weiter nach dem Mann, der hinter einer Serie von Sabotageaktionen gegen das Stromnetz stecken soll. Am Nachmittag ist sie zum Kraftwerk Weißweiler bei Aachen ausgerückt, wo in der Nähe von Hochspannungsleitungen mehrere neue Abschussvorrichtungen gefunden worden sind. Laut Polizei gab es auch Hinweise zu einer verdächtigen Person in der Nähe. Das VW-Werk Osnabrück soll in Zukunft ein Standort für die Rüstungsproduktion werden. Dafür will VW das Werk an das Land Niedersachsen und den Investor Aurelius Capital verkaufen. Vorstandschef Blume sprach von einem wichtigen Schritt, um dem Standort eine industrielle Zukunft zu eröffnen. Ein erstes Projekt soll die Zusammenarbeit mit einem israelischen Rüstungskonzern werden, der unter anderem Luftverteidigungssysteme fertigt.
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5: Das ist die Radioreise, die neue Horizonte öffnet und damit Reiselust wecken soll. Im Studio Alexander Tauscher. Herzlich willkommen hier bei uns in dieser Show. Aus Böhmen kommt die Musik und das Bier. Wir folgen heute der Geschichte dieses Gerstensaftes. Es geht nämlich durch wichtige Städte des Bieres und dabei stoßen wir auf einige große Schriftsteller auch der tschechischen Literatur. Der Drehbuchautor Jaroslav Rudisch, der schreibt in deutscher und tschechischer Sprache. Er baut quasi Brücken zwischen beiden Ländern. Und dafür wurde ihm unter anderem der Verdienstorden der Bundesrepublik Deutschland und auch die tschechische Verdienstmedaille verliehen. Also, uns wird er begleiten, Jaroslav, der begeistert auch im Zug unterwegs ist. Er schreibt Gebrauchsanweisungen für Zugreisen und fürs Bier. Ja, und diese Hingabe, die werden wir an vielen Orten in dieser Radioreise erleben. Also, wir steigen mal ein in die schöne böhmische Eisenbahn, mit der man so gut verreisen kann.
6: Oh, wie schön man verreisen kann, mit der böhmischen Eisenbahn.
7: Wir reisen in der Tat jetzt gerade mit meinem Buch die Gebrauchsanweisung für das Bier. Und wir reisen durch Böhmen, durch das heutige Tschechien, von einer Brauerei zu den anderen. Wir besuchen kleinere Bierorte, kleinere Brauchstätten. Wir besuchen auch einige Wirtshäuser. Wir sprechen auch mit vielen Biermenschen über das Bier, über die tschechische Bierkultur. Und wir besuchen auch natürlich die heiligen, ganz großen Bierstädte, Bierorte wie Budweis oder Pilsen. Für mich ist Bier viel mehr als nur ein Getränk. Ja. Für mich erzählt Bier wahnsinnig viel über unser Mitteleuropa, viele Geschichten, viel Geschichte auch. Es ist etwas, was uns tatsächlich verbindet, ähnlich wie die Schiene der Eisenbahn. Also ich bin auch nicht nur ein Biermensch, sondern auch ein Eisenbahnmensch. Ich habe schon mal eine Gebrauchsanweisung fürs Zugreisen geschrieben und danach folgte eben eine Gebrauchsanweisung für Bier. Und ich schreibe auch Romane und Theaterstücke, aber immer wieder kreise ich auch um dieses Thema Bier, weil mich das in der Tat fasziniert, was das mit uns macht. Und jetzt meine ich nicht nur als ein Getränk mit oder ohne Alkohol, aber als Kulturelement. Also für mich ist tatsächlich Bier Kulturgut, das wir in der Tat schätzen und pflegen sollen. Das habe ich versucht, auch in diesem Buch in der Tat zu erzählen und die Leser und Leserinnen an so eine Reise zu bringen, diesem Bier, diesem heiligen Getränk in der Tat nach.
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7: Was mich natürlich fasziniert, dass wie alt in der Tat dieses Bier schon ist. Das erste Bier wurde in Böhmen an der Elbe schon vor 3000 Jahren gebraut. Das war ein völlig anderes Bier, als wir heute kennen. Das war ein Hirsebier, war schon sehr sauer. Das war völlig anders. Ne? Das war in der Tat ein Hirsetrunk aus dem vergorenen Getreide allerdings. Also all diese Entwicklung zu dem Bier, was wir heute so kennen. Und da hat tatsächlich maßgeblich dazu Böhmen und ganz besonders die Städte wie Pilsen und Budweis dazu beigetragen. Nicht nur eben, was die tschechischen Biere angeht, aber die deutsche und europäische Biere, Weltbiere in der Tat angeht. Weil letztendlich zwei Drittel der Weltbiere werden nach Pilsener Art gebraut. Ich komme aus dem sogenannten böhmischen Paradies, Český Raj, so heißt die Gegend auf Tschechisch. Das ist tatsächlich eine sehr schöne Gegend, die auch tatsächlich von dem Bier von vielen Brauern geprägt ist. Also sehr landschaftlich, malerisch, sehr poetisch, sehr schön. Aber es ist auch das Bier, das in der Tat uns dort zusammenhält. Ja. Also ich komme aus dieser Gegend und obwohl ich heute mehr oder weniger in Deutschland lebe, in Berlin, zieht es mich natürlich auch zurück. Und meine Geschichten, meine Bücher leben in der Tat von diesem ständigen Wechsel zwischen einer Großstadt und der ostböhmischen Provinz. Tatsächlich bin ich viel unterwegs als Autor und kehre dorthin immer wieder zurück. Ich mag Berlin und manchmal vermisse ich tatsächlich aber diese böhmische Biergemütlichkeit. Das ist Berlin einfach ein bisschen einfach anders. Ja? Also die preußische und deutsche Bierkultur ist eine andere als die Art böhmische, sagen wir so.
6: Tschechi krásne, Tschechi.
7: Es sind immer wieder diese Geschichten dieser Region, die ich dann auch in meinen Büchern, in meinen Geschichten dann nacherzähle. Und immer wieder fließt Bier dabei. Letztendlich in der Stadt, wo ich aufgewachsen bin.

In Lomnitz nad Popelkou gab es die erste Brauerei schon im 15. Jahrhundert. Und an dieser Brauerei knüpft jetzt eine wiedergegründete Brauerei. Die Freunde von mir sind erfolgreich für eine ganz kleine Brauerei, eine ganz kleine Braustätte. Und trotzdem sind die damit ziemlich erfolgreich.

0: zusammen. Es sind meine Bücher und meine Geschichten, das schätze ich wirklich sehr, die die Jungs dann inspirieren. Ja? Das ist schon richtig abgefahren. Die lesen ein Buch von mir und sagen, ja, wir könnten vielleicht so ein Bier brauen, was dem Fahrdienstleiter Alois Nebel aus seiner Graphic Novel schmecken würde. Oder wir planen jetzt auch ein Bier nach einer anderen Mahnfigur von mir zu brauen.
1: An Geschichten wird es uns nicht fehlen und all die genannten Orte werden wir in dieser Radioreise besuchen. Dabei ist immer ein Glas in der Nähe, griffbereit. Ein Glas Bier, versteht sich, und natürlich auch alkoholfrei, um das gleich vorab zu betonen. Denn unsere Sendung ist natürlich jugendfrei. Der Zug aus Kopenhagen über Berlin und Dresden nach Prag endet in den großen Hallen des Prager Hauptbahnhofes. Ein unheimliches Getümmel an Menschen schlängelt sich durch die Unterführungen in den neueren Teil dieses altehrwürdigen Gebäudes. Wer hier ankommt, schaut meist nur geradeaus. Klar, will den nächsten Anschlusszug erreichen oder die Liebsten treffen. Aber es lohnt sich auch der Blick nach oben. Denn der Lichthof im Tunnel wird oft übersehen, gibt aber eben den Blick frei auf das alte Bahnhofsgebäude und dessen Kuppel. Nur eine Rolltreppe höher steht man in der ruhigeren Empfangshalle aus dem frühen 20. Jahrhunderts. Links befinden sich die prächtigen Hallen für Staatsempfänge, rechts öffnen sich drei riesige Hallen mit einem Café und zwei für verschiedenste Veranstaltungen. Beeindruckend sind die hohen Decken, die verzierten Wände und auch die vielen Stuckelemente. Im Song Pomoci, also übersetzt Mitternacht, geht es um Hoffnung und Glaube. Wir hören sie ja so wenig im Hintergrund angespielt, dieses Lied, hier gesungen von Václav Neckar und der Band Umkart. Das sehr beliebte Lied als Titelsong für den Animationsfilm Alois Nebel, nach einer Geschichte eben von unter anderem Jaroslav Rudisch, spielt hier in diesen Hallen in Prag. Jaroslav Rudisch und auch die Eisenbahn gehören einfach zusammen. Ja, so viele Strecken führen eben nach Prag. Was da wohl für ihn das Schönste ist, haben wir ihn gefragt.
0: Es gibt nicht die eine schönste Strecke, so ist auch nie nicht das eine beste Bier auf dieser Welt gibt. Das ist so bunt und so vielfältig und spannend und das hört ja nie auf. Ne? Es gibt so viel zu entdecken auch und ich mag zum Beispiel auch die Strecke von Dresden nach Prag und dann weiter nach Wien und dann bis nach Triest. Ja. Ich bin tatsächlich ein Eisenbahnmensch. Ich fahre zwar auch Auto, aber vor allem bin ich mit der Eisenbahn unterwegs und ich bin Stammgast tatsächlich in diesem Zug. Ich fahre einmal jede Woche hin und zurück und manchmal ist es einmal im Monat, aber oft tatsächlich alle zwei Wochen oder jede Woche. Und da sitze ich meistens im Speisewagen und schreibe dort und warte auf meine Geschichten tatsächlich. Ich habe auch im Zug an sich, ich brauche auch Eisenbahn, weil das Auto bist du sehr viel unterwegs. Ich mache sehr viele Lesungen und Auftritte. Was mache ich dann mit dieser Zeit, wenn ich unterwegs bin? Ich schreibe. Ne? Ich habe wirklich viele Bücher, viele Geschichten sozusagen zugeschrieben.
1: Ja, wenn man so schön im Schreibfluss ist, dann stört eine mögliche Verspätung sicher auch nicht. Ein Bekannter von mir aus Dresden, ein ausgesprochener Bahnfreund, ist wegen der Speisewagen am liebsten mit der tschechischen Bahn gefahren, und zwar auf der Strecke von Dresden nach Berlin. Peter Pospischil, er verantwortet bei der zuständigen Gesellschaft die Speisewagen als Betriebsdirektor.
2: Meine Geschichte beim Bahn ist ziemlich lang. Ich bin im 2004 in JLV, Jidelní a Lužkové vozy, als Schlafwagenschaffner begonnen. Seitdem bin ich in Firma JLV geblieben. Ich bin als Schaffner 2 Jahre gearbeitet. Ich bin viele interessante Strecken mit Schlafwagen gefahren, nach Polen, nach Deutschland, nach Österreich. Es war sehr, sehr interessant. Aber danach habe ich eine interne Ausschreibung gewonnen und seit 2007 bin ich als Produktmanager für die Nachtzüge gearbeitet. Das habe ich 7 Jahre gemacht. Ich war verantwortlich für alle unsere Nachtzüge, für die Zusammenarbeit mit Deutsche Bahn und viele verschiedene Projekte. Unser Angebot hat 2 Teile. Ein Teil ist Stammangebot, wo gibt es die typische tschechische Gerichte, wie Wendebraten mit Soße und Knödel. Was betrifft Bier, haben wir auch eine Spezialität. Das heißt, eine kleine Kraftbrauerei, Kraus, das ist eine tschechische Brauerei, die brauen für uns eine spezielle Biere. Unser jetziges Konzept ist, dass die Biere nennen sich nach den Bahnlinien. Zurzeit ist an Bord Berliner, das ist eine Pale Ale. Und Berliner ist die Strecke zwischen Prag, Berlin, Hamburg und Kopenhagen. Gibt es noch heißt Baltic Express, das ist die Strecke Richtung Polen, Richtung Gdynia, Gdańsk ins Meer. Es ist immer Pilsner Bier, immer die beliebste in Tschechien, weil es ist ein Teil unserer Historie. Aber die Kraftbier sind immer beliebter. Vor allem die Jungen magen sie das, aber die Leute magen das mehr und mehr. Und die Verbindung mit der Bahn, mit den Linien und mit das Kraftbier

0: Finde ich toll und sehr interessant für die Reisenden. Die jetzige Bier, Berliner hat diese Roast mit einem anderen Brauerei gebraut. Die haben eine Kooperation gemacht. Die andere Brauerei heißt Černého Potoka und ihr trifft mit Herr Václav, der Baumbraumeister, Eigentümer. Es ist einer der besten Braumeister in Tschechien.
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2: Na shledanou heißt es bei uns noch lange nicht. Unsere Reise geht weiter, denn Eisenbahn und Bier sind in Tschechien eng miteinander verbunden. Und Petr hat es bereits angekündigt, die kleinen Craft-Bier-Brauereien, die sind auch Teil der Bierreise durch Böhmen. Das böhmische Paradies, Český Raj, liegt so etwa in der Mitte zwischen Prag und dem Riesengebirge. Es ist eine Region, die keine spektakulären Berge hat, keine übergroßen Seen, aber viele Naturparadiese und auch Kulturdenkmäler. Die Landschaft, sie ist grün und hügelig, Kiefernwälder und auch ausschweifende Sandsteinformationen, sie prägen das Bild im Český Raj. Burgen, Schlösser und eine fast unzählige Anzahl von Aussichtspunkten locken Wanderer und Fahrradfahrer. Ja, wir schlängeln uns jetzt mal die engen Straßen hoch zum Schloss Hruba Skala. Es liegt inmitten der gleichnamigen Felsenlandschaft. Enge Pfade verlaufen hier zwischen diesen steilen Sandsteintürmen. Ein riesiges Labyrinth mit gut ausgeschilderten Wegen. Jaroslav Rudisch erinnert sich hier auch an seine Kindheit, denn das böhmische Paradies ist eben seine Heimat.
3: Wir sehen jetzt gerade eine neugotisch umgebaute, neugotische Kirche. Hruba Skala, Großskal, in dem Baedeker von 1913, mit dem ich unterwegs bin. Und wir sehen die Burgruine von Trosky. Das ist tatsächlich das Wahrzeichen vom böhmischen Paradies. Eigentlich sehen wir einen Vulkanberg, wo früher im Mittelalter tatsächlich auf diesen zwei Gipfeln eine mittelalterliche Burg stand, die ist dann irgendwann verlassen worden. Und das ist jetzt ein sehr, sehr bekannter Ort, wo viele auch hingehen, hinwandern. Das ist diese Marianská Vyhlídka, also die Marienaussicht ist tatsächlich ein perfekter Ort, wenn man sich so einen kleinen Überblick verschaffen möchte über das böhmische Paradies. Das sogenannte Mausloch, da sind wir jetzt gerade. Sehr eng, sehr klamm, sehr düster. Man kriegt schon ein bisschen Angst. Du siehst ja, wie eng diese Felsen, diese Schlucht ist. Ja. Das sind keine 60 Zentimeter vielleicht oder 70 Zentimeter, aber das wird doch enger dann irgendwann mal. Ja. Das ganz Besondere ist es tatsächlich im tiefsten Herbst, also im Oktober, November und dann unter Schnee. Konnte man sich so ein bisschen hinlegen. Das sieht tatsächlich wie ein Bett aus. Ne? So ein Steinbett. Also übernachten möchte ich hier nicht, aber ich glaube, jemand hat das sicher mit Sicherheit schon auch gemacht. Wir waren hier schon als Kids oder Kinder und Jugendliche viel unterwegs. Ich komme aus dieser Gegend, aus dem böhmischen Paradies. Ich bin keine 14 Kilometer von hier aufgewachsen und keine 7 Kilometer in der Tat von hier geboren in Turnov, aufgewachsen in Lomnice nad Popelkou. Und ich habe hier schon immer, also diese Landschaft sehr, diese sehr romantische Landschaft sehr genossen. Früher natürlich immer mehr im Sommer, aber es ist auch wunderschön, wenn du hier auch im Winter unterwegs bist. Da hast du hier auch keine Leute, keine Touristen. Das war immer so, schon so eine touristische Gegend. Und im Hochsommer kommen viele Tschechen hierher, aber auch viele Deutsche, Niederländer, Polen. Und es ist ja sehr klein alles, ne? Da muss man schon wissen, wann man hier ist. Aber es ist einfach wunderschön und bayerisch, sehr inspirierend in der Tat. Und ich habe wirklich auch mehrere, immer wieder als Schriftsteller auch, bin ich immer wieder auch über das böhmische Paradies was geschrieben.
2: Cherry Krasne, Karel Gott schwärmte vom schönen Tschechien. Ausruhen müssen wir uns nicht, aber mit dem Mäuseloch und dem Gedanken an Schweizer Käse knurrt schon ein wenig der Magen. Zur Stärkung kehren wir bei Freunden von Jaroslav in der Brauerei Lomnice Pivo ein, also übersetzt das Bier aus Lomnice.
3: 1462 gab es die erste Brauerei hier schon in Lomnice nad Popelkou, Straße Čeresarva, první pivovar. Und in der kommunistischen Zeit hat man dann diese Tradition unterbrochen. 1960 haben die Brauerei geschlossen. 2016 haben die an dieser Tradition wieder angeknüpft. Das Bier hieß damals Lomnické Pivo, Lomnice Bier, also, und das heißt jetzt wieder Lomnické Pivo. Und haben einfach dieses Haus, das war eine Bäckerei, gekauft, saniert und zu einer Brauerei umgebaut. Mit diesem kleinen Lokal, mit dem Biergarten. Und die machen einfach tolle regionale Biere und sie sind in der Region hier im böhmischen Paradies jetzt ziemlich stark geworden. Das ist schon ein toller Ort. Und wir brauchen auch Biere zusammen. Es gibt so gleich mehrere leckere Sachen. Die Wasserleichen, das sind so im Essigsud eingelegte Würstchen. Camembert eingelegt in Öl. Und dann als Höhepunkt der böhmischen Bierküche Würstel zubereitet mit Schwarzbier. Da ist Gemüse drin, Schwarzbier, tolle Würstchen. Das ist so ein Lecho-artiges Bieressen, was wir sehr, sehr gerne zum Bier verspeisen. Ein dunkles Bier würde ich dazu empfehlen, aber eigentlich passt jedes Bier dazu. Also auf jeden Fall, das ist das Bier-Snack schlechthin.
2: Das alles ist schon ziemlich deftig, also da freuen sich sicher die Cholesterinwerte. Und dann auch noch das Bier, wenn das fließt, dann sprudelt sicher der Harnsäurewert nach oben. Aber wir haben ja Urlaub heute und ich muss diesem deftigen Gericht unbedingt noch zwei meiner böhmischen Lieblingsspeisen hinzufügen. Einmal Svitschkova, das ist dieser zarte Lendenbrat in einer Sahnesoße, oft mit Preiselbeeren serviert. Und Vapsche Volgeli, das wäre Schweinebraten mit Sauerkraut. Das Ganze jeweils mit Knödeln serviert. Natürlich die Serviettenknödel in Scheiben fein geschnitten. Und vor dem Hauptgericht ist es ja auch üblich, eine Polovka zu genießen, also eine Suppe. Ja, die hatte früher der Kellner immer in dieser schönen Schale drin und hatte dann diese Schale am Gast in den Teller ausgegossen. Ja, und als Dessert, also der Pochar zum Beispiel, Smrzlinovi, also das heißt Eis, Seslachatschko, Eis mit Sahne. Ja, wenn schon, denn schon. Hier in dieser urigen Stube treffen wir auch Václav, diesen fliegenden Braumeister mit seiner Marke Černý Potokar. Das ist der, ja, der für die tschechische Eisenbahn das Bier braucht.
3: Václav ist ein Braumeister, ein Freund von mir, und der macht einen der spannendsten Biere in ganz Tschechien, glaube ich. Er ist ein wahrer Bierpoet, Bierphilosoph auch. Der lässt sich immer von einem Waldstück im böhmischen Paradies inspirieren. Und da sind so ganz komische, düstere Dinge passiert. Und das ist eben dieser Höhle im böhmischen Paradies, diese Nähe zur Höhle.
4: Na, die Fotke. Vlastně dělám přímo v tom lese a pak je opravdu na počítači, aby to bylo všechno autentické a mělo to tu atmosféru.
3: Also die Fotos mache ich immer in diesem Wald und dann bearbeite ich die am Computer. Und mir ist immer wichtig, dass die Bilder auch eine ganz bestimmte Atmosphäre haben. Možná jako to pivo, to má taky takovou atmosféru.
4: Určitě, by to bylo všechno spojené a pasovalo to dohromady.
3: Und so denke ich in der Tat auch über mein Bier nach, dass das auch eine ganz bestimmte Atmosphäre haben muss und dass das alles mit diesen Bildern aus dem Wald korrespondiert.
2: Wohlbekomm's. Alles korrespondiert hier. Das Bier und die Natur, das Bier und die Literatur und natürlich auch in dieser alkoholfreien Variante, denn in Tschechien, im Land des gutprozentigen Bieres, werden auch die nullprozentigen immer beliebter. Das heutige Tschechien teilt sich in drei historische Regionen. Böhmen mit dem Zentrum Prag, Mähren mit dem Zentrum Brno und auch dem tschechischen Teil Schlesiens. Auch wenn es die Verwaltungseinheiten so nicht mehr gibt, prägen die Regionen das Land kulturell und landschaftlich. Im Norden Böhmens, bereits in Sichtweite des Riesengebirges, liegt die Stadt Jitschin. Das gesamte Stadtbild wurde durch den berühmten Albrecht von Weinstein geprägt. Er spielt gleich eine wichtige Rolle. Weinstein war nämlich ein Feldherr im Dreißigjährigen Krieg und auch bekannt für sein Organisationstalent und auch für sein wirtschaftliches Gespür. Sein Leben wurde und wird viel in der Literatur aufgegriffen und so trägt auch sein Name zum Ruf der Stadt Jitschin bei. Venceslava Burešová nimmt uns hiermit auf eine Tour durch die Stadt.
5: Herzlich willkommen in unserer alten historischen Stadt Jitschin. Diese Stadt wurde zwischen den Jahren 1297 bis 1304 gegründet als Königsstadt. Nach der Schlacht auf dem Weißen Berg kam hierher Albrecht Wenzels Eusebius von Wallenstein. Weil die Smiřicky waren Protestanten, das war die Adelsfamilie vor ihm, und sie mussten das Königstum verlassen wegen seinem Glauben. Dieser Platz, natürlich mit dem Schlossgebäude und mit allen Häusern, es sind 62 bürgerliche Häuser, seit dem Jahre 1955 unter dem Denkmalschutz. Der Baustil ist barock, von den Häusern auch Renaissance, und die Giebel sind im Empire-Stil. Während der Zeit, wo hier Wallenstein herrschte, gehören diese Häuser den wichtigen und bedeutendsten Persönlichkeiten im Königstum. Hier wohnten verschiedene Bankiers, Geschäftsleute und andere, ja, Künstler auch. Und natürlich Verwandte von Wallenstein. Dieses Haus gehört seinem Neffe Maximilian von Wallenstein. Und die allen Häuser unten gehören Juden. Und die Juden hatte Wallenstein hierher im Jahre 1622 eingeladen. Er hatte sogar seinen Finanzminister Jakob Baschewy hierher gekommen und er war sein Minister. Er hat mit dem Orient Geschäfte gemacht und er hat das Schloss möbliert, hergerichtet und so weiter. Ja, das war eine wichtige Person. Wir befinden uns jetzt vor dem ältesten Bau in Jičín. Das ist die St. Ignatius-Kirche. Diese Kirche wurde im Jahre 1390 gebaut, der älteste Bau. Der Baumeister hieß Petr Wartenberg und er hat für uns auch die Burg Kos hinterließ. Diese Kirche hat Jesuiten gehört, die hierher Wallstein einlud. Zu der Persönlichkeit von Wallenstein. Er hatte 6 Geschwister. Er ist im Jahre 1483 in Heřmanice bei Jaroměř, das ist die Richtung an Polen, geboren. Er begann durch Europa zu reisen. Als er nach Hause kam, hat er die Wahl, entweder zur Religion gehen oder zum Militär. Natürlich, er hat sich das Militär ausgewählt und er kämpfte gegen die Türkei. In Ungarn, dort wurde verletzt auf der Hand. Er ist zurück nicht gekommen, ins Kriegsfeld wieder. Und im Jahre 1609, das heißt mit seinem 26 Jahren, heiratete er. Er hat viele Feinde, große Macht, riesiges Reichtum. Und die Feinde haben den Kaiser gepflichtet. Und der Kaiser hat sich entschieden, dass er ihn ermorden ließ.
2: Večerni Jičín hieß es in diesem Lied, der Abend in Jičín, wenn dann diese Gebäude so schön angestrahlt werden. In seiner Blütezeit, da blühte die Stadt Jičín auf und so baute Wallenstein im grünen Umfeld ein Lustschloss mit einer Wallenstein-Loggia. Dieses Lustschloss, es ist über eine 2 Kilometer lange Lindenallee an die Stadt angebunden, aber ganz abschließend konnte man dieses grandiose Projekt jedenfalls zu Wallensteins Zeiten und auch später eben nicht. Heute werden hier Festivals und Konzerte ausgetragen, es gibt Theater, Lesungen und vieles, vieles mehr. Aber die Kultur, die dosieren wir mal vorsichtig, weil bei uns das Bier heute im Mittelpunkt steht in dieser Radioreise. Wie immer an dieser Stelle, auf weiter.

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2: Richtet auf eure Lauscher, denn hier spricht der Tauscher. Der Alexander grüßt sie alle miteinander und wünscht auf diese Weise eine schöne Radioreise. Wir lassen uns heute verwöhnen in Böhmen. Unsere Tour führt im großen Umkreis um die tschechische Hauptstadt Prag mit Stops in Nord-, Mittel-, Süd- und Westböhmen. Etwa 30 Kilometer nordöstlich von Prag liegt das kleine Kersko. In diesem Ort, da verteilen sich kleine Datschen im Wald über eine weite Fläche. Weitere 12 Kilometer östlich an der Elbe liegt die Stadt Nymburk. Diese beiden Orte verbindet eine Person, und zwar der tschechische Schriftsteller Bohumil Hrabal. Er starb 1997 in Prag und deswegen erinnert kurz Jaroslav Rudisch an seinen Kollegen.
3: Bohumil Hrabal ist tatsächlich ein ganz großer Autor. Er hat mehrere Jahre in der Brauerei in Nymburk gelebt. Sein Stiefvater war da Direktor dieser Brauerei. Und so fließt sozusagen auch durch sein literarisches Werk sehr viel Bier.
2: Viele seiner Geschichten spielen in seiner Heimat, hier an der Elbe in Böhmen. Die Brauerei Postrzeżniny ist nach einem seiner Romane benannt. In dieser Brauerei arbeitet eine besondere Malztenne, da es nicht mehr viele Brauereien weltweit gibt, die ihr eigenes Malz herstellen. In Kersko liegt Bohumil Hrabals Dacha. Das ist ein kleines, zweistöckiges Gebäude mit Balkon und Garage. Bohumil Hrabal war auch Autoliebhaber, wie uns Jan Winduschka erklärt, der Guide durch dieses Kleinod und die charmante Jana Kralovcová von Czech Tourism übersetzt.
4: Willkommen im Hrabalova Chata v Kersku. Vítám vás teda v Hrabalově chatě v Kersku.
5: Herzlich willkommen hier an dem Wochenendhaus von dem Schriftsteller Bohumil Hrabal. Seit den 90ern verwalten wir das Erbe von Bohumil Hrabal und hier seit 1922 verwalten wir diese Hütte von Bohumil Hrabal.
4: A to již vlastně od roku 1999.
5: 1965 hat Bohumil Hrabal dieses Wochenendhaus gekauft, so ja, als eine kleine Sommerresidenz.
2: Zusammen mit Jaroslav Rudisch steigen wir die Treppen zum oberen Stockwerk hinauf. Es öffnet sich am anderen Ende des Raumes eine Tür zum lichtdurchfluteten Herzstück des Hauses, dem Stellwerk, unterlegt von der Humoreske von Dvořák.
5: In den folgenden 5 Jahren hat er das selber so aufgebaut, dass es ein bisschen mehr zum Wohnen ist oder Verweilen.
4: Podoby, kterou vidíte. Od roku 1970 zde
5: pobýval. Er hat die meiste Zeit hier verweilt, weil er natürlich ein unbeliebter Schriftsteller bei dem kommunistischen Regime war.
4: Jaksi nepohodlným spisovatelem. Takže tady trávil většinu času. Když jsme chatu převzali, tak neměla tu podobu.
5: Wir das praktisch vorgefunden oder bekommen haben, war nicht der ursprüngliche Zustand, also der Zeiten von Bohumil Hrabal, als er hier wohnte, weil der Erbe nach Bohumil Hrabal hat so einige Eingriffe gemacht, die dann halt nicht der ursprünglichen Form entsprochen haben. Also wir haben nach historischen Fotografien und Unterlagen gesucht, so dass wir praktisch den Original Zustand konstruieren konnten.
4: Takže nám se podařilo díky nalezeným plánům a fotografiím chatu zrekonstruovat do podoby, jak ji obýval Bohumil Hrabal se svojí manželkou někdy v polovině 80. let. Já myslím, že bychom se mohli podívat dovnitř.
5: Lass uns jetzt reingehen.
4: Tak nyní se nacházíme v hlavní obytné místnosti Hrabalovy chaty.
5: Wir befinden uns jetzt in dem Hauptzimmer dieses Hauses und das ist in dem Zustand, wie wir das rekonstruiert haben, aus den 80er Jahren, so wie Bohumil Hrabal und seine Frau Eliška hier gewohnt haben. Der Spitzname der Ehefrau war Pipsi.
4: Žili Bohumil Hrabal se svojí manželkou Eliškou, které se říkalo Pipsi. Část nábytku je skutečně původních po Hrabalových.
5: Also einige Möbelstücke sind tatsächlich original, aber viele haben wir rekonstruiert, aber Gott sei Dank, also hatten wir, wie gesagt, die historischen Unterlagen und vor allem Fotografien. Einige Sachen hatten wir in unseren Sammlungen und konnten das eigentlich wirklich in einen authentischen Zustand, ja, rekonstruieren.
4: Středí tady té prostory díky právě bohaté fotodokumentaci. Bych měl možná říct ten vztah Hrabala ke Kersku. Mm-hmm. Bohumil Hrabal.
5: wie überhaupt Bohumil Hrabal hier zu Kersko kam oder diese Beziehung, die stammt tatsächlich schon seit der Kindheit und Jugend, weil er in Nimburg seine Kindheit und Jugend verbracht hat und er war hier oft unterwegs in den Sommerferien oder in der Freizeit. Er mochte diese Gegend sehr. Dann, als er Eliška kennengelernt hat, war sein Bestreben auch, also oder sie sind hierher immer auch seine Freunde besuchen gekommen und sie wollten hier auch ihr eigenes Wochenhaus finden. Also das war deren Plan oder Traum.
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2: Das Lager von Dvořák. Lange schrieb Bohumil Hrabal nur für die Schublade, war Handelsreisender, Hilfsarbeiter und Packer. Später wurde er umso bekannter und eine der prägenden Figuren der tschechischen Literatur. Am liebsten hielt der in einer Brauerei aufgewachsene Mann sich in urigen Bierwirtschaften auf. Er lauschte dem von Alkohol befeuerten Redesturm der Gäste und so tun wir es auch gleich auf dieser Bierreise durch Böhmen. Nicht weit von Jitschin entfernt liegt Horšice. Horšice übersetzt übrigens heißt es der Senf. Ja, und der Senf in Tschechien ist ein süß scharfer, den mag ich sehr, der zu den Parkje serviert wird, zu den Würstchen, zum Beispiel auch im Hörnchen, im Rochlik. Also ich bin schon wieder hungrig hier geworden. Dabei ist ja Horšice in dem Fall ein kleines Städtchen in Nordböhmen am südlichen Rand des böhmischen Paradieses, des Český Raj. Das böhmische Paradies grenzt ja im Norden mehr oder weniger an das Riesengebirge und im Süden endet es ungefähr auf der Höhe von Jitschin. Markante Felsenlandschaften aus Sandstein, ähnlich wie im Elbsandsteingebirge, machen die Region zu einem beliebten Wandergebiet. Aber auch mit dem Fahrrad lässt sich diese Region sehr gut erkunden. Beim Radeln kommen ja schnell Hunger und Durst auf. Und deswegen sind wir jetzt zu Gast in einer Brauerei, in der Brauerei Jungberg in Horšice und treffen hier Didi Hoberg. Er ist, wie man gleich hören wird, kein geborener Bam. Nein, dafür wäre sein Deutsch einfach zu akzentfrei. Und ich mag ja auch diesen böhmischen Akzent wegen seiner Melodie. Er erklärt uns gleich, warum er so perfekt spricht, der Didi.
1: 1998 hat es mich nach Tschechien verschlagen. Ich bin gebürtiger Bielefelder und gelernter, staatlich geprüfter Spinner und bin mit der Arbeit nach Tschechien gekommen, habe die Tschechen, das Land und die Leute lieben und leben gelernt. Das hat mich so begeistert, dass ich mich entschieden habe, hier zu bleiben.
6: Hudbo dávna, hezky hraj, ten můj kraj je český ráj.
1: Ich habe mit einem Freund zusammen unsere Brauerei Jungberg eröffnet. Wir sind als fliegende Brauerei begonnen und haben uns dann irgendwann niedergelassen und haben unsere eigene Technologie hier in Horšice, in dem böhmischen Paradies, aufgebaut. Und wir brauen überwiegend untergärige Lagerbiere, also Pils, und sind sehr glücklich damit, wie wir als deutsch-tschechische Brauerei, wie unser Bier einfach bei den Leuten ankommt.
7: Pivo, Pivo, kdo tě bude pít?
1: Wir brauen unsere Biere so, wie wir uns vorstellen, wie sich eigentlich jeder vorstellt, wie ein Bier zu brauen ist. Wir sind angefangen und haben bei mir in der Garage mit 30 Liter Bier gebraut. Beim Brauen haben wir mehr Bier getrunken, als wir nachher erzeugt haben. Und als es dann fertig gelagert hatte, nach rund 4 Wochen, haben wir das dann endlich mit unseren Freunden probiert, waren ganz begeistert und haben weitergemacht, sind dann immer größer geworden, hatten dann die Möglichkeit, auch an Gaststätten und Kneipen unser Bier zu verkaufen. Das hat dann nicht gereicht, weil es immer zu wenig war. Dann sind wir in eine größere Brauerei, wo wir gleich 3000 Liter auf einmal gebraut haben. Und so ist das Business so langsam angefangen.
8: This is Czecho Beer.
1: Mein Kompagnon, der Tomáš Jung, daher die Brauerei Jungberg, Jung und Hoberg, der hat sich dort sehr reingekniet und hatte Zugang zu ganz vielen tschechischen Brauereien, die uns so viel Inspiration gegeben haben, wie wir unsere Brauerei selbst aufziehen müssen. Die ganzen kleinen Fehler, die andere Brauereien gemacht haben, die haben wir uns anschauen können. Und diese Fehler haben wir versucht, gar nicht erst zu machen. Immer wieder werden wir gefragt, wie groß denn die Konkurrenz ist zwischen den kleinen Brauereien hier in Tschechien. Und immer wieder muss ich sagen, es gibt keine Konkurrenz. Diese kleinen Brauereien, die vielleicht 3% Marktanteil brauen in Tschechien, die sind alle untereinander befreundet, die helfen sich. Und das Wort Konkurrenz ist da eigentlich fehl am Platz.
9: That's the Czech Republic.
10: It tastes bitter like hops.
1: Bei mir in der Garage sind wir angefangen mit einem klassischen Lager, also einem Pils, ein 12-grädiges Bier. In Tschechien spricht man immer von der prozentualen Stammwürze, sprich ein 12er Bier hat 12% Stammwürze, ungefähr 5,1% Alkohol. Das haben wir bei mir in der Garage zuerst gebraut, dieses PP12. Der Name ist so entstanden, dass unsere Freunde in der Gaststätte, wo wir das zuerst hatten, gekommen sind und gesagt haben, ein gescheites Bier bitte. Und das heißt auf Tschechisch Požádný pivo. Nach dem dritten, vierten Bier haben sie dann nicht mehr das so gut aussprechen können und haben dann gesagt, noch ein PP. Unser meistverkauftes Bier heißt PP12. Als wir eine Mini-Brauerei abgeholt haben in Prag, haben wir getankt und an der Kasse hat mich die Dame dann gefragt, ob ich das absichtlich getroffen hätte. Ich wusste gar nicht, wovon die spricht. Da sagt sie, naja, sie haben für 2222 Kronen getankt. Das kann doch kein Zufall gewesen sein. Und habe ich gesagt, natürlich, ich habe einfach getankt und aufgehört. Da sagt sie, sie werden Glück haben. Die 2 ist eine Glückszahl und ich verspreche Ihnen, sie werden Glück haben. Und auf dem Anhänger hatten wir diese Mini-Brauerei. Bislang hat es sich bestätigt, dass wir auch Glück haben. Und die 2, die verfolgen uns mittlerweile so sehr, dass wir jedes Mal ein Grinsen kriegen, wenn wir irgendwo eine 2 sehen. Als wir 2014 ganz viele tschechische Biere probiert und getrunken haben und ich immer gesagt habe, dass ich wegen meiner Frau hier in Tschechien geblieben bin, sage ich jetzt mittlerweile, dass ich auch wegen dem Bier hier in Tschechien geblieben bin.
2: Die Pivobar und die Pivnice befinden sich in einem stattlichen Gebäude. Wir trinken noch einen Schluck und das ist nicht der letzte, denn die Tour, die geht ja weiter. Wir verlassen zwar Nordböhmen, bleiben aber beim Bier, wenn wir in Richtung Süden ziehen werden. Denn dort liegen diese großen Brauereien als Kontrast zu den bisher vor allem beleuchteten kleineren Brauereien. Die großen Brauereien sind im Namen geprägt von deren Heimatstädten. Šašské Budějovice ist bei uns unter dem Kurznamen Budweis bekannt, die Hauptstadt der südböhmischen Region. Der imposante Przemysl-Ottokar-Platz ist von Arkadenbäumen umgeben. Hier befinden sich auch der barocke Samsonbrunn und das Rathaus mit seinen markanten Dreitürmen. Von dem im Stil der Gotik und Renaissance errichteten Schwarzen Turm aus, da lässt sich die Stadt mit ihren rund 100.000 Einwohnern und auch dem Berg Ket am besten überblicken. Man sieht hier auch den Zusammenfluss der Moldau und der Marsch. Wir nehmen mal den Perspektivwechsel vor und steigen aufs Boot. Kapitän Tom Hobbysar zeigt uns die Stadt vom Wasser aus.
5: Traditionelle Begrüßung. Bei jedem Losfahren müssen wir mit der Glocke klingen. Herzlich willkommen an Bord des Schiffes Santa Rosalia, eines schönen Schiffes, mit der wir nicht nur eine Schifffahrt, sondern eine Art Zeitreise machen in der königlichen Stadt am Zusammenfluss zweier Flüsse, Malše und Vltava.
9: Královského města na soutoku Malše a Vltavy.
5: Wir Einheimisch nennen das jetzt die Sagasse der Malsche, hier diesen Teil unserer Strecke, aber eigentlich war das früher der westliche Teil der Moldau. Man hatte diesen Flussstrom geregelt nach einigen Überflutungen Ende des 19. Jahrhunderts und Anfang des 20. Jahrhunderts hat man also den Fluss reguliert.
9: 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Připlouváme na místo, kde...
5: Wir kommen jetzt zu dem ursprünglichen Zusammenfluss der Moldau mit der Malše und links sehen Sie schon die Überreste der mittelalterlichen Stadt, weil diese Mauer, das gehörte natürlich zu der damaligen Befestigung der Stadt Budweis.
9: Původní středověká parkánová nízká hradba.
5: Budweis, České Budějovice, war eine königliche Stadt. Der König, der die Rechte und der die Stadt praktisch gründen ließ, war Přemysl Ottokar, der Erste. 1263 hat er das entschieden und wir rechnen die Geschichte der Stadt seit dem Jahr 1265.
9: Zmínka pochází z roku 1265. Důvodem pro založení města byly spory, které měl král.
5: Der Grund für die Gründung der Stadt war der Streit zwischen diesem König und einem zu der Zeit mächtigen Adelsgeschlecht der späteren Rosenberger, also Rosenberger Adelsgeschlecht, und so hat der König seine eigene Stadt für die Verteidigung des Königreichs gründen lassen.
9: Čech vládli až do začátku 17. století.
5: Dieser Abschnitt zwischen dem Turm und diesem gelben Haus, es war eine doppelte Befestigung oder Bemauerung der Stadt. Also man sieht praktisch die ursprüngliche Mauer oder die Länge oder Breite auf diesem Abschnitt. Das ist der einzige Rest dieser Befestigung, das wir heute noch besichtigen können.
9: Kolika mosty, ten, který je před námi ve výhledu, tak ten nese přízvisko Zlatý.
5: Wir passieren ja einige Brücken hier bei der Fahrt. Eine, die wir vor Augen haben, ist die sogenannte Goldene Brücke. Wir sind nicht farbenblind. Die Brücke ist zwar blau, aber der Name kommt eben aus der Geschichte, weil über diese Brücke führte damals der Handelsweg von Linz nach Budweis. Und natürlich beim jedem Passieren hat die Stadt gut abkassiert von den Handelsmenschen. Also deswegen diese Benennung.
9: Takže do městské pokladny pěkných pár zlatáčků zacinkalo. Kielovice, i když v tom svém přídomku mají
5: auf Tschechisch české Budějovice, also Tschechisch oder Böhmisch Budweis heißt, war die Stadt tatsächlich seit je deutsch-tschechisch und es gab sogar die Mehrheit der deutschen Bevölkerung bis zum Jahr 1890 und die tschechische Mehrheit war dann natürlich logisch, historisch bedingt Anfang des 20. Jahrhunderts nach dem Ersten Weltkrieg.
9: Ten český živel převážil až.
5: Ein Beweis dafür, was wir links sehen, ist das sehr schön strahlende in weiß ursprüngliche deutsche Gemeindehaus aus dem Jahre 1870 circa.
9: České besedy a byl postavený v roce 1872.
5: Das war hier das Bierlager. Auch das ist heutzutage das Theater. Also tatsächlich, auch wenn die Besucher kommen, dann in die Garderobe. Die befindet sich dort, wo man früher die Bierfässer gelagert hat. Das war tatsächlich die erste städtische Brauerei unter der heutigen Name Samson.
9: Původní měšťanský budějovický pivovar, právovárečný, který dneska známe pod tou obchodní známkou Samson.
2: Das ist also der Blick vom Wasser aus auf Budweis. Aber wer dieser Stadt ist, der kommt ja an Bier einfach nicht vorbei. Deswegen wollen wir uns die Brauereibesichtigung auf unserer Tour nicht nehmen lassen. Das riesige Sudhaus, die kühlen Keller und die Verkostung von frischem Bier direkt aus den Lagerfässern sind ein echtes Highlight. Wer danach noch Hunger hat und nochmal die tschechische Schankkultur erleben möchte, dem empfiehlt Jaroslav Rodiš das Restaurant Masane Chrami. Übersetzt heißt es so viel wie Fleischbänke, gemäß der historischen Verwendung dieses Gebäudes einst. Aber ich bin mir sicher, die haben inzwischen auch etwas für Vegetarier im Angebot. Wir nehmen von Budweis aus nun die Bahn und fahren von Südböhmen nach Westböhmen, nach Pirsen. Die Strecke führt nördlich des Böhmerwaldes durch hügelige Landschaften. Und da diese Bahn mitunter auch ganz gemütlich unterwegs ist, gleitet man hier ruhig durch das schöne böhmische Land. Pilsen an sich ist schon Werbung für die Biere der Stadt, die sich ja in so fast jedem gut geführten Getränkeladen finden, auch außerhalb Tschechiens natürlich. Viele Touristen besuchen die weltbekannte Brauerei in Pirsen. Hier werden gerne auch Junggesellenabschiede gefeiert. Da kann man sich durchaus denken, wie der Abend vor der Hochzeit dann endet. Es gibt sogar ein Bierspa in Pilsen. Aber auch ohne das Getränk hat die Stadt einiges zu bieten. Lucia Kucherova ist unser Guide.
10: Herzlich willkommen im historischen Zentrum Pilsens. Die Stadt wurde als eine königliche Stadt am Ende des 13. Jahrhunderts gegründet von dem tschechischen König Wenzel II. Pilsen wurde gegründet auf dem Zusammenfluss von vier verschiedenen Flüssen, die erste Schutzgrenze der Stadt machten. Pilsen ist die viertgrößte Stadt Tschechiens. Sie hat mehr als 170.000 Einwohner. Wenn man noch die Studierenden aus der Westböhmischen Universität dazu rechnet oder die Angestellten in einem riesigen Industrieareal auf Burská Pole, ist man bei 200.000 Einwohnern.
6: Plzeň, Plzeň,
10: Die Partnerstadt Pilsens ist dann hinter der Grenze die Stadt Regensburg und die Partnerschaft existiert seit dem Jahr 1993. Das heißt erst nach der politischen Wende. Pilsen hatte immer eine strategische Position, nicht nur in der Vergangenheit, sondern auch heute. Wir haben eine Fahrstunde bis zu der deutschen Grenze in der Vergangenheit, bis zu dem Eisernen Vorhang und genauso eine Fahrstunde zu unserer Hauptstadt nach Prag. Und diese Position wollte immer jede Armee oder jeder, die die Macht hatte, haben, die Stadt erobern. Wenn man Pilsen sagt, heißt nicht nur Bier trinken, sondern mit Pilsen hängt auch ein weiterer Name zusammen, Skoda. Wenn man an Skoda denkt, denkt man nicht an PKWs, sondern an Schwerindustrie und zwar seit der Mitte des 19. Jahrhunderts, weil zu diesem Zeitpunkt wurden hier die Skoda-Betriebe und die Skoda-Fabrik gegründet. Mit einer Spezialisation an Turbinen, Motoren oder auch Lokos. Was man noch in Pilsen besuchen könnte, das ist die erstgrößte tschechische jüdische Synagoge und die zweitgrößte europäische Synagoge. Befindet sich am Rand des historischen Zentrums. Heutzutage ist es so ein Reiseziel, aber halt mit der Kapazität von 3000 Gläubigen gehört wirklich zu den größten hier. Wie sieht die jüdische Gemeinde aus? Sie existiert immer noch, aber sie ist leider zu klein, hat weniger als 100 Mitglieder, aber ist immer noch so existenzfähig. Also sind wir dafür dankbar. Unser Marktplatz der Republik ist viereckig. Der Grundriss aus der gotischen Zeit, aber die Fassaden der Häuser, die stammen aus dem 19. Jahrhundert, weil da blühte die Stadt. Dank der Pilsener Brauerei und auch dank der Skoda-Fabrik war Pilsen eigentlich die prominente Stadt der Wirtschaft in Habsburger Monarchie. Und in der Mitte, ungewöhnlich, befindet sich die gotische Kathedrale von St. Bartholomäus. Ist auch neu renoviert und wunderschön, dreischiffig. Und mitten auf dem Hauptaltar befindet sich die Pilsener schöne Madonna. Das Stadtwappen ist weltbekannt, weil man findet Pilsener Stadtwappen auf jeder Flasche des Originalbiers Pilsens. Auf dem Wappen findet man 5 verschiedene Symbole. Es ist bunt, aber vor allem findet man da so 2 Papstschlüssel, einen Soldaten, einen Windhund, ein Kamel und das Ganze wird vom Engel geschützt. Windhund bei Pilsen war immer königlich und ein Windhund war doch der feste Bestandteil der königlichen Gruppe. Und das Kamel hängt mit der Geschichte von Hussiten zusammen. Das waren nämlich die, die Pilsen erobern wollten.
2: Lucia Kocherova mit einem kleinen Rundgang durch Pilsen. Das Pilsener Urquell und auch die anderen Biere nach Pilsener Art, die haben hier in dieser Stadt in Westböhmen ihren Ursprung. Alles begann übrigens mit einer Tragödie, als nämlich im Jahr 1838 das Bier in der Stadt fast ungenießbar wurde. Ein Brauer wurde in die Welt geschickt und brachte einen niederbayerischen Braumeister und seine Hefe mit. Und das war eben die Geburtsstunde dieser neuen Brauart und des Pilsener Urquells. Ja, und später wurden viele Craft-Biere geboren. Und nun geht es noch um Watzlaw, diesen fliegenden Braumeister. Man nennt ihn auch Wanderbrauer oder aus dem Englischen übersetzt den Gypsy-Brauer. Ja, das sind Braumeister ohne eigene Brauanlagen. Sie mieten sich hier und da mal ein und können so mit ihren Kreationen spielen. Watzlaw kann somit überall seinen Zaubertrunk brauen.
1: Unsere Brauerei funktioniert wie eine fliegende Brauerei. Ich braue meine Biere in der Brauerei Jungberg und dann fülle ich es in Fässer und in Dosen selber ab. Zum Bierbrauen bin ich als Homebrewer gekommen. Ich habe Abwechslung gesucht von meiner täglichen Arbeit und das war mein großes Hobby. 4 Jahre lang habe ich als Homebrewer gebraut. Nach den 4 Jahren Homebrewing habe ich mich dann selbstständig gemacht. Ich braue überwiegend obergärige Biere aus amerikanischen, neuseeländischen Hopfen. Ich teste und probiere sehr viele internationale Brauereien und

0: Biere aus, die inspirieren mich dazu, immer wieder was Neues zu machen. Ich lese viel und hole mir Informationen von diesen befreundeten Brauereien. Ich habe ganz spezielle Namen für meine Biere. Zum Beispiel Cloud Scanner kommt daher, dass ich dort Hazy New England APA, das ist ein sehr trübes Bier. Und da ist mir der Name eingefallen, dass es wie eine Wolke aussieht. Daher Cloud Scanner. Und so findet sich der Name auch im Bier ein wenig wieder. Ich erstelle für die Biere auch selbst die Grafiken. Als hauptsächliche Grafik habe ich den Wald, der dem Namen für die Brauerei gegeben hat, Czerny Potocka. Und das ist immer der Hintergrund für meine Etiketten.
1: Václav, der Wanderbrauer. Bleibt noch die wichtige Frage, wie zapft man eigentlich am korrektesten das tschechische Bier? Die Antwort darauf gibt uns der Bierexperte dieser Sendung, nämlich der Schriftsteller, aber in erster Linie auch Genießer und Biertrinker Jaroslav Rudisch.
2: Man muss tatsächlich sehr auf die Hygiene achten. Man muss auch auf jeden Fall auf den Schaum achten, auf die Temperatur, ganz wichtig. Also die Gläser, jeder Schenker, jeder Zapfer achtet auf die Temperatur. Also man zapft es eigentlich ziemlich schnell in einem Zug mit viel Schaum. Und der Schaum muss cremig sein und mindestens so 2-3 Finger hoch sein. Also ein Bier ohne Schaum, das geht in Tschechien nicht. Es gibt natürlich Leko. Du kannst in Tschechien auch zum Beispiel auch ein Bier bestellen, das nur aus Schaum besteht. Das nennt sich dann Milch, also Mleko.
3: Zu viel Schaum, zu wenig Bier.
2: Oder einen Schnitt, das kennt man auch aus Bayern. Das ist in der Tat so halb-halb in Tschechien. Halb Schaum, halb Bier. Das trinke ich sehr, sehr gerne. Dann immer ein sehr, sehr frisches Bier. Das Bier bleibt sehr lange frisch und das ist schon mal top.
1: So, das war ein... Ja, letztes Glas mit Jaroslav, aber wir schenken gern nochmal ein, denn im Angebot der Radioreise finden sich viele weitere Sendungen aus Böhmen. 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Ich verabschiede mich in den Sprachen der Welt, die man auf einer Bierreise durch Böhmen, denke ich, sicher hören kann. Denn die ganze Welt sitzt ja gerne gesellig zusammen. Goodbye, ciao, au revoir, adios, tschüss, hi, bis vidania, marhaba beim alkoholfreien Bier und shalom, wenn es koscher genug ist. Ja, und in Tschechien sagt man nasledanou und zbohem.
4: Děkuji za čas a za zájem. 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
5: Hallo, mein Name ist Lucie Kučerová. Pilsen ist nicht nur das Bier trinken, kommen Sie wirklich auch in das historische Zentrum. Sie werden mal sehen, wie Pilsen schön ist.
6: Velmi ctí vás svést v Českých Budějovicích po dvou budějovických řekách, po Malši a po Vltavě a těším se zase někdy příště na viděnou.
2: Es hat mich sehr gefreut, eine schöne Zeit noch und ja, komm mal auch vorbei. Aus Böhmen, Jaroslav Rudisch.
0: Schönen Dank fürs Zuhören bei der Radioreise. Wäre schön, wenn ihr mal ins böhmische Paradies kommt.
7: Ich grüße herzlich alle Zuhörer von dem Radio Reisen. Kommen Sie zu uns und leben Sie wohl und seien Sie glücklich, auch hier bei uns.
1: Hier bei uns, die Radioreise, die macht nämlich glücklich. Also, bleiben Sie schön reisefreudig, meine Damen und Herren, denn es gibt noch mindestens 1000 Orte in dieser Welt zu entdecken. In diesem Sinn, wie immer, bis bald.

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1: Ich bin Florian Klaus. Die schlechten Ergebnisse der ersten PISA-Studie haben vor 25 Jahren große Diskussionen über die deutschen Schulen ausgelöst. Heute werden die Ergebnisse der jüngsten Auflage des internationalen Bildungsvergleichs vorgestellt. Und erste Infos sind offenbar schon durchgesickert. Die Bild berichtet, dass Deutschlands 15-Jährige schlechter abgeschnitten haben als beim letzten Test 2022. Die CDU-Führung in Sachsen-Anhalt reagiert auf die deutliche Wahlniederlage bei der Landtagswahl. Das hat Landeschef Schulze nach einer Sitzung des Landesvorstands in Magdeburg angekündigt.
2: Wir haben heute gesagt, dass der gesamte Landesvorstand neu gewählt werden soll und ich meine Konsequenzen daraus auch ziehe.
1: Ende November oder Anfang Dezember soll entschieden werden, wer an die Landesspitze der Partei nachfolgt. Als Kandidat hat sich schon der Bundestagsabgeordnete Sepp Müller in Position gebracht. Gleichzeitig kündigte Müller an, dass es weder eine Zusammenarbeit mit extrem Linken als auch extrem Rechten geben solle. Die Sommerpause im Bundestag ist vorbei. Finanzminister Klingbeil bringt heute den Entwurf des Bundeshaushalts für das kommende Jahr ins Parlament. Bis Freitag werden dann die Pläne der Bundesregierung Ministerium für Ministerium debattiert. Der Höhepunkt ist morgen die traditionelle Generaldebatte, bei der Bundeskanzler Merz sprechen wird. Gestern haben die deutschen Basketballerinnen bei der Heim-WM deutlich mit 83-58 gegen Mali gewonnen. Heute geht es direkt weiter. Ab 20.45 Uhr spielt das Team gegen Südkorea um den Einzug ins Viertelfinale. Gegner dort wäre dann Belgien.
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1: Ich bin Florian Klaus. Guten Morgen. Wie stehen die Schülerinnen und Schüler in Deutschland da? Heute sollen die neuen PISA-Ergebnisse Klarheit bringen. Schon vorher hat die SPD gefordert, vermögende Menschen zur Finanzierung der Bildung mehr in die Pflicht zu nehmen. Das geht aus einem Beschluss hervor, über den die Neue Osnabrücker Zeitung berichtet. Außerdem fordern die Sozialdemokraten eine schrittweise Gebührenfreiheit für Kitas. Wie soll es nach der Landtagswahl in Sachsen-Anhalt weitergehen? Für die CDU dort ist eine Antwort darauf mit einer neuen Spitze. Im Spätherbst soll der Landesvorstand neu gewählt werden, hat der noch Landeschef Schulze angekündigt. Als möglicher Nachfolger hat sich schon der Vizechef der Unionsbundestagsfraktion Sepp Müller angeboten. Die AfD hat die Landtagswahl in Sachsen-Anhalt klar gewonnen, zur absoluten Mehrheit hat es aber nicht gereicht. Mehrheiten könnte sie aber zusammen mit dem BSW finden. Die Option zur Zusammenarbeit hat BSW-Gründerin Wagenknecht im ZDF offen gelassen.
2: Wir machen mit jedem gemeinsame Politik, der bereit ist, Veränderungen durchzusetzen, die sich die Menschen in unserem Land wünschen. Und die große Mehrheit möchte nicht, dass alles so weitergeht.
1: Die AfD habe aber eine Reihe von Positionen, die das BSW nicht teile, sagte Wagenknecht. Sie bekräftigte auch noch einmal, dass sie einen überparteilichen Regierungschef für sinnvoll hielte. Dem Vorschlag hat AfD-Chef Chrupalla im ZDF aber eine Absage erteilt. Die versuchten Sabotageangriffe auf das deutsche Stromnetz haben nicht aufgehört. In der Nähe eines Kraftwerks in Weißweiler bei Aachen hat die Polizei neue Sprengvorrichtungen gefunden. Gestern Nachmittag hatte es Hinweise zu einer verdächtigen Person dort gegeben, teilte die Polizei mit. Die Ermittler fanden weiterhin nach einem 48-Jährigen, der hinter den Sabotageaktionen in NRW und Brandenburg stecken soll.
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1: Wir haben einen super Tag hier im Schwarzwald gehabt. Wir haben mit der tollen Hängebrücke angefangen. Da mit den tollen Wasserfällen auch drunter. Ein einmaliges Erlebnis. Ja, und danach waren wir auf einer Sommerrodelbahn, finde ich. Wo war das?
2: In Todtnau.
1: Ich glaube, die geht 3 Kilometer runter den Berg.
2: Und in der Seilbahn hoch war auch cool.
1: Ja, toll.
2: Perfekter Ausblick.
1: Zum Abkühlen sind wir an den Schluchsee gefahren und machen uns jetzt langsam wieder auf den Weg nach Freiburg.
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12: Und da schauen wir mal zu Anne nach Leipzig und die hat uns klaren Himmel gemeldet und schönes Spätsommerwetter. Und das haben wir heute im Osten und im Süden auch. Aber im Nordwesten, da haben wir dicke Regenwolken, die uns so ein bisschen ärgern. Und ja, da kann es wirklich Schauer und Gewitter geben. Temperaturen heute bei bis zu 33 Grad nochmal. Wird sehr, sehr warm Richtung Oberrhein wieder am wärmsten und an den Küsten am frischsten. Und dann schauen wir uns noch den Mittwoch an, da kommt eine Kaltfront und die drückt dann endgültig die warme Luft aus Deutschland und dann wird es deutlich kühler. Morgen nur noch maximal 24 Grad.
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13: Ich bin Angela Kress. Guten Morgen. Die schlechten Ergebnisse der ersten PISA-Studie haben vor 25 Jahren große Diskussionen über die deutschen Schulen ausgelöst. Heute werden die Ergebnisse der jüngsten Auflage des internationalen Bildungsvergleichs vorgestellt und erste Infos sind offenbar schon durchgesickert. Die Bild berichtet, dass Deutschlands 15-Jährige schlechter abgeschnitten haben als beim letzten Test 2022. Nach dem Wahlsieg der AfD in Sachsen-Anhalt haben die meisten Parteien eine Zusammenarbeit schon ausgeschlossen. BSW-Gründerin Wagenknecht zeigte sich im ZDF dagegen offen. Katrin Müller berichtet.
14: Das BSW mache mit jedem gemeinsame Politik, der bereit sei, Veränderungen durchzusetzen, die sich die Menschen wünschen, so Wagenknecht. Gleichzeitig kündigte sie Widerstand gegen Positionen im AfD-Programm an, die das BSW nicht teilt. Die CDU in Sachsen-Anhalt will sich nach dem Wahldebakel neu aufstellen. Ministerpräsident und noch Landeschef Sven Schulze will bei der Neuwahl des Landesvorstands im Herbst nicht kandidieren. In den Startlöchern steht Unionsfraktionsvize Sepp Müller.
13: Die Sommerpause im Bundestag ist vorbei. Finanzminister Klingbeil bringt heute den Entwurf für den Bundeshaushalt für das kommende Jahr ins Parlament. Bis Freitag wird der dann debattiert. Der Höhepunkt ist morgen die traditionelle Generaldebatte, bei der Bundeskanzler Merz sprechen wird. Gestern haben die deutschen Basketballerinnen bei der Heim-WM deutlich mit 83-58 gegen Mali gewonnen. Heute geht es direkt weiter. Ab 20.45 Uhr spielt das Team gegen Südkorea um den Einzug ins Viertelfinale. Gegner dort wäre dann Belgien.
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4: Der Dienstag ist ein seltsamer Tag, oder? Nicht mehr Montag, kann man sich nicht mehr über den Wochenstart aufregen. Der Freitag ist trotzdem noch lange nicht in Sicht und wir hängen irgendwie zwischendrin. Naja, ich hoffe, Ihnen geht's gut. Wir motzen den Dienstag so ein bisschen auf mit Ihrer Lieblingsmusik. Wenn Sie da was auf dem Herzen haben, musikalisch gesehen, dann sagen Sie Bescheid. 0173 104 33 33. Ich wünsche Ihnen einen schönen guten Morgen. Kommen Sie gut zur Kaffeemaschine. Okay.

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Nicht daran gedacht. Aber sich wie die Stadt zu nennen, aus der man kommt, ist in Zeiten von Google und Wikipedia natürlich eher ungünstig. Sie wollten ja einfach nur Musik machen, ihre ganz eigene Musik. Rock mit Einflüssen aus klassischer Musik, Jazz und R&B. Oder wie die Band selbst sagen würde, Rock'n'Roll mit Bläsern. Und diese ungewöhnliche Kombo ist ziemlich erfolgreich. In den 70ern landen sie ihren ersten Nummer-1-Hit, If You Leave Me Now.

in den 80ern wandeln sie dann ihren Stil ab. Die Bläser wandern ein bisschen mehr in den Hintergrund. Die Musik wird weniger experimentell und eher geradliniger Rock mit gelegentlichen Ausbrüchen. Und mit diesem Erfolgsrezept landen sie auch ihre zweite Nummer 1 Single, Hard to Say I'm Sorry. Eine klassische Rockballade aus dem legendären Album Chicago 16.

Schönen guten Morgen hier bei Schwarzwald Radio. Ich wünsche einen schicken Dienstag. Und heute ist Star Trek Tag. Da müssen wir natürlich drüber reden. Heute vor 60 Jahren wurde die erste Folge von Star Trek ausgestrahlt am 8. September 1966. Und ich habe mir überlegt, was könnte man daraus machen? Die hatten ja einen Transporter, einen Beamer. Beam me up, Scotty. Sie wissen Bescheid. Und dann möchte ich Sie gern mal fragen, wohin würden Sie sich beamen lassen, wenn Sie denn könnten? Wohin soll's gehen? Wohin würden Sie sich ganz schnell beamen lassen? Sagen Sie es mir. Schicken Sie mir gerne eine Sprachnachricht. 0173 104 33 33. Würde ich mich sehr drüber freuen. Heute zum Star Trek Tag und passend zum Weltall gibt's jetzt die Mucke. Peter Schilling mit Major Tom. Guten Morgen.

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10: Guten Morgen nach Templin in Brandenburg zur Julia. Und die sagt, die Sonne zeigt, was sie kann heute Morgen. Ja, das tut's auch. Im Osten ist es heute sehr, sehr schön. Ganz anders im Nordwesten. Da hängen nämlich viele Wolken. Die Temperaturen heute in Mitteldeutschland so um die 27 bis 30 Grad. Im Südwesten hier am Oberrhein sogar bis zu 33. Ja, und wie gesagt, mit den Wolken müssen wir leben im Nordwesten, bringen auch einzelne Gewitter, einzelne Schauer. Und morgen ist dann erstmal Schluss mit dem Hochsommergastspiel. Da haben wir nämlich eine Kaltfront, die dicke Wolken, Schauer und Gewitter bringt und die Temperaturen morgen bei höchstens 24 Grad.
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Also ich weiß nicht, wer sich diese ganzen Thementage immer ausdenkt. Es ist sehr, sehr lustig. Heute ist unter anderem Tag des grünen Leguans. Dann haben wir den Welttag der Physiotherapie. Das ist wichtig. Danke an den Physiotherapeuten, der in den letzten Wochen meinen Rücken wieder repariert hat sozusagen. Und heute ist auch noch Ameisen auf einem Stocktag. Ja, genauso wie Sie jetzt gucken, habe ich vorhin auch geguckt. Aber das hat seinen Ursprung beim Essen und in Amerika, ist ja klar, die Amis wieder, ne? Die haben nämlich gerne mal eine Selleriestange genommen, haben die mit Frischkäse oder Erdnussbutter bestrichen und dann Rosinen draufgelegt. Und da sah das aus, als würden Ameisen einen Stock hochklettern. Ja, ich lass das jetzt einfach mal so im Raum stehen. So, Welttag des Zähneputzens ist jeden Tag bei uns. Wir putzen mit Ihrem Zahnputz-Oldie, den Sie sich selber wünschen können, fürs Badezimmer morgens. Und das können Sie tun unter 0173 104 33 33. Unsere WhatsApp-Nummer, da eine Sprachnachricht hinschicken und es geht los in 7.

0: Minuten zusammenbürsten. Der kurze Zahnputz-Oldie für ganz Deutschland.
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2: Das klappt ja hervorragend mit Ihren Musikwünschen in Sachen Zahnputz-Oldie. Da hat nämlich der Matze auch einen. Guten Morgen.
3: Moin, liebe Kathi, Matze und Moni hier aus Lingen. Moin. Das ist TV Ray Vaughan, Love Struck Baby. Ich glaube 2 Minuten 20 und dann sind die Beißerchen auch sauber.
2: Das hoffen wir mal. Wann geht es jetzt los?
3: Well,

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10: Nach Glückstadt geht's in Schleswig-Holstein und zwar zu Lars. Guten Morgen. Und der sagt, da haben sich ein paar Wolken breit gemacht hier oben im Norden, aber es ist momentan trocken. Kann sich allerdings relativ schnell ändern. Es kann auch mal regnen da oben im Norden und im Nordwesten. 20 bis 23 Grad oben im Norden, in Mitteldeutschland könnten es 27 bis 30 werden. Und hier im Südwesten am Oberrhein, da werden es heute sogar bis zu 33, an manchen Stellen 34 Grad. Morgen alles anders, es kommt Kaltluft und es wird gleich mal 10 Grad kühler. Morgen nur noch maximal 24 Grad.
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11: Ich bin Angela Kress. Guten Morgen. Bundesbildungsministerin Prien sieht die Schulen vor erheblichen Herausforderungen. Die Schülerschaft habe sich verändert, sagt sie, keineswegs nur durch Zuwanderung, sondern zum Beispiel auch durch Erziehungsmethoden und Social Media. Heute werden die jüngsten PISA-Ergebnisse vorgestellt. Die Bild berichtet, dass die Schülerinnen und Schüler schlechter abgeschnitten haben als bei der letzten Erhebung im Jahr 2022. Es wird ja gerade über geplante Änderungen im Gesundheitswesen diskutiert und Rettungsdienste fordern jetzt in einem gemeinsamen Appell eine verlässliche Finanzierung, sonst sei die Qualität der Notversorgung in Gefahr, sagen sie. Die ADAC-Luftrettung verwies etwa auf die hohen Kosten bei Hubschraubereinsätzen. Fachleute rechnen mit Krankenhausschließungen und dann mit mehr Patiententransporten. Der Wahlsieg der AfD in Sachsen-Anhalt beschäftigt nicht nur die Menschen dort. In ganz Deutschland sind Menschen gegen die Partei auf die Straße gegangen, darunter Tausende in Berlin. Diana Kramer berichtet.
1: Zu der Demo am Brandenburger Tor hatten die Organisation Campact und die Klimaschutzbewegung Fridays for Future aufgerufen. Von ihnen hieß es, Verfassungsfeinde dürften nicht regieren und das BSW nicht deren Steigbügelhalter werden. Auch in Mecklenburg-Vorpommern, wo am 20. September ebenfalls ein neuer Landtag gewählt wird, gab es Proteste. Auch dort liegt die AfD in Umfragen vorn.
11: Im Bundestag steht die Haushaltswoche an. Es wird also über den Haushalt für 2027 beraten und von den Grünen kommt Kritik. Der Bundeskanzler mache entgegen seiner eigenen Ankündigungen Rekordschulden, aber zu wenig davon schaffe neues Wachstum, sagte Grünen-Politiker Schäfer. Insgesamt steht eine Neuverschuldung von gut 200 Milliarden Euro im Entwurf.
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10: Ach, habe ich wieder was Schönes für Sie heute in Sachen Popcorn für alle. Es wird nämlich ziemlich raffiniert, es wird dreist und es wird ziemlich unterhaltsam. Es gibt einen Film über einen außergewöhnlichen Betrüger, den man wirklich sympathisch findet eigentlich. Und dann auch noch einen hartnäckigen Ermittler, der diesem Betrüger jahrelang dicht auf den Fersen ist. Das wird schön und es wird ein bisschen lustig. Hier bei Popcorn für alle in 7 Minuten. Ich wünsche einen schönen guten Morgen.

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2: Es gibt Filme, bei denen fühlt man sich nach 10 Minuten Anschauen klüger, schöner und irgendwie weltgewandt.
3: Lieber Paps, heute war Abschlussprüfung. Ich bin jetzt Co-Pilot und habe ein Monatseinkommen von $1,400 plus Sonderleistung.
2: Catch Me If You Can ist genau so einer. Steven Spielberg erzählt hier die Geschichte eines Jugendlichen, der beschließt, das Erwachsenwerden einfach mal zu überspringen und stattdessen Hochstapler auf Weltreise zu werden.
4: Sind Sie wirklich ein echter Pilot?
5: Klar, mein kleines Fräulein.
6: Der Jumpseat wäre noch frei.
5: Ich bin schon eine Weile nicht mehr geflogen. Wo war nochmal der Jumpseat?
2: Leonardo DiCaprio schlüpft in die Rolle von Frank Abagnale Jr. mit einem ziemlich

0: Immer die Bank. Es ist ein Katz-und-Maus-Spiel, bei dem man ständig vergisst, wer hier eigentlich gewinnen sollte.
1: Sir, aber so entwischt er uns.
2: Nein, Karl, ihn entwischt er, ihn.
0: Besonders schön der Soundtrack. Der Film klingt nach einer Zeit, in der Fliegen noch Glamour hatte und niemand barfuß durch die Sicherheitskontrolle lief. Jazz, Swing und große Melodien tragen die Geschichte. Und irgendwo dazwischen schwebt Frank Sinatra wie ein akustisches Business-Class-Upgrade. Kurios übrigens, der echte Frank Abagnale Jr. hat im Film einen Mini-Auftritt als Polizist. Ja, Betrüger will Betrüger fangen. Eine bessere Bewerbung kann man kaum schreiben. Und genau deshalb passt der Song zum Schluss perfekt. Come fly with me. Augen zu, Kopfkino an und Abflug.
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0: Heute zum Star Trek Tag am 8.9.2026 hier bei Schwarzwald Radio habe ich Sie gefragt, wohin Sie sich beamen lassen würden.
1: Ganz ehrlich, beam mich doch einfach mal nach Kenia, TV Beach, und ich wäre wieder happy. Oh.
2: Ich würde mich sofort nach Thailand beamen. Gutes Essen, nette Menschen, liebe Menschen und schönes Wetter vor allem.
0: Also ich sehe schon, Urlaub ist ganz weit vorn heute. Wohin würden Sie sich beamen lassen? 0173 104 33 33. Und apropos Star Trek Tag, dazu spielen wir nachher auch ein Spielchen. Da gibt es 100 Schwarzwaldtaler zu gewinnen und da geht's um ein Fakt oder Fake. Ich erzähle Ihnen zwei wirklich kuriose Stories über Star Trek, aber nur eine davon stimmt und Sie müssen rausfinden, welche Geschichte wahr ist. Geht dann los in einer halben Stunde hier bei Schwarzwaldradio.

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9: Die Sabine aus Bad Wurzach in Baden-Württemberg winkt und wir winken zurück. Und in Bad Wurzach ist es richtig schön, hat sie uns geschrieben. Und es wird auch noch mal richtig warm heute hier im Südwesten. Da kriegen wir noch mal bis zu 33 Grad. Dazu gibt's mehr Sonne als Wolken und insgesamt ziemlich gute Chancen auf einen sommerlichen Dienstag. Das sieht im Nordwesten heute ein bisschen anders aus. Da haben wir relativ viele Wolken dabei, ab und zu auch Schauer und Gewitter. Temperaturen eben bis zu 33 Grad heute in der Mitte Deutschlands, so 27 bis 30 und an den Küsten um die 20 Grad. Morgen dann komplett anders für alle. Die Kaltfront kommt und bringt Schauer und Gewitter mit Richtung Alpen, auch länger anhaltenden Regen. Und plötzlich haben wir nur noch 24 Grad.
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0: Ich liebe diesen Song auch nach so vielen Jahren noch. Tom Jones und Moose T mit Sex Bomb. Guten Morgen hier bei Schwarzwaldradio. Sie holen sich jetzt am besten noch ein Käffchen, denn Sie müssen gleich sehr, sehr wachsam sein und aufmerksam, denn wir spielen ein Spielchen, ein Fakt oder Fake. Ich erzähle Ihnen zwei Geschichten zu Star Trek. Heute ist Star Trek Tag. 60 Jahre alt ist diese wunderbare Serie schon. Und da gibt's, wie gesagt, ein Fakt oder Fake. Ich erzähle Ihnen zwei Stories. Eine davon ist erfunden, eine davon ist wahr. Und wenn Sie rauskriegen, was die wahre Geschichte ist, dann gibt's mit ein bisschen Glück 100 Schwarzwaldtaler. So, und jetzt gibt's aber erstmal noch einen Tipp für die letzten Ferientage.
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2: Das höchstgelegene Sohle-Heilbad Europas liegt im Schwarzwald. Bad Dürrheim, 733 Meter über dem Meer zwischen Schwarzwald und Schwäbischer Alb, ganz in der Nähe der Donau- und Neckarquelle. Maiko Spettl von der Drei-Welten-Tourismus GmbH.
3: Man kann dort das Salz, die Sohle, in erster Linie natürlich in der Therme erleben, das Sohlemar. Dort sind 11 verschiedene Sohlebecken mit unterschiedlichen Wassertemperaturen, die man da genießen kann. Wir haben aber auch zum Beispiel auch ein Gradierwerk, ja, wo die Sohle eben dann verrieselt wird, wo man kostenfrei im Kurpark genießen kann. Und natürlich aber auch in sonstiger vielfältiger Form, zum Beispiel durch unsere Naturkosmetiklinie, die Salzquelle.
2: Auf der Homepage des Thermalbads gibt es übrigens eine Besucherampel. Hier kann man vorm Besuch immer checken, wie viele Leute aktuell in Therme und Sauna sind und ob sich's damit lohnt, zum Entspannen vorbeizuschauen.
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1: Und da wollen wir Ihnen mal 100 Schwarzwaldtaler verschaffen. Die gibt's nämlich jetzt zu gewinnen bei unserem Fakt oder Fake. Wir beamen uns ins Star Trek-Universum. Ich habe zwei Geschichten für Sie. Eine davon ist wirklich passiert, die andere habe ich mir ausgedacht. So sieht's aus. Nummer 1. Der berühmte Zweifinger-Vulkaniergruß mit den gespreizten Fingern, der stammt gar nicht vom Star Trek-Erfinder Gene Roddenberry. Schauspieler Leonard Nimoy, der den Spock gespielt hat, der soll den selbst entwickelt haben. Die Idee kam ihm aus seiner Kindheit und aus einer jüdischen Geste. Oder ist etwa die zweite Geschichte richtig? Spocks Ohren waren am Anfang so groß, dass Leonard Nimoy damit am Set ständig irgendwo hängen blieb an seiner Lesebrille und sonst wo. Und deshalb hat die Maskenabteilung die Ohren nach den ersten Drehtagen kurzerhand kleiner gemacht. Welche Geschichte stimmt? Der Vulkaniergruß oder die zu großen Spock-Ohren? 0173 104 33 33. WhatsApp-Nummer für eine Sprachnachricht oder Sie rufen an 0800 504 33 33. Ich drücke Ihnen die Daumen.

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9: Wahrscheinlich das letzte Sommer auf Bäumen, schreibt die Melanie aus Dierdorf in Rheinland-Pfalz. Und damit hat sie nicht ganz Unrecht. Also wir haben heute wirklich nochmal einen heißen Tag vor uns. Gerade im Südwesten, da wird es nochmal bis zu 33 Grad warm. In der Mitte Deutschlands so um die 27 bis 30 und an der Küste so maximal 19 bis 23 Grad. Im Nordwesten allerdings dazu ein paar Regenwolken, da sind Schauer und Gewitter möglich. Und morgen haben wir überall Schauer und Gewitter dabei, zumindest ab und zu. Sonne ist zwar auch am Start, aber morgen kommt die Kaltluftwand. Und dann werden es maximal noch 24 Grad.
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10: Ich bin Angela Kress. Guten Morgen. Australien hatte vergangenes Jahr mit seinem Social-Media-Verbot für unter 16-Jährige für Aufsehen gesorgt und will jetzt noch einen Schritt weitergehen. Nutzer ab 16 Jahren sollen in Zukunft wählen können, ob ein Algorithmus bestimmt, was in ihrem Feed erscheint, oder ob sie nur Beiträge von Profilen sehen wollen, denen sie selbst folgen. In Deutschland wird über mögliche Altersgrenzen in den sozialen Medien intensiv diskutiert. Rettungsdienste und Luftrettung fürchten wegen der geplanten Änderungen im Gesundheitswesen Schaden für die schnelle Hilfe in medizinischen Notfällen. In einem gemeinsamen Warnruf fordern Organisationen und Verbände von ADAC über Feuerwehren und DLRG bis zum Roten Kreuz eine verlässliche Finanzierung und Mitsprache bei künftigen Entscheidungen. Hintergrund ist, dass Fachleute mit Krankenhausschließungen und dann mehr Patiententransporten rechnen. Heute werden die Ergebnisse der aktuellen PISA-Studie vorgestellt. Der Bild liegen Teile davon schon vor und sie schreibt, dass Schülerinnen und Schüler in Deutschland so schlecht abschneiden wie noch nie. Thomas Bremser berichtet.
11: Im Lesen und Rechnen geht es besonders bergab bei den deutschen Jugendlichen. Laut Bild fehlt jedem Dritten hier das Grundverständnis. In den Naturwissenschaften fehle es bei jedem Vierten. Deutschland landet demnach nur im internationalen Mittelfeld. Die Studie vergleicht alle 3 Jahre die Bildung von 15-Jährigen in rund 90 Ländern.
10: Tennisspieler Alexander Zverev ist bei den US Open eine Runde weiter und steht im Viertelfinale. Im Achtelfinale des Grand Slam Turniers schlug Zverev den Italiener Luciano Daderi mit 6:2, 6:2 und 7:6. Auch ins Viertelfinale morgen geht Zverev als Favorit. Dann tritt er gegen Botik van de Sandschulp aus den Niederlanden an.
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9: So, was ist es denn nun? Der berühmte Vulkaniergruß, dieser Zwei-Finger-Gruß mit den gespreizten Fingern, der stammt nicht vom Star Trek-Erfinder, sondern vom Spock-Darsteller Leonard Nimoy selbst, der den erfunden haben soll. Das ist die erste Story. Oder die zweite waren Spocks Ohren am Anfang zu groß, sodass die Maske die Ohren noch kleiner machen musste. 0173 104 33 33. WhatsApp-Nummer, falls Sie die richtige Antwort haben. Dann holen Sie sich einfach 100 Schwarzwaldtaler. Die gibt's nämlich zu gewinnen. Telefonnummer haben wir auch noch. 0800 504 33 33.

0: selbst erfunden hat oder dass Spocks Ohren zu groß waren. Wer hat bitteschön eine Idee? Eventuell der Christian aus Großenhain.
1: Das ist natürlich Leonard Nimoys Erfindung, dieser Gruß. Von wem auch sonst soll das sein?
0: Naja, Gene Roddenberry wäre da in Frage gekommen, der Drehbuchautor und Fernsehproduzent. Der hätte das ja auch erfinden können. Aber es war natürlich Mr. Nimoy höchstpersönlich. Das ist richtig, mein lieber Christian. Und damit gehen 100 Schwarzwaldtaler nach.

haben wir gerade unser Fakt- oder Fake-Spielchen gespielt hier bei Schwarzwald Radio, heute zum Star Trek-Tag. Vor 60 Jahren, genau, startete Star Trek im Fernsehen, da wurde das erste Mal ausgestrahlt und seitdem ist eben der 8. September der Star Trek-Tag und wir haben uns mal diese Serie so ein bisschen genauer angeschaut. Wir haben uns die kuriosen Geschichten, die sich rund um diese Serie ranken, mal genauer angeschaut und das Ergebnis hören Sie dann gleich. Wird spannend hier in 20 Minuten. 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
14: Tommy winkt aus Hildburghausen in Thüringen. Da winken wir mal zurück. Liebe Grüße, und der genießt diesen schönen Dienstagsstart. Der ist schon wieder sommerlich, sagt er. Und es bleibt heute auch so. Also für Mitteldeutschland gibt es auch 27 bis 30 Grad. Im Südwesten werden es sogar noch mal 33 Grad. Im Nordwesten, da sieht es ein bisschen anders aus. Also Schleswig-Holstein, Niedersachsen und so. Da gibt es schon viele Wolken, die auch ab und zu Schauer und Gewitter bringen. Und oben an den Küsten wird es sowieso nicht so warm. 17 bis maximal 20 Grad. So, und dann morgen, da haben wir alle dann das Sommerende vor Augen. Es wird nämlich kühler. Es gibt für den Mittwoch maximal 24 Grad und überall kann es mal Schauer und Gewitter geben.
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0: Es ist Star Trek Tag heute hier bei Schwarzwaldradio.
1: Der Weltraum, unendliche Weiten. Wir schreiben das Jahr 2200. Dies sind die Abenteuer des Raumschiffs Enterprise, das mit seiner 400 Mann starken Besatzung 5 Jahre lang unterwegs ist, um neue Welten zu erforschen, neues Leben und neue Zivilisationen. Viele Lichtjahre von der Erde entfernt dringt die Enterprise in Galaxien vor, die nie ein Mensch zuvor gesehen hat.
0: Ist das nicht herrlich? Da kriege ich gleich ein bisschen Gänsehaut. Meine Güte. Tolle Serie, tolle Erinnerungen und kuriose Geschichten über diese wunderbare Serie, die haben wir für Sie zusammengesucht.
2: Das berühmte Beamen entstand vor allem aus einem ziemlich profanen Grund. Geld. Gene Roddenberry wollte nicht ständig das riesige Raumschiff landen lassen. Das wäre aufwendig und teuer gewesen. Also wurde der Transporter erfunden. Der typische Beam-Effekt hatte übrigens nichts mit irgendeiner Hightech-Maschine zu tun. Für das Glitzern beim Auflösen ließ man tatsächlich Aluminiumstaub in einen Lichtstrahl rieseln. Und noch besser, Star Trek hat sogar die echte Raumfahrt beeinflusst. Als die NASA in den 1970er Jahren mehr Frauen und Menschen aus Minderheiten für das Astronautenprogramm gewinnen wollte, holte sie Nichelle Nichols alias Lieutenant Uhura für eine Werbekampagne. Danach stiegen die Bewerbungen dieser Gruppen deutlich an. Und dann wäre da noch die verrückte Geschichte mit dem Raumschiff selbst. Die Enterprise hieß zunächst gar nicht Enterprise. Gene Roddenberry hatte verschiedene Namen im Kopf, entschied sich am Ende aber für den Namen, den er bereits als Kind mit einem berühmten US-Flugzeugträger verbunden hatte. Aus einer Science-Fiction-Serie von 1966 wurde also nicht nur Kult, sondern etwas, das sogar die echte Raumfahrt ein kleines Stück mitgeprägt hat.

0: Ganz Deutschland gestaltet diesen Musikmix. Sprachnachricht an Schwarzwaldradio 0173 104 4x3.
1: Heute würde ich mir mal gerne einen ganz alten Song wünschen von Bobby Winton, und zwar Mr. Lonely.
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17: Guten Morgen nach Templin in Brandenburg zur Julia. Und die sagt, die Sonne zeigt, was sie kann heute Morgen. Ja, das tut's auch. Im Osten ist es heute sehr, sehr schön. Ganz anders im Nordwesten. Da hängen nämlich viele Wolken. Die Temperaturen heute in Mitteldeutschland so um die 27 bis 30 Grad. Im Südwesten hier am Oberrhein sogar bis zu 33. Ja, und wie gesagt, mit den Wolken müssen wir leben im Nordwesten. Bringen auch einzelne Gewitter, einzelne Schauer. Und morgen ist dann erstmal Schluss mit dem Hochsommergastspiel. Da haben wir nämlich eine Kaltfront, die dicke Wolken, Schauer und Gewitter bringt. Und die Temperaturen morgen bei höchstens 24 Grad.
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18: Ich bin Angela Kress. Guten Morgen. Der Wahlsieg der AfD in Sachsen-Anhalt beschäftigt nicht nur die Menschen dort. In ganz Deutschland sind Menschen gegen die Partei auf die Straße gegangen, darunter Tausende in Berlin. Diana Kramer berichtet.
19: Zu der Demo am Brandenburger Tor hatten die Organisation Campact und die Klimaschutzbewegung Fridays for Future aufgerufen. Von ihnen hieß es, Verfassungsfeinde dürften nicht regieren und das BSW nicht deren Steigbügelhalter werden. Auch in Mecklenburg-Vorpommern, wo am 20. September ebenfalls ein neuer Landtag gewählt wird, gab es Proteste. Auch dort liegt die AfD in Umfragen vorn.
18: Im ersten Halbjahr wurde in Deutschland mehr Strom aus erneuerbaren Energien ins Netz eingespeist als im gleichen Zeitraum letztes Jahr. Nach Zahlen des Statistischen Bundesamts war es ein Plus von rund 7%. Knapp 60% des Stroms insgesamt stammen damit aus erneuerbaren Quellen. Windkraft ist der wichtigste Energieträger, gefolgt von Kohle und Photovoltaik. Die schlechten Ergebnisse der ersten PISA-Studie haben vor 25 Jahren große Diskussionen über die deutschen Schulen ausgelöst. Heute werden die Ergebnisse der jüngsten Auflage des internationalen Bildungsvergleichs vorgestellt. Und erste Infos sind offenbar schon durchgesickert. Die Bild berichtet, dass Deutschlands 15-Jährige schlechter abgeschnitten haben als beim letzten Test 2022. Mit einem Heimspiel gegen den FC Villarreal startet Borussia Dortmund heute in die neue Saison in der Fußball-Champions League. In der Bundesliga haben die Westfalen ihre ersten beiden Spiele der Saison gewonnen und sind gegen die Spanier in der Favoritenrolle. Anstoß ist um 21 Uhr.
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17: Ich hoffe, Sie haben einen schicken Dienstag. Hallöchen.

0: 8. September 2026, hier ist Schwarzwaldradio. Der Sommer geht so langsam zu Ende. Laut Wetterbericht haben wir morgen auch die erste Kaltfront, die so ein bisschen Herbstluft bringt. Wie war denn Ihr Sommer eigentlich? Was ist Ihr Sommerfazit?
1: Mein Sommerfazit? Für mich ein perfekter Sommer, weil ich die Sonne liebe. Für die Natur vielleicht nicht so sehr.
2: Zu heiß.
3: Heiß, trocken und ein wenig Wasser.
2: Zu heiß. Gut, es war heiß, aber die Deutschen beschweren sich ja gerne über das Wetter. Ich versuche das mal nicht zu tun.
4: War schön. Wir waren wandern, wir waren rodeln, Sommerrodeln.
5: Super. Von mir aus könnte es bis November so weitergehen.
6: An sich immer wieder eine schöne Zeit, auch die Stadt neu zu erleben. Aber Fazit sind immer zu kurz.
0: Na dann verlängern wir doch Ihren Sommer einfach mal ganz kurz mit Sommermusik aus Südamerika, aus Mexiko, um genau zu sein. Eine meiner Lieblingsbands. Hier sind Mana mit Rayando el

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0: Guten Morgen, liebe Kathi. Hier ist der Ronny. Im Moment eigentlich stiller Mithörer. Spiel doch einfach mal von Fancy Fool's Cry. Ne? War eine schöne Zeit gewesen, wo er rauskam. Liebe Grüße.
1: Das waren wirklich schöne Zeiten. 1988. Und das Schöne an dem Song ist, dass der geschrieben wurde von Fancy selbst, Charlie Glass und Sabrina Lorenz. Und Fancy hat dann im Studio gesessen und das Ganze sogar selbst produziert. Das hat er nämlich zur damaligen Zeit auch noch gemacht. Er war also nicht nur der Mann hinter dem Mikrofon. Fancy hier mit Fool's Cry bei Schwarzwaldradio.

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1: Nach Glückstadt geht's in Schleswig-Holstein und zwar zu Lars. Guten Morgen. Und der sagt, da haben sich ein paar Wolken breit gemacht hier oben im Norden, aber es ist momentan trocken. Kann sich allerdings relativ schnell ändern. Es kann auch mal regnen da oben im Norden und im Nordwesten. 20 bis 23 Grad oben im Norden. In Mitteldeutschland könnten es 27 bis 30 werden. Und hier im Südwesten am Oberrhein, da werden es heute sogar bis zu 33, an manchen Stellen 34 Grad. Morgen alles anders. Es kommt Kaltluft und es wird gleich mal 10 Grad kühler. Morgen nur noch maximal 24 Grad.
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15: Ich bin Angela Kress. In der neuen PISA-Bildungsstudie schneiden Schülerinnen und Schüler in Deutschland so schlecht ab wie nie zuvor. In Lesen, Mathematik und Naturwissenschaften wurden bei den getesteten 15-Jährigen die niedrigsten Kompetenzwerte seit Beginn der PISA-Erhebungen erzielt. Aber es gilt auch, in allen drei Testfeldern liegt Deutschland etwa im OECD-Durchschnitt. Australien will die sozialen Medien noch schärfer regulieren. Nachdem das Land Ende vergangenen Jahres als erstes weltweit Social-Media-Konten für Kinder und Jugendliche unter 16 Jahren verboten hatte, sollen in Zukunft auch ältere Nutzer mehr Kontrolle darüber bekommen, welche Inhalte ihnen die Plattformen anzeigen. In Deutschland wird stark diskutiert, ob es Altersbeschränkungen für Jugendliche geben soll oder nicht. Der Herbst steht vor der Tür, bald beginnt die Heizsaison. Seit Wochen wird darüber diskutiert, ob das Gas für den Winter reichen wird. Der Gasspeicherverband Ines sagt, das hängt vom Winter ab. Diana Kramer berichtet.
2: Der Verband hat verschiedene Szenarien durchgespielt. Wenn die Speicher zum 1. November zu knapp 80% gefüllt sind, reicht das Gas locker aus, allerdings nur, wenn das Wetter mitspielt. Sollte es ein richtig kalter Winter werden, wird's eng und die Speicher wären spätestens Anfang Februar leer. Sollten die Lieferungen über die Flüssiggasterminals oder Pipelines etwa aus Norwegen nicht ausreichen, müssten Extrakapazitäten eingekauft werden. Und das dürfte teuer werden.
15: Im Bundestag steht die Haushaltswoche an. Es wird also über den Haushalt für 2027 beraten und von den Grünen kommt Kritik. Der Bundeskanzler mache entgegen seiner eigenen Ankündigungen Rekordschulden, aber zu wenig davon schaffe neues Wachstum, sagte Grünen-Politiker Schäfer. Insgesamt steht eine Neuverschuldung von gut 200 Milliarden Euro im Entwurf.
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1: Zweiter Tag der Woche, zweiter Vormittag der Woche. Ich wünsche Ihnen

0: 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Schönen guten Tag, einen schönen Dienstag wünscht das Hühnchen. Jetzt stellen Sie sich mal vor, Sie steigen in einen Urlaubsflieger oder in was für ein Flugzeug auch immer und dann hören Sie die Stimme vom Piloten.
1: Hallo, I'm Bruce Dickinson from Iron Maiden.
0: Ja, und dann sagt er wahrscheinlich noch, guten Morgen, hier ist Ihr Kapitän. Ganz so verrückt war es tatsächlich. Denn der Mann hinter dieser Stimme, der kommt Ihnen natürlich bekannt vor. Bruce Dickinson, Sänger von Iron Maiden. Der hat 2002 ganz offiziell einen zweiten Job angetreten. Und zwar als Berufspilot bei der britischen Charterfluggesellschaft Astraeus. Der Mann flog also nicht nur die Heavy-Metal-Band nach vorn, sondern auch ganz normale Passagiere nach Portugal, Ägypten und zu anderen Urlaubszielen. Und er hatte sich den Job tatsächlich selbst erarbeitet. Dickinson hat schon seine kommerzielle Pilotenlizenz besessen. Das Verrückte daran, bei seinen Bewerbungen hatte er verschwiegen, dass er der Sänger von Iron Maiden ist. Ja, er wollte eben einfach Pilot sein. Das geht natürlich nicht. Für uns ist er auch der Sänger von Iron Maiden, ne? Und die Jungs gibt's jetzt hier bei Schwarzwaldradio mit Run to the Hills.

0: WhatsApp-Wünsche funktionieren bei Schwarzwaldradio immer 0173 104 33 33. Und da habe ich eine bekommen vom Robert.
1: Ich hoffe, dir geht's gut soweit. Wir genießen heute den letzten Ferientag hier in Italien bei schönstem Wetter, bevor hier auch dann morgen das Wetter umschwingt. Und dann geht's wieder zurück. Ich wollte fragen, hättest du vielleicht noch Platz und Zeit für einen schönen Song von Adriano Celentano?
0: Die Zeit habe ich und die Zeit nehme ich mir, bevor ich hier das Studio aufräume und Platz mache für meinen lieben Kollegen Jochen Kneifeld, der hier gleich dran ist, 10:30. Und ich bin morgen früh um 6 wieder da. Sie wissen Bescheid, wir stehen wieder zusammen auf. Das wird schön. Ich wünsche Ihnen jetzt noch einen schönen Dienstag. Passen Sie auf sich auf.

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8: Schwarzwaldradio. Einen schönen guten Morgen. Na, alles frisch heute an diesem Dienstag. Und da steigen wir gleich mal mit einem Song ein. Der klingt wie so ein warmer Soul-Klassiker aus den 70ern, stammt aber von 1991. Ein sonniger Song aus einer ziemlich dunklen Zeit. Lenny Kravitz, It Ain't Over Till It's
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Ich habe mir gerade mal eine Tasse Kaffee geholt. Heute brauche ich das irgendwie. Ja, morgens ist es irgendwie ein bisschen frisch und tagsüber haben wir noch Temperaturen wie im Sommer. Das geht so langsam in den Herbst über. Ich sag's euch, morgen geht's ein bisschen runter auch mit den Temperaturen. Und deswegen holen wir jetzt die Ladung der Jahrzehnte raus in Deutschlands größter Jukebox. Ich will mal wissen, sind Sie bereit? Von den 60ern über die 70er und 80er bis in die 90er. Ja, Sie wollen den Beat der Hippies, den Groove der Disco-Ära, den Synthie-Pop der 80er oder die Rockhymnen der 90er. Ja, dann haut eure Wünsche jetzt raus. 0173 104 33 33. Und dann lassen wir die Box knallen, dass selbst eure Plattensammlung applaudiert. Deutschlands größte Jukebox bei Schwarzwaldradio. Auf geht's, Ihre Wünsche per Sprachnachricht ins Studio.

Schönen Dienstagmorgen mit Schwarzwaldradio. Jetzt kommt ein Nummer 1-Hit, den Elton John heute beinahe wie so eine musikalische Jugendsünde behandelt. 1975 stand Island Girl 3 Wochen ganz oben in Amerika. Live gespielt hat Elton ihn aber seit 1990 gar nicht mehr. Also, selten von ihm live gespielt, aber sonnig und mit ziemlich dunklem Unterbau. Elton John ist hier mit Island Girl bei Schwarzwaldradio.

jetzt wird's auch wieder richtig groß bei Schwarzwald Radio. Es geht um einen Welthit, der sollte zuerst Room 17 heißen und handelte von einem heimlichen Treffen im Hotel. Rob Thomas machte daraus eine Liebeserklärung an seine damalige Verlobte. Santana wollte den Song zunächst trotzdem nicht aufnehmen. Clive Davis musste ihn per Fax überzeugen. Danach blieb Smooth 12 Wochen auf Platz 1 in Amerika. Manchmal beginnt ein Jahrhunderthit eben mit einem Faxgerät. Ach ja, was ist denn überhaupt nochmal ein Faxgerät? Hier sind Santana featuring Rob Thomas und Smooth. Schwarzwald Radio ist hier. 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
11: Heute der Dienstag, im Nordwesten viele Wolken, später öfter Regen. Im Südosten dagegen meist freundlich und sonnig. Zum Abend sind im Osten und Südwesten einzelne kräftige Gewitter möglich. 18 bis 33 Grad. Morgen der Mittwoch, im Süden und Osten zunächst länger Regen, an den Alpen teils kräftig. Sonst Sonne und Wolken im Wechsel. Im Norden und Westen einzelne Schauer oder Gewitter. Deutlich kühler mit 17 bis 22 Grad. Ein paar Temperaturen von unseren Wetter. Wächtern. Thomas aus Edertal, Edersee in Hessen meldet 20 Grad und sonnig. Und Heidelore aus Loma 21 Grad und wolkig.
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12: Ich bin Gregor Jose Moser. In der neuen Bildungsstudie PISA schneiden Schülerinnen und Schüler in Deutschland so schlecht ab wie nie zuvor. Das haben die Autoren der Studie in Berlin erklärt. Thomas Bremser berichtet.
13: Es ist mal wieder ein echter PISA-Schock. Jedem dritten Teenager fehlt das Grundverständnis beim Lesen und in Mathe. In den Naturwissenschaften fehlt es jedem vierten. Und Jugendliche, die richtig gut in diesen drei Bereichen sind, gibt es kaum noch. Im internationalen Vergleich liegt Deutschland im Mittelfeld, so wie Frankreich und die Niederlande. Die Schweiz und Österreich schneiden deutlich besser ab.
12: Im ersten Halbjahr wurde in Deutschland mehr Strom aus erneuerbaren Energien ins Netz eingespeist als im gleichen Zeitraum letztes Jahr. Nach Zahlen des Statistischen Bundesamts war es ein Plus von rund 7%. Knapp 60% des Stroms insgesamt stammten damit aus erneuerbaren Quellen. Und wir bleiben noch beim Thema Energie und den Gasspeichern. Der Gasspeicherverband hat eine Modellrechnung gemacht und sagt, je nachdem, wie der Winter verläuft, könnten die Speicher Anfang Februar leer sein. Er geht von rund 80% Füllstand Anfang November aus. Wird es ein warmer oder normal kalter Winter, reicht das locker. Im Fall eines sehr kalten Winters könnten die Speicher aber frühzeitig leer sein. Rettungsdienste und Luftrettung fürchten wegen der geplanten Änderungen im Gesundheitswesen Schäden für die schnelle Hilfe in medizinischen Notfällen. In einem gemeinsamen Warnruf fordern Organisationen und Verbände von ADAC über Feuerwehren und DLRG bis zum Roten Kreuz eine verlässliche Finanzierung und Mitsprache bei künftigen Entscheidungen. Hintergrund ist, dass Fachleute mit Krankenhausschließungen und dann mehr Patiententransporten rechnen. Vogelfans können ab sofort und bis Mitte Oktober im Internet für den Vogel des Jahres 2027 abstimmen. In der Vorauswahl stehen der Kolkrabe, der Kranich, die Mehlschwalbe, der Trauerschnäpper und die Wasseramsel. Der Vogel des Jahres wird seit mehr als 50 Jahren gekürt. Die Wahl soll auf Naturschutzthemen aufmerksam machen.
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11: Einen schönen Dienstag. Was erwartet uns denn in dieser Stunde? Oh ja, ein Cat Stevens. Da habe ich ganz besondere Erinnerungen an diesen Song. Und dann gehen wir auch mal ganz cool und lässig in diesen Dienstag rein mit Love is Strong. Und ein bisschen tanzen können wir dann auch mit Michael Jackson, außerdem Irene Cara mit Fame. Da habe ich auch was zu sagen. Aber was mich besonders in dieser Stunde auch freut, ist USA for Africa, We Are the World. Da werden wir einiges drüber hören. Aber jetzt gehen wir erstmal ganz beschwingt in diesen Dienstag mit Sunday Morning, Earth, Wind and Fire. Sonntagmorgen? Nein, dann machen wir halt den Dienstag zum Sonntagmorgen. Geht doch auch.

Nicole und Stephanie. Das war Pop mit Krönchen und ordentlich 80er Wind. Ja, ganz fürstlich. Hier mit Stephanie von Monaco. Und von der Prinzessin zu den Giganten im berühmten Schwarz-Weiß-Video. Da stapften die Rolling Stones riesengroß durch New York. Regie führte David Fincher und Mick Jagger sang den Titel tief und hauchig durch sein Mundharmonika-Mikrofon. Genau deshalb klingt Love is Strong so herrlich dunkel und gefährlich.

Ich habe mir heute Morgen vor der Sendung überlegt, Mensch, das wäre doch mal ein verrücktes Quiz. Wer steht vor der Tür? Aber dann habe ich mir gedacht, nee, das sprengt das Studio. Die hätten alle überhaupt gar keinen Platz, diese 40 Superstars. Denn es war die Nacht vom 28. auf den 29. Januar 1985. Direkt nach den American Music Awards kamen über 40 der größten Musikstars ins Studio und sangen bis etwa 8 Uhr morgens. An der Tür hing Quincy Jones berühmte Ansage: Ego bitte draußen lassen. Prince blieb fern und seine vorgesehene Solostelle übernahm Huey Lewis. Am 7. März 1985 erschien das Ergebnis: USA for Africa mit We Are the World. Das Teil geht 6 Minuten.

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0: Auch jetzt kommt in Deutschlands größter Jukebox eine herrliche WhatsApp. Gerade in den Ruhestand gegangen und schon wird's langweilig, weil man die Kollegen und Kolleginnen vermisst.
1: Hallo Jochen, hier ist die Sibylle. Ich bin jetzt seit gut 2 Wochen im Ruhestand und vermisse meine Kollegen total. Das wäre zum einen die Nick, die Lou und der Felix. Deswegen würde ich mir gern für die 3 einen Musiktitel wünschen, aber ich kann mich nicht entscheiden. Der Nick, der gefällt Journey mit Don't Stop Believing, der Lou, Billy Joel, der Pianoman. Beim Felix weiß ich gar nichts. Vielleicht kannst du mir die Entscheidung abnehmen, das wäre super. Ich vermisse euch 3. Tschüss, die Sibylle aus Weißenburg.
0: Aber das ist schön, dass du mir die Entscheidung lässt, liebe Sibylle. Also, ich würde mal sagen, Billy Joel und The Piano Man, der passt ja für jeden irgendwie. Also, den machen wir hier bei Schwarzwaldradio Oldies neu entdecken. Und ja, Schwarzwaldradio hören, liebe Sibylle. Dann hast du immer gute Unterhaltung und vor allen Dingen tolle Geschichten aus den 60ern, 70ern, 80ern und 90ern.

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2: Und heute feuern wir einen echten Rockzipfel ab. Blaze of Glory. Vor genau 36 Jahren krachte John Bon Jovi damit auf Platz 1 der US-Charts. Das Ding war ursprünglich als Titelsong für den Westernstreifen Young Guns 2 gedacht. Und John ballerte eine Hymne raus, die nach staubiger Straße, Freiheit und einem letzten großen Ritt klingt. Und John Bon Jovi war dafür sogar für einen Oscar nominiert. Also, ja, packen wir mal die Satteltaschen. Lautstärke hoch, hier ist Blaze of Glory, unser Rockzipfel bei Schwarzwaldradio.

ist aber staubig geworden hier im Studio mit Blaze of Glory und John Bon Jovi, unser Rockzipfel bei Schwarzwald Radio. Ja, hier ist Schwarzwald Radio für Fans der 60er, 70er, 80er und 90er. Und hier und da lassen wir auch mal die 50er noch ein bisschen aufblühen. Aber jetzt kommt ein Song, der ist im Familienbetrieb entstanden auf Welthit-Niveau. Denn am Ende des Songs von Michael Jackson, Pretty Young Thing, sind die Schwestern mit dabei, Janet und LaToya.

Jetzt kommt eine Frau, die war Schauspielerin, Sängerin und Tänzerin. Und bei Fame wurde schnell klar, diese Frau kann alles. Sie sang gleich zwei Songs aus dem Film, die beide für den Oscar nominiert wurden. Fame gewann schließlich. Selten hat ein Filmtitel sein Versprechen so zuverlässig gehalten. Irene Cara und Fame.

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1: 28 Grad haben wir es in Obing in Bayern und viel Sonnenschein. Danke an Wetterwächter Werner. Und Helga aus Duisburg, die meldet 19 Grad bedeckter Himmel. Ja, heute im Nordwesten viele Wolken und später öfter Regen. Im Südosten dagegen meist freundlich und sonnig. Zum Abend sind im Osten und Südwesten einzelne kräftige Gewitter möglich. 18 bis 33 Grad. Morgen der Mittwoch im Süden und Osten zunächst länger Regen, an den Alpen teils kräftig, sonst Sonne und Wolken im Wechsel. Im Norden und Westen einzelne Schauer oder Gewitter. Es wird deutlich kühler mit 17 bis 22 Grad.
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2: Ich bin Gregor Jusse Moser. Besorgniserregend. So hat Bundesbildungsministerin Prien die schlechten Ergebnisse im PISA-Schulleistungsvergleich bezeichnet. Deutschlands Schülerinnen und Schüler schneiden dort beim Lesen in Mathe und den Naturwissenschaften so schlecht ab wie nie zuvor. Demnach hat fast jeder dritte 15-Jährige Probleme damit, Kernaussagen eines Textes zu verstehen oder einfache Einkaufspreise und Entfernungen zu vergleichen. Australien hatte ja Ende vergangenen Jahres weltweit das erste Verbot von Social-Media-Konten für Kinder und Jugendliche unter 16 Jahren eingeführt. Jetzt geht das Land noch einen Schritt weiter. Mehr von Carola Frenzen.
3: Es geht dabei vor allem um die Algorithmen, die die Tech-Firmen nutzen, um Inhalte zu personalisieren. In Australien sollen Nutzer künftig entscheiden dürfen, ob sie das wollen oder nur Beiträge von Freunden und Gruppen sehen, denen sie selbst folgen. Usern werde damit die Kontrolle über ihre Social Media zurückgegeben, erklärte die Regierung.
2: Deutschland bleibt trotz Wirtschaftskrise ein Innovationsland. Im aktuellen Innovation Index der UN-Organisation für geistiges Eigentum landet Deutschland auf Platz 3 der innovativsten Weltregionen hinter China und den USA. München, Berlin, Köln, Stuttgart, Frankfurt, Heidelberg-Mannheim und Hamburg schaffen es unter die Top 100. Bewertet werden Patentanmeldungen, wissenschaftliche Veröffentlichungen und Risikokapital. Im Streit zwischen der Möbelhauskette IKEA und einer extrem rechten belgischen Partei hat der Europäische Gerichtshof IKEA den Rücken gestärkt. Für ihr einwanderungskritisches Programm hatte die Partei die Abkürzung IKEA und Stilelemente des Unternehmens in einer Präsentation verwendet. Die Richterinnen und Richter sehen eine mögliche Beeinträchtigung der Marken und Interessen des Möbelhauses. Final urteilen muss jetzt ein belgisches Gericht. In heterosexuellen Beziehungen ist der Mann öfter höher gebildet, als es die Frau ist. Das zeigen Zahlen des Statistischen Bundesamts. In jeder vierten deutschen Partnerschaft hat der Mann einen höheren Bildungsabschluss. Bei gut jeder achten heterosexuellen Beziehung trifft das auf die Frau zu. Bei jüngeren Paaren unter 45 Jahren liegen Frauen und Männer fast gleich auf.
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1: Einen schönen Dienstag. Ja, heute vor genau 60 Jahren begann in den USA ein Fernsehabenteuer, das aus einem kleinen Raumschiff eine komplette Popkulturgalaxie machte. Und da dachte ich mir, ach Mensch, ich schlüpfe mal in irgend so eine Rolle rein und Sie sollen erraten, wer ich bin. Mitmachen können Sie natürlich und gewinnen 100 Schwarzwaldtaler für die richtige Lösung. Im Prämienshop können Sie sich ja schon mal umschauen auf schwarzwaldradio.com, wenn Sie diese große 100 Schwarzwaldtaler gewinnen und dann auch ein bisschen stöbern können. Jetzt schon. Gleich gibt's die ersten Hinweise.

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1: Finden Sie das mal heraus. Ich gebe mal Hinweise, wer ich bin heute. Also geboren wurde ich zumindest laut meiner Lebensgeschichte im Jahr 2233 in Lowa. Auf der Sternenflottenakademie bekam ich es mit einer Prüfung zu tun, die eigentlich nicht zu gewinnen war. Dem Kobayashi Maru-Test. Ja, ich fand trotzdem einen Weg. Allerdings nicht ganz so regelkonform. Ich ließ die Simulation kurzerhand umprogrammieren, damit ich gewinnen konnte. Und mein Motto war eben schon früh, eine ausweglose Situation akzeptiere ich erstmal gar nicht. Also wer bin ich? Das Ganze per Sprachnachricht ins Studio 0173 104 33 33 und gewinnen 100 Schwarzwaldtaler. Schwarzwaldradio ist hier am Dienstag und das ist unser Quiz. Wer bin ich? Finden Sie es heraus.

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1: Finden Sie das mal heraus. Ich gebe mal Hinweise, wer ich bin heute. Also geboren wurde ich zumindest laut meiner Lebensgeschichte im Jahr 2233 in Lowa. Und auf der Sternenflottenakademie bekam ich es mit einer Prüfung zu tun, die eigentlich nicht zu gewinnen war. Dem Kobayashi Maru Test. Ja, ich fand trotzdem einen Weg. Allerdings nicht ganz so regelkonform. Ich ließ die Simulation kurzerhand umprogrammieren, damit ich gewinnen konnte. Und mein Motto war eben schon früh, eine ausweglose Situation akzeptiere ich erstmal gar nicht. Also wer bin ich? Das Ganze per Sprachnachricht ins Studio 0173 104 33 33 und gewinnen 100 Schwarzwaldtaler. Schwarzwaldradio ist hier am Dienstag und das ist unser Quiz. 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Finden Sie es heraus.

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1: Ja, heute bin ich in eine Figur geschlüpft, die kennen wir alle. Wir haben es alle miterlebt im Fernsehen und auch in Filmen. Und wer bin ich denn? Die Andrea ist gerade unterwegs mit dem Auto. Hallo.
2: Hallo, lieber Jochen. Wir sind unterwegs Richtung Elsass und kommen gerade aus dem Schwarzwald.
1: Ach, echt? Hat's euch gut gefallen?
2: Ja, sehr gut. Und das Wetter war auch herrlich. Und wir hören natürlich Schwarzwaldradio. Und mein Mann, der hier neben mir sitzt und der hat direkt gesagt, das kann nur Captain Kirk sein.
1: Also das
2: und dann habe ich natürlich flugs angerufen.
1: Richtig mit Captain Kirk. Aber wo beamt ihr euch denn gerade hin? Vom Schwarzwald wohin?
2: Nach Colmar.
1: Ach, nach Colmar, okay.
2: Da beamen wir uns hin. Sehr gut.
1: Alles klar. Andrea, ihr seid ja Sammler wahrscheinlich von den Schwarzwaldtalern, nehme ich mal an.
2: Ja, sind wir.
1: Und da habt ihr vielleicht den einen oder anderen kulinarischen Eindruck mitgenommen aus dem Schwarzwald, wenn ihr gerade bei uns wart. Was habt ihr denn schon alles bestellt im Premium-Shop? Gibt es da schon so ein paar Sachen, die besonders gut waren?
2: Nee, da haben wir noch nichts bestellt, aber wir haben schon die Spirituosen im Auge. Da durften wir natürlich jetzt das eine oder andere probieren.
1: Mhm.
2: Am Schnapsbrunnen, sagt mein Mann gerade, und das war sehr lecker. Deswegen werden wir uns da mal was Leckeres aussuchen.
1: Okay, dann stöbert mal ein bisschen in unserem Premium-Shop auf schwarzwaldradio.com, was man mit den Schwarzwaldtalern so alles anstellen kann. Also, Captain Kirk war richtig, das habe ich heute gesucht, denn heute vor genau 60 Jahren flimmerte die erste Folge Star Trek über die amerikanischen Bildschirme und dann auch bei uns. Also, habt noch eine gute Fahrt, eine schöne Zeit im Elsass, wo auch immer ihr unterwegs seid und ganz liebe Grüße aus dem Studio und alle anderen, die mitgemacht haben, auch vielen Dank fürs Mitmachen.
2: Ja, herzlichen Dank sagen wir auch.
1: Okay.
2: Macht weiter so. Wir
1: Andrea.
2: Sind große Fans.
1: Ja, tschüss, servus.
2: Tschüss.
1: Ciao.
2: Ciao.

0: Also, ihr seid ja wirklich die allerbesten Hörerinnen und Hörer, die wir haben hier bei Schwarzwald Radio. Ich habe vorhin ja ein Faxgerät erwähnt und wollte wissen, oh, was ist denn eigentlich ein Faxgerät? Und der Kevin, der hat uns ganz deutlich mal vor Augen geführt, wo die Faxgeräte denn eigentlich noch eingesetzt werden bei uns in Deutschland.
1: Moin, mein Bester. Also, wenn du wissen möchtest, was ein Faxgerät ist, ich kenne eine gute Anlaufstelle. Da kannst du eigentlich jede staatliche Institution anrufen. Die benutzen ihn nicht noch. Also E-Mail ist denen auch ein Fremdwort. Digitalisierung und so, ne? Und zur Not schickst du da auch noch eine Brieftaube hin. Das geht auch.

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1: Guten Morgen, Schwarzwaldradio. Hier ist mal wieder der Altrocker aus Burgkunststadt in Oberfranken. Ich wünsche mir heute einen Titel von einem Gitarristen und Songwriter, der uns wie so viele andere viel zu früh verlassen hat. Tom Petty nämlich. Love is a long road. Wäre eine coole Nummer. Schönen Tag noch. Tschüss.
0: Ja, vielen Dank. Und der Song ist 1989 auf dem Album Full Moon Fever erschienen, dem ersten Soloalbum von Petty. Und bei den Aufnahmen saß niemand Geringeres als Elo-Mastermind Jeff Lynne mit an den Reglern. Also jetzt anschnallen, es wird ein langer, großartiger Trip.

0: 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Dann werdet ihr gefragt, welches Radio hört ihr?
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1: Bleib freundlich.
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14: 29 Grad, sonnig Hammer in Baden-Baden-Oberbeuern in Baden-Württemberg. Danke an Wetterwächterin Sabine. Und dann gehen wir nach Crivitz, Mecklenburg-Vorpommern. 21 Grad, bedeckter Himmel. Danke an Wetterwächter Thomas. Heute der Dienstag im Nordwesten. Viele Wolken und später öfter Regen. Im Südosten dagegen meist freundlich und sonnig. Zum Abend sind im Osten und Südwesten einzelne kräftige Gewitter möglich. 18 bis 33 Grad. Morgen der Blick auf den Mittwoch im Süden und Osten zunächst länger Regen, an den Alpen teils kräftig, sonst Sonne und Wolken im Wechsel, im Norden und Westen einzelne Schauer oder Gewitter. Deutlich kühler mit 17 bis 22 Grad.
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15: Ich bin Gregor Jose Moser. Nach einer Reihe von Sabotageangriffen auf das deutsche Stromnetz hat die Polizei den 48-jährigen Tatverdächtigen festgenommen. Der Mann fiel laut dpa in der Nähe des Kraftwerks Weißweiler bei Aachen auf. Dort waren gestern mehrere Abschussvorrichtungen entdeckt worden. Der Verdächtige soll an mehreren Orten in NRW, Brandenburg und Sachsen versucht haben, einen Kurzschluss auszulösen. In mindestens zwei Fällen gelang der Plan. Rauchen senkt die Chancen auf eine Schwangerschaft deutlich. Das unterstreicht nochmal ein neuer WHO-Bericht, der Studien der letzten 26 Jahre ausgewertet hat. Bei Männern sorgt Rauchen häufiger für Erektionsstörungen und schlechtere Spermien. Bei Frauen steigt das Risiko, unfruchtbar zu werden, um 40%. Auch Passivrauchen kann demnach die Fruchtbarkeit negativ beeinflussen. PISA ist in Deutschland die vielleicht bekannteste Bildungsstudie und in der neuesten Erhebung haben Schülerinnen und Schüler in Deutschland so schlecht abgeschnitten wie noch nie. Dazu PISA-Studienleiter Greif.
16: Die Jugendlichen in Deutschland erzielen in Naturwissenschaften, im Lesen und in Mathematik so schlechte Ergebnisse wie noch nie. Seit Beginn der PISA-Studien. Die Leistungen liegen damit auch unter dem Niveau des PISA-Schocks vor 25 Jahren.
15: Greif sagt, es braucht unter anderem mehr Geld für Schulen mit besonders vielen Kindern in schwierigen Lebenslagen. Finanzminister Klingbeil hat im Bundestag seine Haushaltspläne für das kommende Jahr verteidigt. Die Regierung will über 555 Milliarden Euro ausgeben, vor allem um Familien und Geringverdiener zu entlasten. Für die Verteidigung werden neue Schulden von 200 Milliarden Euro aufgenommen. Die Grünen kritisieren geplante Kürzungen bei Kinderzuschlag und Unterhaltsvorschuss. Stuttgart ist in diesem Jahr die digitalste Großstadt in Deutschland. Das zeigt ein entsprechendes Ranking des IT-Branchenverbandes Bitkom. Kriterien sind unter anderem die Fragen, wie steht es um den 5G-Ausbau, wie viele E-Ladesäulen gibt es oder auch läuft die Verwaltung der Stadt online. München wurde auf Rang 2 verdrängt, Hamburg liegt auf Platz 3.
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14: Welche Story haben wir denn heute ausgepackt auf Social Media, Instagram und Facebook? Ja, blicken Sie mal kurz rein, dann wissen Sie vielleicht schon ein bisschen mehr wie viele anderen. Und da reden wir gleich drüber. Außerdem machen wir einen kleinen Ausflug in dieser Stunde wieder mal in unseren wunderschönen Schwarzwald. Wünsche allen einen schönen Dienstag hier mit Schwarzwald Radio.

0: Huch, jetzt bimmelt's hier aber kräftig in Deutschlands größter Jukebox per WhatsApp. Hallo, wen habe ich da jetzt dran? Wer drängelt sich da so vor? Hallo.
1: Hallo Jochen, der Stefan aus Leipzig in der Leitung. Ich habe lange nichts von Tobias Wilcox gehört. Wie wäre es denn mal mit Barbados von Typically Tropical? Das wäre doch mal klasse.
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1: Hallo Jochen, hier ist Matthias Asgutta. Ich sitze so auf meinem Balkon rum und habe einen Musikwunsch, und zwar von Cream, I Feel Free. Vielen, vielen Dank und einen wunderschönen Tag. Ciao.
2: Ja, vielen Dank, mein lieber Matthias. Da haben wir wieder einen aus den 60ern. Die Single erschien nämlich Ende 1966 und gehört zu den ganz frühen Cream-Phase rund um das Debütalbum Fresh Cream. Und in den USA tauchte der Song dann auch 1967 auf der dortigen Albumversion auf. Hier ist er, I Feel Free von Cream.

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0: Jetzt tun wir mal ein bisschen was für die Entspannung. Ganz viel Salz brauchen wir dafür, viel Wärme. Und dann hat man ziemlich gute Chancen im Solebad, dass man dann ganz entspannt rauskommt. Tobias aus der Redaktion von Schwarzwaldradio, der nimmt uns jetzt mit ins Bad Dürheimer Solebad.
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2: Das höchstgelegene Sole-Heilbad Europas liegt im Schwarzwald. Bad Dürheim, 733 Meter über dem Meer zwischen Schwarzwald und Schwäbische Alb, ganz in der Nähe der Donau- und Neckarquelle. Marco Spettl von der Drei Welten Tourismus GmbH.
3: Man kann dort das Salz, die Sole, in erster Linie natürlich in der Therme erleben, das Solemar. Dort sind 11 verschiedene Solebecken mit unterschiedlichen Wassertemperaturen, die man da genießen kann. Wir haben aber auch zum Beispiel auch ein Gradierwerk, ja, wo die Sole eben dann verrieselt wird, wo man kostenfrei im Kurpark genießen kann. Und natürlich aber auch in sonstiger, vielfältiger Form, zum Beispiel durch unsere Naturkosmetiklinie, die Salzquelle.
2: Auf der Homepage des Thermalbads gibt es übrigens eine Besucherampel. Hier kann man vorm Besuch immer checken, wie viele Leute aktuell in Therme und Sauna sind und ob sich's damit lohnt, zum Entspannen vorbeizuschauen.
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auf unseren Social-Media-Kanälen Instagram und Facebook. Ja, da geht es heute um einen Kopf voller großer Ideen und einer, der damit nicht selten aneckte. Roger Waters ist 83 geworden. Nach Syd Barrett machte er Pink Floyd von einer Psydelic-Band zum größten Konzertalbum-Kino mit Dark Side of the Moon und The Wall. Genialer Geschichtenerzähler, streitbarer Charakter und bis heute einer der prägendsten Figuren des Rock. Mehr dazu jetzt auf Instagram und Facebook. Abonnieren, dann entgehen Ihnen keine Stories. Und gerne auch liken, teilen und kommentieren. Und jetzt Pink Floyd mit Another Brick in the Wall.

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21: 19 Grad, bedeckter Himmel haben wir in Emden in Niedersachsen. Danke an Wetterwächter Martin. Und dann gehen wir mal noch nach Wetzlar, nach Hessen. Der Wolfgang, der meldet 23 Grad und wolkig. Und nach Bayern gehen wir auch noch nach Bruckmühl. Ingeborg meldet 27 Grad wechselnd bewölkt. Das wollte ich 6 Grad unterschlagen. Naja, das sind die Grad, die dann morgen fehlen. Denn morgen wird's deutlich kühler mit 17 bis 22 Grad. Heute aber haben wir noch mal viele Wolken und später gibt's auch öfter Regen. Im Südosten dagegen meist freundlich und sonnig. Zum Abend sind im Osten und Südwesten einzelne Gewitter möglich. Aber noch mal bis zu 33 Grad.
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22: Ich bin Gregor Jose Moser.
0: Er soll mehrere Sabotageangriffe auf das deutsche Stromnetz verübt haben. Jetzt hat die Polizei den Tatverdächtigen festgenommen. Nach dpa-Informationen in der Nähe des Kraftwerks Weißweiler bei Aachen. Thomas Bremser berichtet.
20: Die Behörden hatten seit Tagen nach dem Mann aus dem Ruhrgebiet gefahndet. Er soll in Nordrhein-Westfalen, Brandenburg und Sachsen versucht haben, mit selbstgebauten Raketen das Stromnetz zu stören. Die Polizei kam dem Mann auf die Spur, weil er selbst Bekennerschreiben verfasste. Offenbar hat der Verdächtige auch in den vergangenen Tagen noch versucht, Anschläge zu verüben.
0: Im August mussten weniger Firmen Insolvenz anmelden als im Juli. Das Leibniz-Institut für Wirtschaftsforschung Halle meldet einen Rückgang von 10%. Trotzdem waren von den Insolvenzen ein Drittel mehr Angestellte betroffen. Die IHW spricht von einer Verschnaufspause, keiner Entwarnung. Sie rechnet in den kommenden Monaten wieder mit steigenden Insolvenzzahlen. Männer haben in heterosexuellen Beziehungen häufiger einen höheren Bildungsabschluss, als ihre Partnerin ihn hat. In jeder vierten Partnerschaft ist das so. Frauen sind dagegen in gut jeder achten Beziehung formal gebildeter als ihr jeweiliger Mann, wie Zahlen des Statistischen Bundesamts zeigen. Meistens ist das Bildungsniveau aber gleich. Bei jüngeren Paaren ist das in 2 von 3 Beziehungen der Fall. Irans Vizepräsident Aref hat die massiven Internetsperren im Land und damit den Ansatz, Technologie zu verbieten, für gescheitert erklärt. Irans Internet unterliegt einer strengen Zensur. Viele umgehen die Sperrungen, zum Beispiel durch VPN-Verbindungen. Die wochenlangen Internetsperren hatten auch wirtschaftliche Auswirkungen. Tausende Menschen wurden arbeitslos. Die Einbruchsserie in Frankreichs Museen reißt nicht ab. Nun trifft es das Renoir-Museum in Südfrankreich. Dort sind 4 wertvolle Gemälde des Malers Pierre-Auguste Renoir gestohlen worden, im Wert von 9 Millionen Euro. Die Täter sollen Medienberichten zufolge einen Wachwechsel in der Nacht ausgenutzt haben. 2 der Bilder haben sie auf der Flucht liegen gelassen.
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22: Und der Kuckuck, der flattert gerade mit seinem Tagebuch hier ins Studio rein. Mit dem Tagebuch der großen Hits. 1982 brachte dieser Song die Band nach längerer Durststrecke wieder ganz nach oben in die US-Charts. Chicago mit Hard to Say I'm Sorry. Die ganze Story gleich nach Albert Hammond und The

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1: 8. September 1982. Chicago sind mit Hard to Say I'm Sorry neu in den Charts.

Sicher haben die Bandmitglieder 1967, als sie die Band gründeten, nicht daran gedacht. Aber sich wie die Stadt zu nennen, aus der man kommt, ist in Zeiten von Google und Wikipedia natürlich eher ungünstig. Sie wollten ja einfach nur Musik machen, ihre ganz eigene Musik. Rock mit Einflüssen aus klassischer Musik, Jazz und R&B. Oder wie die Band selbst sagen würde, Rock'n'Roll mit Bläsern. Und diese ungewöhnliche Kombo ist ziemlich erfolgreich. In den 70ern landen sie ihren ersten Nummer 1-Hit, If You Leave Me Now.

In den 80ern wandeln sie dann ihren Stil ab. Die Bläser wandern ein bisschen mehr in den Hintergrund. Die Musik wird weniger experimentell und eher geradliniger Rock mit gelegentlichen Ausbrüchen. Und mit diesem Erfolgsrezept landen sie auch ihre zweite Nummer 1 Single, Hard to Say I'm Sorry. Eine klassische Rockballade aus dem legendären Album Chicago 16.

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Ich fand, das war ein schöner, entspannter Dienstag mit Ihnen gemeinsam. Jetzt geht's weiter mit Helmer Litzke. Viel Spaß mit ihm bis 19 Uhr. Danach gibt's die 80er-Show. Wir hören uns wieder am Donnerstag ab 10.30 Uhr. Wünsche Ihnen noch eine schöne Woche. Am Mikrofon war Jochen Kneifeld.

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17: Genau so ist es für die nächsten 4,5 Stunden. Gut zu wissen, finde ich. Also, wenn mich jemand suchen sollte, ich bin hier. Schönen Nachmittag.

0: Ach, wenn es an mir ginge, der Titel könnte noch 10 Minuten gehen. Ich mag diesen Sound von Matt Bianco. Good Times, das war so die Botschaft auch von Imagination. Vorher so good, so right. Und man kann ja, wenn man will, eine gute Zeit haben. In meinem, in unserem Falle mit Musik aus den verschiedensten Jahrzehnten. Die Jukebox bei Schwarzwaldradio reicht von den 60ern bis ran an die 2000er. Und jeder hat so seine Favorites. Ne? Ich habe mir gesagt, ich hole mal die Familie Wilbury mal wieder raus heute. Ja? Nelson Wilbury, Otis, Lucky, Charlie, Leffy, die hatten ja alle Namen, aber das waren berühmte Musiker. Und ich habe mir das heute Mittag schon vorgenommen. Tweeter and the Monkey Man. Die Familie Wilbury. In wenigen Minuten. Ansonsten gibt es ja auch Leute, ich habe schon gelesen vorhin, der Martin im Emsland. Grüße gehen raus nach Meppen. Do It Again. Ja, einfach so weiter mit Do It Again von den Beach Boys. Auch da mit kann man eine gute Zeit haben. Und weil ich ja die Jukebox angesprochen habe, die gilt ja für uns alle, auch in den 60ern hatte man viel Spaß. Nehmen wir mal das Jahr 1968. Hi Uschi, how are you?
1: Hello, how are you? Ist man auf so etwas bei den Easy Beats überhaupt nicht gefasst? Hier ist eine heiße Nummer. Good Times mit den Easy Beats.
0: Yeah! Everybody do.

bis zur letzten Sekunde. Wir spielen sie aus, die Songs aus der Jukebox. Auch den für Martin. Das war der erste Musikwunsch heute, weil das eine kann ich Ihnen ja versprechen. Ich bin ja da, noch 4,5 Stunden, wie ich vorhin gesagt habe. Wenn Sie mich suchen, ich werde hier im Studio sein in Offenburg. Grüße gehen raus, sonnige Grüße und wieder über 30 Grad heute. Boah, hält kein Mensch auf. Also nicht im Studio, sondern draußen. Ja? Aber wenn Sie noch nicht so lange Schwarzwaldradio hören, unsere WhatsApp-Nummer ins Studio. Man kann entweder sprechen oder schreiben. Anrufen geht mit der WhatsApp-Nummer nicht. Aber sprechen oder schreiben, wie Sie möchten, über die 0173 104 33 33. Und da steht wieder einiges drin. Vorhin hast du gar eine Frage gelesen, ob wir wüssten, dass Ray Wilson heute Geburtstag hat. Der ehemalige Sänger der neueren Zeit, 90er Jahre. Das ist selbstverständlich. Ich habe nicht alles auf der Liste, aber der wird 58 heute. Und der hat bei vielen Genesis-Fans zwar Staub aufgewirbelt, die Alteingesessenen wollten das nicht, andere fanden den aber riesig. Das ist wie mit aller Musik, ne? Auch bei denen, die jetzt kommen, wobei ich habe das Gefühl, da gibt es ganz, ganz viele Liebhaber bei der Familie Wilbury, wie ich die genannt habe, und die haben sich tatsächlich die Namen verpasst. Nelson zum Beispiel war George Harrison, Otis Jeff Lynne, Lucky Bob Dylan, Charlie T nannte sich Tom Petty und Leffy, das war Roy Orbison. Und das, was ich versprochen hatte, kommt jetzt. Tweeter and the Monkey Man.

Zur letzten Sekunde. Ich sagte ja, wir spielen sie aus, die Songs aus der Jukebox. Und da haben wir auch einen drin, den vielleicht so viele gar nicht auf dem Zettel haben. Ich habe die WhatsApp-Nachrichten schon wieder so viele. Das knallte mal rein hier innerhalb von wenigen Minuten. Und dann schrieb einer, ob wir vergessen oder ob wir wüssten, dass Ray Wilson heute Geburtstag hat. Natürlich hat man sowas auf dem Zettel. Also das wäre jetzt umgekehrt so, wenn man zum Edeka, zum Aldi geht und sagt, wo ist denn das Eierregal? Also das gehört natürlich dazu. Und immer dann, wenn es um Ray Wilson geht, um Genesis, weil der ja dann in den 90ern als Sänger eingestiegen ist, dann gibt es meistens Kongo. Ne? Eine wunderbare Nummer. Und ich hatte eigentlich auch vor, die Albumversion mal zu spielen, aber dann fiel mir vorhin spontan ein, was, glaube ich, nicht alle wissen. Also Fans sicherlich. Aber das war ja mal in den 90ern auch ein Sänger von einer Band, die sich Stiltskin genannt hat. Ne? Und die hatten einen Riesenhit. Ich weiß nicht, ob es 94 war, aber in der Ecke. Sie werden sich erinnern, wenn Sie jetzt die ersten Takte hören. Stiltskin und Insight. Und Happy Birthday, Ray Wilson.

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15: Diana ist dabei in Olpe in Nordrhein-Westfalen. 25 Grad und Sonnenschein bei ihr. Angelika schreibt aus Hürup. Das liegt in Schleswig-Holstein. Kühlere 17 Grad und Regen. Lieblingshelmer schreibt sie. Es gibt ja nur ein Dankeschön. Uschi in Wittlich, Rheinland-Pfalz. 27 Grad, Himmel bewölkt und windig ist es auch. Und Dietmar aus Berlin, sei mir gegrüßt. 27 Grad und auch über der Hauptstadt viele Wolken.
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15: Kurz nach drei.
16: Ich bin Gregor Jose Moser. Er steht im Verdacht, an mehreren Orten in NRW, Brandenburg und Sachsen das Stromnetz sabotiert zu haben. In mindestens zwei Fällen soll es gelungen sein. Jetzt hat die Polizei den 48-jährigen Tatverdächtigen festgenommen, nach Informationen der dpa in der Nähe des Kraftwerks Weißweiler bei Aachen. Es gibt Bekennerbriefe, in denen der mutmaßliche Täter die Angriffe mit dem Kampf gegen fossile Energien begründet. Dass Menschen aus dem Ausland bei uns studieren, rechnet sich für Deutschland auch wirtschaftlich. Das zeigt ein Gutachten des Instituts der deutschen Wirtschaft. Schon zwei Jahre nach ihrem Abschluss zahlen sie über Steuern und Sozialabgaben mehr in die Staatskasse ein, als sie an Leistungen bekommen haben. Die Forderung ist deshalb mehr Studienplätze und eine bessere Willkommenskultur. Von den Studis zu den Schülern. Bundesbildungsministerin Prien hat die schlechten Ergebnisse in der neuen PISA-Studie als besorgniserregend bezeichnet. Darin schneidet Deutschland so schlecht ab wie noch nie. Mehr von Thomas Bremser.
17: Jugendliche aus sozial schwachen Familien schneiden deutlich schlechter ab. Auch das besorgt die Bildungsministerin. Der Suchtbeauftragte Streeck vermutet, dass soziale Medien eine große Rolle spielen. Ein früher und problematischer Social-Media-Konsum würde die schulische Leistung messbar beeinträchtigen.
16: Deutschland bleibt trotz Wirtschaftskrise ein Innovationsland. Im aktuellen Innovation Index der UN-Organisation für geistiges Eigentum landet Deutschland auf Platz 3 der innovativsten Weltregionen hinter China und den USA. München, Berlin, Köln, Stuttgart, Frankfurt, Heidelberg, Mannheim und Hamburg schaffen es unter die Top 100. Bewertet werden Patentanmeldungen, wissenschaftliche Veröffentlichungen und Risikokapital. Mit einem Heimspiel gegen Villarreal startet Borussia Dortmund am Abend in die neue Saison der Fußball-Champions League. Nicht zuletzt wegen der jüngsten Siege in der Bundesliga sind die Westfalen gegen die Spanier in der Favoritenrolle. Anpfiff ist um 21 Uhr.
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20: Und mit Ihnen Dankeschön, dass Sie dabei sind. Und speziell Stefan, weiterhin gute Fahrt.
21: Servus, liebes Schwarzwald-Radio-Team. Ich bin gerade auf dem Weg nach Dresden und es wird eine lange Fahrt hier von der schönen Oberpfalz aus. Und ich hätte einen Musikwunsch, das wäre Led Zeppelin mit Boogie With Stu. Wenn ihr den spielen könnt, das wäre super. Die würde mir die Fahrt versüßen. Geil, also macht es gut. Servus.
20: Ja, wenn Musik schon Fahrt versüßt, dann bin ich natürlich gern dabei. In wenigen Minuten Boogie With You. Das ist eine Person, die da gemeint ist. Überlegen Sie mal welche, ich sag's Ihnen.
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0: Und jetzt Helmer, einfach gute Musik.
1: Was meinst du jetzt da genau?
2: Ach, Waldi. Zum Beispiel Dougie with Stu. Und Stu, damit ist Ian Stewart gemeint. Er war Mitbegründer und ursprünglich der Pianist der Rolling Stones. Der Manager damals wollte den aber nicht und hat ihn wieder weggeschickt. Sie sind zwar Freunde geblieben, er hat dann als Gastmusiker bei verschiedenen Bands mitgemacht. Dieser Ian Stewart unter anderem bei Led Zeppelin. Und ihm ist dieses Stück Musik gewidmet.

Ja, yeah, manchmal springt die Jukebox in die 50er Jahre und dann bis ran an die 2000er. Das ist so die Bandbreite, die Dekade. Also Boogie With You, dachte ich, es muss mal ein richtiger Boogie Woogie kommen hier. Und Jerry Lewis ist ja nun eine, das ist die Krönung, wenn es darum geht. Also der ist mir so spontan eingefallen. Ja. 20 Minuten nach 3, was mir nicht spontan eingefallen ist, sondern ich habe so die musikalisch-geschichtlichen Randnotizen immer mal im Auge. Und vor 55 Jahren, genau genommen am morgigen Mittwoch, also morgen vor 55 Jahren, das war 1971, ja, können Sie nach, der 8. September, da veröffentlichte der Ex-Beatle John Lennon sein zweites Soloalbum. Und der eine Song von diesem Album, der gleichnamige Titelsong, entwickelte sich von da an bis heute weltweit zu einem

einer der bekanntesten Hymnen für Frieden. Und heute ist er wieder mal da. Offiziell heißt das Stück John Lennon und die Plastic Ono Band mit Imagine.

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10: Der Tour macht Urlaub, haben wir gerade gehört, aber weil es mir gerade der Kollege nochmal sagte, aber das Motorschiff, mit dem Sie mit Schwarzwaldradio so eine Flusskreuzfahrt machen, das Motorschiff, das wäre noch zu betreten. Machen Sie unsere Homepage auf, bitte. Schwarzwaldradio.com. Da finden Sie die Einzelheiten. So. Hold me, thrill me, kiss me, da bin ich dabei. Bei Kill Me bin ich nicht so dabei, aber der Song heißt so. Ist von U2. Und den hören wir gleich. Nach Kim Wilde.

0: Batman Forever, hätte ich fast gesagt.
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2: Wie lange kann man fiedeln eigentlich am Ende?
0: Okay, gut. Das gilt, das ist möglich. Also man muss es nur wollen. Ne?
2: So.
0: Das ist ja mit allem so. Also wenn man sagt, Leinen los, Rheinklang partout, dann muss man es wollen. Wie ich vorhin gesagt habe im Radio, unsere Seite aufmachen, schwarzwaldradio.com. Und da steht das Motorschiff. Man sagt ja das, ne? Das MS Azara wartet.
2: Okay.
0: Wartet auf euch.
2: Kann ich mich jetzt wieder hinlegen oder wozu brauchst du mich jetzt hier eigentlich?
0: Ich brauche dich zum Beispiel für dieses Schiff, um mal zu sagen, ein paar Tickets gäbe es
2: noch. Ach so, ja. Also tatsächlich, es füllt sich langsam. Sowohl das Rheinbett als auch unser Bott. Also wenn wir im Sommer dachten, wäre schon hoppala, ist da genügend Wasser drin im Vaterrhein. Aber das kriegen wir auf jeden Fall hin bis Ende November. Und wir haben, glaube ich, noch 20 Kabinen, dann ist das Ding auch voll.
0: Ja, Schiffbrücke, ich wollte die nicht machen, ich wollte nur eine Brücke schlagen, weil dafür gäbe es noch Tickets für das, was übermorgen, ist übermorgen Donnerstag, ja?
2: Ja.
0: Was übermorgen stattfindet, dafür gibt es keine Tickets, da wird man eingeladen, da wird man nominiert. Der Deutsche Radiopreis.
2: Jetzt kommt unser Deutscher Radiopreis, jawohl, hervorragend, richtig, da freue ich mich. Um 6 Uhr in der Früh steigen wir hier, unsere Delegation aus Offenburg steigt in der Früh um 6 in den Zug.
0: Beste Newcomerin ist von Hitradio Uhr, unserem Schwestersender, nominiert und beste Programmaktion unter anderem.
2: Unser Schwarzwald Adventskalender.
0: So ist es, gegen starke Konkurrenz, glaube ich. Ne?
2: Keine Ahnung, Konkurrenz interessiert mich nicht.
0: Die muss ja
2: da sein, die Konkurrenz.
0: Also wichtig
2: ist, dass wir den Pott holen.
0: Ich sage jetzt auch nicht, dass die anderen bei Antenne Münster und MDR Kultur sind auch noch mit im Lostopf, aber einer von den dreien wird es bekommen und du hast da keine Sorge.
2: Ja, einer von den dreien, nämlich wir. Punkt.
0: Du Menschenskind, wo hast du diesen Optimismus her?
2: Man muss ja meine Eltern fragen, kein Ding. Also wir sind mittags sind wir in Hamburg, dann werden wir im Hotel einchecken und das ist ja abends im Musical-Theater direkt an der Elbe, nicht da, wo König Löwen gegeben wird, sondern nebendran. Ich glaube, Wunder von Bern war die erste Aufführung dort. Und dann werden wir da richtig schön mit einer Barke rüber geschippert und es gibt einen roten Teppich.
0: Jetzt kennen uns ja die Hörer und deshalb habe ich dich ins Studio gebeten. Also für alle, die nicht kennen, Markus Knoll, unser Chef, unser Geschäftsführer, was ich von dir nur wissen wollte, Gesundheit. Wie fühlt man sich denn, wenn man da nominiert ist und ein paar Tage vorher, zwei Tage vorher hier sitzt?
2: Ja, völlig nervös natürlich. Ich bin völlig aufgelöst. Um 17.30 Uhr holt uns der Bus-Shuttle vom Hotel ab und ich habe um 17 Uhr erst Masketermin. Ich bin über 55 Jahre alt. Das ist in 30 Minuten nicht getan. Ja. Das macht mich total nervös. Der Rest ist mir ziemlich pupegal. Wird ein toller Abend. Wir nehmen den Pott mit und fertig aus.
0: Du rasierst dich selbst?
2: Mach mal Musik jetzt.
0: Bevor du den Smoking anziehst.
2: Da wo Haare wachsen, ist dann völlig wurscht.
0: Das wird ein schönes Bild. Ich meine, das kann man ja auch im Fernsehen am Donnerstagabend sehen. Man kann es auch live im Radio hören. Bei uns bei Schwarzwaldradio Donnerstag ab
2: 20 Uhr.
0: So ist es. Und das wird dann sehr, sehr feierlich. Der Adventskalender von Schwarzwaldradio ist nominiert für den Deutschen Radiopreis.

Can't Stop My Heart From Loving You. Ich habe kurz nach 3 versprochen, wir wollen eine gute Zeit haben. 4,5 Stunden werde ich da sein, das lässt sich überprüfen. So weit, so gut. Und die Abwechslung, die macht eine gute Zeit. Dem einen gefällt das, dem anderen das. Und Aaron Neville, diese musikalische Familie. Aaron aus, wo kommt er? New Orleans, glaube ich, seine Heimat. Eine sehr musikalische Familie. Und Aaron Neville mit diesem Titel. Ich höre 20 Sekunden und selbst wenn ich schlechte Laune hätte, was ich selten habe, ich habe sofort gute Laune. Gute Laune hat auch Dagmar in Frankfurt am Main. Ich grüße. Sie schreibt hier, hallo Mr. Coffee. Elmar, ich habe leider keine Apfeltasche. Endlich kann ich deine Sendung mal gänzlich hören. Ich habe den Job gewechselt, andere Arbeitszeit. Und dann ist das möglich. Und Überraschendes liebt sie. Sie bedankt sich für Boogie with Stu und die Aufklärung, warum der Song so heißt. Ian Stewart, ja, Pianist, habe ich vorhin erzählt. Liebe Grüße nach Frankfurt am Main. Wir senden deutschlandweit über DAB. Und der Frank sehe ich gerade mit einem Auge. Hat auch eine Frage. Servus, Helmer. Vorhin ging es ja um Rheinklang, um die Flusskreuzfahrt. Warum heißt es Rheinklang Part 2 und nicht Teil 2? Das ist eine gute Frage. Denglisch, ne? Also der zweite Teil, weil vergangenes Jahr gab es ja schon mal eine Flusskreuzfahrt. Ich werde das mal an unsere Kommunikationsabteilung, die nicht existiert, weitergeben und werde mal sagen, Freunde der Sonne, es gibt Menschen, die pflegen die deutsche Sprache. Ja? Teil 2, das wär's. Part 2? Leidet mein Schiffbruch, wenn man hier aufpasst. Bei dem einen oder anderen. Apropos Schiffbruch. Ray Wilson, Teil 2. Er hat heute Geburtstag. 58. Der Sänger von Genesis. Früher bei Stillskin.

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0: Oh, Kuckuck, da ist ja das Wetter schon. Helmer sollte nicht so viel telefonieren. Ich schaue mal, was der Patrick geschrieben hat. Patrick aus Halle, 30 Grad. Auch die haben 30 Grad dort. Sonnenschein versteht sich fast von selbst. Locker bewölkt in Wittichenau, 31 Grad, hat Christian geschrieben. Jens schreibt aus Soltau in Niedersachsen, 21 Grad, Sonne und Wolken im Mix. Mehr bewölkt als sonnig in Wetzlar bei Pankratius, 28 Grad. Schickt er liebe Grüße, die gebe ich gerne zurück, mein Lieber. Und Maximilian schreibt aus Neuses, 32 Grad und Sonne. Ist mal ein sonniger Tag, aber ich glaube mal schon in den nächsten 24, 36, 48 Stunden müssen wir uns wärmer anziehen. Ob wir wollen oder nicht, es wird deutlich kühler.
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0: 16 Uhr.
2: Ich bin Gregor Jose Moser. Dass Rauchen der Gesundheit schadet, weiß jeder. Nach einer Auswertung von Studien der letzten 26 Jahre weist die Weltgesundheitsorganisation aber nochmal darauf hin, wie sehr Tabakkonsum die Chance auf eine Schwangerschaft senkt. Christiane Ulrich mit den Details.
3: Was viele vielleicht gar nicht wissen, Raucher haben häufiger Erektionsstörungen als Nichtraucher. Zudem kann auch ihre Spermienqualität beeinträchtigt sein. Das kann es für Raucher schwieriger machen, eine Familie zu gründen. Auch Raucherinnen haben ein höheres Risiko auf Unfruchtbarkeit als Nichtraucherinnen.
2: Nach dem schlechtesten deutschen PISA-Ergebnis aller Zeiten fordert die Migrationsbeauftragte der Bundesregierung Pawlik ein verpflichtendes letztes Kita- oder Vorschuljahr. In dieser Zeit sollen die Kinder Sprachfähigkeiten und soziale Kompetenzen erlernen. Außerdem will Pawlik verpflichtende Sprachtests einführen, um Förderbedarf früh zu erkennen. Altkanzlerin Merkel hat sich zum Wahlabschneiden der AfD in Sachsen-Anhalt geäußert. Ihr blute das Herz, weil sich der Stimmenanteil für die CDU halbiert habe, so die frühere Parteichefin. Sie hat der Regierung empfohlen, an ihrer Kommunikation mit den Bürgerinnen und Bürgern zu arbeiten. Aus ihrer Sicht gehe es aktuell außerdem zu sehr um Gefühle statt um Fakten. Serbien droht Konsequenzen durch die EU. Grund ist ein Begräbnis. Gestern war der bosnisch-serbische Ex-Milizenführer und Kriegsverbrecher Ratko Mladic mit militärischen Ehren beigesetzt worden. EU-Kommissionschefin von der Leyen kritisiert, Serbien stelle sich nicht einem dunklen Kapitel seiner Geschichte, nämlich dem Völkermord von Srebrenica 1995. Die EU prüft jetzt Schritte, etwa um den Beitrittsprozess des Landes zu verzögern. Vogelfans können ab sofort und bis Mitte Oktober im Internet für den Vogel des Jahres 2027 abstimmen. In der Vorauswahl stehen der Kolkrabe, der Kranich, die Mehlschwalbe, der Trauerschnäpper und die Wasseramsel. Der Vogel des Jahres wird seit mehr als 50 Jahren gekürt. Die Wahl soll auf Naturschutzthemen aufmerksam machen.
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0: Ich bin ja für die Kranich oder für die Wasseramsel, das weiß ich noch nicht ganz genau. Und ich weiß auch nicht, was im deutschen Eck so umherfliegt. Da ist ja auch viel Wasser. Möwen gibt's, glaube ich, da nicht in Koblenz, wo Rhein und Mosel, Sie wissen, ne? Und melodische deutsche Ecke Vorläufer sozusagen. Einer unserer Hörer, der Dieter, hat mir ein aktuelles Foto geschickt vor ein paar Minuten mit dem deutschen Eck. Und wir haben uns ja den Titel ausgesucht, um zwei deutsch gesungene Songs hintereinander zu bringen. Schon seit über einem Jahr, weil wir nicht möchten, dass gut gemachte Musik von vor 10, 20, 30, 40 Jahren in Vergessenheit gerät. Und dazu, ich habe es gestern besprochen, gehört auch Hannes Wader. Hannes Wader wird heute einen Teil dazu beitragen und der Wolfgang mit seinen Komplizen wird auch kommen. Madet Jut. Aber jetzt gibt es erstmal einen meiner musikalischen Freunde und der singt jetzt mal nicht deutsch, der Teddy P. singt in seiner Landessprache. If you know like I know, Teddy Pendergrass.

0: Also ich hoffe nicht nur für mich, auch für Sie. Schöne Erinnerungen an Ende der 70er Jahre. Das war so die Zeit vom Philly Sound. Aber da gab es auch in den Vereinigten Staaten Disco- und Funk-Bands, die es zwar kurze Zeit geschafft haben, speziell 78, 79 in L.A., in Los Angeles, diese Band, die wir gerade gehört haben. Und wenn Sie nicht unsere Echtzeit-Playlist haben, weil die App bei Schwarz23 nicht drauf ist, auf Ihrem Smartphone oder Handy oder auf dem Telefon, auf dem kleinen, ne? Dynasty. Vorne und hinten jeweils ein Y. Day and Night erinnert mich an meine Disco-Phase in den 80er Jahren. Da hat man immer noch danach getanzt. So, jetzt von den Songs, weil es ja Englisch war, zu den Liedern, die deutsch gesungen sind.
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0: Ein Traumtänzer, das ist eines der vielen Lieder von Hannes Wader, der sich ja inzwischen, wie Sie vielleicht wissen oder auch nicht, dann hören Sie es jetzt, aus dem aktiven Tourleben verabschiedet hat. Aber diesen Ruhestand hat er sich verdient. Über 50 Jahre auf den Bühnen unterwegs gewesen und irgendwann kommt man eben dann mal, wenn man so richtig 80 Jahre geht, zur Ruhe. Aber Hannes Wader ist nicht vergessen, jedenfalls nicht bei uns, nicht bei mir. Der Traumtänzer soll es heute mal gewesen sein. Und Wolfgang Niedecken hat sich mal in den 80er Jahren, Ende der 80er war das, ein paar Komplizen zusammengeholt. Und die Komplizen, das sind befreundete Musiker gewesen, die gesagt, komm, lass uns doch mal eine gemeinsame Platte machen. Und da waren viele Musiker dabei, aber eben auch Wolfgang Niedecken. Und der Kölner würde jetzt sagen,

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bis zur letzten Sekunde, weil wir sie ausspielen, die Lieder auch im sogenannten deutschen Eck. Die Komplizen und Wolfgang Niedecken und Hannes Wader, der in seinem musikalischen Leben, auf das er sicherlich mit Zufriedenheit zurückblicken kann inzwischen, lebt meines Wissens nach in Bielefeld und hat mehrere hundert Lieder geschrieben. Das erste, ich habe extra nochmal nachgeschaut, den ersten veröffentlichten Song, das war 1962, Das Loch unterm Dach. Da muss ich irgendwann nochmal reinhören. So viel dazu. Jetzt kleines Frühstück für alle, die etwas später aufgestanden sind, weil sie...

Für manche ist das ein richtiger Zungenbrecher. The Fifth Dimension durch das TH, The Fifth Dimension, fast genauso kompliziert wie, sprechen Sie mal das Wort Massachusetts. Massachusetts, das kriegt auch nicht jeder so auf die Reihe. Das nur so nebenbei. Gleich haben wir es 16:30. Ein bisschen Rauch steigt auf. Musikalischer von Smokey.

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8: Der Weltraum. Unendliche Weiten. Wir schreiben das Jahr 2200. Dies sind die Abenteuer des Raumschiffs Enterprise, das mit seiner 400 Mann starken Besatzung 5 Jahre lang unterwegs ist, um neue Welten zu erforschen, neues Leben und neue Zivilisationen. Viele Lichtjahre von der Erde entfernt dringt die Enterprise in Galaxien vor, die nie ein Mensch zuvor gesehen hat.
9: So war das. Und der eine oder andere wird sich heute irgendwie gefragt haben, schon im frühen Morgen, am Vormittag, wann auch immer, sind das wirklich schon 60 Jahre? Ja, 1966 war es. Star Trek feierte am 8. September 2026 tatsächlich ein Jubiläum. Sie kamen und starteten ihre Fernsehmission in den Vereinigten Staaten, wohlgemerkt. Ne? An den deutschen Markt war da noch nicht zu denken. Das war dann erst später. Aber im selben Jahr, nur 9 Tage nach dem Amerika-Start, gab es dann, darf man nicht verwechseln, die Raumpatrouille Orion. In Deutschland. Aber die Trekkies auf dieser ganzen Welt. Und ich habe mir inzwischen sagen lassen, in Deutschland auch, die Trekkies feiern diesen Tag heute. Und ich gönne euch das. Die Trekkies sind vielleicht im Vorteil. In ein paar Minuten macht man einen Schnellquiz für ein paar Schwarzwaldtaler. Es geht um die, die da mitgespielt haben, die wir alle kennen. Captain James T. Kirk, Mr. Spock und die Crew der USS Enterprise. Und bis dahin hören wir noch Tina Turner gleich. Nach den Romantics. Gefällt den Trackies auch.

You're the Best und Tina Turner. Ich bin mal gespannt, wer jetzt der Beste wird. 60 Jahre. Es ist tatsächlich unglaublich, wie schnell die Zeit vergeht. Ne? Vor 60 Jahren Star Trek in die Fernsehen. Zumindest in Amerika, Deutschland hat es noch eine Weile gedauert. Da gab es dafür das andere, nämlich die Raumpatrouille. Aber die Trekkies, die es auch in Deutschland gibt, habe ich mir sagen lassen, da gibt es richtige Partys heute, die schmeißen. Da gibt es Stammtische, Trek-Dinner oder so. Habe ich mir alles erzählen lassen. Einer hat das vorhin auch geschrieben. Ein Wahnsinn, was man alles machen kann. So zum 60-Jährigen. Ne? Und ich habe ja einen Schnellquiz, eine Schnellraterunde versprochen. Also in dem Falle tatsächlich, wer mir als Erster den Namen, den ich suche, hier in die WhatsApp-Maschine schreibt oder spricht, gewinnt 111 Schwarzwaldtaler. Ich bin der Schnapszahlwärmer. 111. Die Nummer wäre 0173 104 33 33. Da möchte ich dann einen Namen lesen, den ich suche. So, und es hat mit Musik zu tun. Und zwar folgendes. Wir alle kennen dieses Stück Musik. Wir hören mal ein wenig rein. Haben Sie schon gehört? It's knowing that your door is always open and your path is free to walk. Der Mann heißt Glenn Campbell. 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Und jetzt singt ein anderer. 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Und ich hätte gern von Ihnen gewusst, wer singt denn jetzt? 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Also Glenn Campbell, bitte nicht reinträumen. Er hat das Original gesungen, spiele ich nachher auch aus, versprochen. Ich wollte den zweiten Sänger, der das hier auch noch gesungen hat. Unglaublich. 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Also wer meint, die richtige Lösung zu haben, dann bitte jetzt in die WhatsApp-Maschine 0173 104 33 33.

0: der Gazebo, das geht dann so zu Herzen, ne? Und schöne Erinnerungen macht es außerdem, wenn man so an die 80er Jahre denkt. Aber wir sind viel, viel weiter zurückgegangen, musikalisch gesehen, weil die Trekkies heute was zu feiern haben. Das 60-Jährige von Star Trek habe ich ja mal, ich wollte ja damit nur ausdrücken, die haben nicht nur Fernsehgeschichte geschrieben, diese Kirk und Spock und die ganze Crew der Enterprise, die haben auch andere Dinge gemacht. Und ich hatte ihnen Glenn Campbell mit dem Original eingefahren und das hier ist der andere, den habe ich gesucht. Wer singt da gleich wieder?
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0: James Dean ist es nicht, wie ich hier lesen kann. Frank Sinatra ist es auch nicht. Johnny Cash ebenfalls nicht. Was meint denn Barbara?
2: Hallo Helmer, ich glaube, das zweite Lied gesungen ist von William Shatner, dem Captain von der Enterprise. Also ich müsste mich sehr vertun, wenn das nicht richtig ist. Liebe Grüße.
0: Du hast dich leider schon ein bisschen vertan. Also er hat auch gesungen, der William Shatner, alias Captain Kirk. Das zum Beispiel hier.
3: Mr. Tambourine Man.
0: Der singt ganz anders. Er hat den Klassiker rausgeholt von den Birds. Aber er spricht mehr, als er singt, der William.
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0: Das wäre Captain Kirk gewesen. Nein, die richtige Lösung, und die, ich habe ja gesagt, die erste, die eingegangen ist, die kommt aus der Pfalz. Und zwar von Nicole Helfrich. Herzlichen Glückwunsch. Sie hat nämlich nicht gesprochen, sie hat geschrieben, das ist Leonard Nimoy. Und Leonard Nimoy, das war in der Serie Mr. Spock. Herzlichen Glückwunsch. Und weil ich versprochen hatte, Glenn Campbell im Original. Danke allen, die mitgemacht haben.

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9: Wetter für alle. Leicht bewölkt über Duisburg. 27 Grad hat uns Mike geschrieben. Ulrich schreibt aus Walsrode, Niedersachsen. 23 Grad, Sonne und Wolken im Wechsel. Dann haben wir Davos, haben wir auch dabei. Hallo Andreas. In Davos 24 Grad. Auch da Sonne-Wolken-Mix, ähnlich wie in Meckenbeuren. 31 Grad bei Katja. Das ist nochmal hitzig. Und Anne schreibt aus Essen. 24 Grad, leicht bewölkt. Das ist ein Wetter, das kann man gut aushalten. 17 Uhr haben wir es, ganz genau.
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10: Ich bin Gregor Jose Moser. Linken-Fraktionschefin Reichinek wirft der Bundesregierung eine verfehlte Bildungspolitik vor. Hintergrund ist das mäßige Abschneiden 15-jähriger Schülerinnen und Schüler in der PISA-Schulstudie. Reichinek sagte der Rheinischen Post, sie ist wütend, dass der Bildungserfolg so stark von der sozialen Herkunft abhängt und fordert Investitionen in Personal, Schulen und Kitas. Ein 48-Jähriger soll für eine ganze Serie von Sabotageangriffen auf das deutsche Stromnetz verantwortlich sein. Bei seiner Festnahme in der Nähe des Kraftwerks Weißweiler bei Aachen hat er Sprengmittel bei sich gehabt, das teilte die Kölner Polizei mit. Im Unterholz haben Einsatzkräfte zudem ein Zelt mit weiteren Sprengladungen entdeckt. Widerstand hat der Mann bei seiner Festnahme nicht geleistet. In heterosexuellen Beziehungen ist der Mann öfter höher gebildet, als die Frau es ist. Das zeigen Zahlen des Statistischen Bundesamts. In jeder vierten deutschen Partnerschaft hat der Mann einen höheren Bildungsabschluss. Bei gut jeder achten heterosexuellen Beziehung trifft das auf die Frau zu. Bei jüngeren Paaren unter 45 gleicht sich das Bild an. Hier liegen Frauen und Männer fast gleich auf. Reisende in Italien und die Niederlanden müssen sich auf Zugausfälle einstellen. In Italien dauert ein landesweiter Streik der Bahn noch bis heute Abend 21 Uhr. Morgen legt dann ein Streik den Bahnverkehr in den Niederlanden weitgehend lahm. Auch internationale Fernzüge nach Berlin und Frankfurt sind betroffen. Mit dem Start der Ligaphase beginnt die neue Champions-League-Saison. Als erster Bundesliga-Verein startet heute Borussia Dortmund. Moritz Einzel berichtet.
11: Es könnte ein ganz dankbares Auftaktspiel sein für den BVB. Die Dortmunder empfangen zu Hause den spanischen Vertreter FC Villarreal. Diese Partie gab es bereits in der vergangenen Saison in der Champions League Ligaphase und da gewann der BVB klar und deutlich mit 4:0. Gegen einen ähnlichen Spielverlauf hätten die Schwarz-Gelben heute sicher nichts einzuwenden. Anstoß ist um 21 Uhr.
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9: Und ich finde es schön, dass Sie auch mit dabei sind. Genauso wie Johnny, Gitta, Watson.

0: Und ein Breakfast Toast und Scooby-Doo. Und ich habe das irgendwann, ich habe gerade gemerkt, dass man wird mit der Musik älter. Ne? Ich komme vor zig Jahren, das ist ja schon ein uraltes Lied, konnte ich das tatsächlich auswendig mitsingen. Es ist jetzt aufgrund der Fülle, der Vielfältigkeit der Musik tatsächlich aus meinem Hinterkopfgedächtnis verschwunden. Aber das nur so nebenbei. Lustig, ich bin noch dabei, die WhatsApp-Nachrichten, die später eingegangen sind, zwar in die Schnellraterunde für die Schwarzwaldtaler, und die später eingegangen. Und die fand ich ja richtig lustig, die Bettina.
1: Ja. Hallo, ja, Gentle in My Mind, das war Mr. Spock. Leonard Nimoy.
0: Ihr kennt sie denn, diese Lache, ne? Nochmal.
1: Hallo, ja, Gentle in My Mind. Das war Mr. Spock. Leonard Nimoy.
0: Diese Lache ist so, nee, geil, sagt man nicht im Radio, ne? Also die Lache ist richtig fluffig. Schön. Das Lied auch hier. Ist übrigens ein Musikwunsch für Isabel in Fürth. Danke fürs

0: Ende der 80er Jahre. Introspektive hieß das Album, werde ich nie vergessen, weil ich hatte es, als ich noch Platten hatte. Oh, ist das lange her. Die Pet Shop Boys und Left on My Own Devices.
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0: Genau mit dieser und mit diesem würde ich einen Musikwunsch erfüllen. Der Dieter hat ja vorhin auch die richtige Lösung. Dankeschön fürs Mitmachen.
3: Das ist auf jeden Fall Leonard Nimoy.
0: Mr. Spock.
3: Viele Grüße.
0: Danke. Und?
3: Wo wir schon mal beim Thema Star Trek sind, falls es noch in die Sendung reinpasst, wünsche ich mir von William Shatner Mr. Tambourine Man. Vielen Dank und liebe Grüße an alle Trekkies und Schwarzwaldhörer. Dieter aus Merzenich.
0: So viel Zeit muss sein. Ich habe ja zugegeben, ich bin jetzt kein Trekkie, aber ich bin mit euch, ich bin bei euch. Wenn ihr das feiert, liebe Trekkies, dann habt heute noch einen schönen Tag. Der ist noch lange nicht vorbei. Und wer weiß, wann euer Stammtisch heute beginnt. Um 6 oder um 7 wäre mir am liebsten, dass die Sendung

0: vorbei. Ich bin schon froh, weil der Shatner, ich hatte den hier auch auf dem Zettel, der hat auch gesungen, so wie Leonard, ne, Mr. Spock. Der Shatner, der hat so eine ganz besondere Art und der hat unter anderem, sehr, sehr lustig übrigens, aber Weihnachten kommt ja auch irgendwann mal wieder, den Little Drummer Boy gesungen. Die Trekkies werden auch das feiern, aber Dieter, ich respektiere Hörerwünsche und zwar fast immer. Deshalb
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14: Und mit ein paar Minuten musikalischer Erinnerungen an die Zeit der sogenannten Italo-Disco. Ken Laszlo gleich und die Flirts hintereinander. Aber vorher der Mann, der letztes Jahr seine Frau verloren hat, weil er nicht lieb zu ihr war. Keith Urban, Somebody Like You.

Alles hat seine Zeit. Ich würde ja lügen, wenn ich nicht sagen würde, das hat mir auch mal gefallen, den 80ern. Ken Laszlo und davor die Flirts mit Helpless in einem You Took Me Dingsbums Mix. Also es war ein ganz besonderer. Heute war noch keine Maxi zum Feierabend. Die gibt's ja bei uns von Montag bis Freitag und kurz nach 6:30. Also ein Stündchen noch, knappes Stündchen. Und Zufälle gibt's, das gibt's gleich gar nicht. Eine unserer Hörerinnen heißt Silke mit Vornamen. Und sie hat vor einer halben, dreiviertel Stunde eine WhatsApp-Nachricht geschrieben ins Studio. Das geht ja auch für Sie, wenn Sie noch nicht so lange dabei sind. 0173 104 33 33. Hallo Helmer, hast du noch eventuell Zeit und Platz für den MacArthur Park von Donna Summer? Liebe Grüße aus Wesel, sendet dir Silke. Und ich habe dann freundlich, wie ich bin, geantwortet, jetzt nicht, aber, und das konnte sie ja nicht wissen, diese Version, nicht das Original von Richard Harris, das hatten wir letztes Mal, auch ganz, ganz stark, das ist das Original von ihm, ne? Aber diese Disco Queen und dieser MacArthur Park von Donna Summer ist was ganz Besonderes, auch eine ganz besondere Erinnerung. Und das wird die Maxi zum Feierabend. Heute, kurz nach 6:30. Und was schreibt sie? Cool, Dankeschön. Das ist doch mal ein Wort. Also 75% habe ich jetzt schon mal erreicht und wenn sie das jetzt auch getriggert hat, 18.40 Uhr, Maxi zum Feierabend. Montag bis Freitag bei Schwarzwaldradio. Und da hören Sie jetzt

0: Schön mit Meeresrauschen, ja? Das ist die komplette Version. Das ist nicht als Single gekürzt. 4 Minuten, 2 Sekunden. Keith Marshall und Only Crying bei Schwarzwaldradio. 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Und jetzt entdecken wir was zur Feier des Tages. Ich meine, man kann Jubiläen feiern. Man muss es jetzt nicht. Und wenn sie kein Trekkie sind, sondern ich bin ja auch keiner, dann ist das nicht weiter schlimm. Aber andere freuen sich eben. Ne? Aber andere würden sich auch über ganz was anderes freuen. Hören Sie mal Hans-Peter.
1: Hier ist der Hans-Peter aus Düsseldorf. Ich bin zwar kein Trekkie-Fan, aber dafür umso größerer Fan von der Original Made in Germany Science-Fiction-Serie Raumpatrouille Orion. Die gab es lange, lange vor Star Trek und die war Original Made in Germany. Da wünsche ich mir den Titelsong Orion Space Patrol von Orchester Peter Thomas. Ich hoffe, ihr habt das in der Datenbank. Das fängt mit einem ganz tollen Countdown an. Mhm. Würde mich freuen, wenn ihr das spielen könntet.
0: Ja, ist richtig.
1: Danke und schönen Tag.
0: Ciao. Gut informierte Hans-Peter, Grüße nach Düsseldorf gehen zurück. Er hat schon recht, der 60-Jährige heute von den Trekkies von Star Trek, 8. September 1966, das war die Ausstrahlung in den Vereinigten Staaten. Ich habe es im Laufe der Sendung schon mal gesagt. In Deutschland gab es das Anfang der 70er. Ich glaube, 72 hat man das ins deutsche Fernsehen gehievt. Aber neun Tage später als der 8. September 1966 gab es in Deutschland tatsächlich Raumpatrouille. Die fantastischen Abenteuer von Orion, das ist die erste oder war die erste deutsche Science-Fiction-Fernsehserie, 9 Tage später als Enterprise in den USA. Und für ihn und für alle anderen, die das genauso mögen, bitteschön.

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16: Roland aus Bochum hat sich gemeldet, 22 Grad bei sonnigem Wetter. Helmut in Bottrop 25, locker bewölkt. Andreas schreibt aus Görlitz 28 Grad und auch da Sonne. Zugezogen hat es jetzt eigentlich nur, was ich ja sehe, in Wilsdruf. Erik schreibt aus Wilsdruf 28 Grad und bewölkt in Großhadern. In Bayern 30 Grad immer noch. Markus, es wird der letzte Tag sein mit 30 Grad, bis auf Weiteres, glaube ich mal. Ich bin aber kein Wetterfrosch. Kurz nach 18 Uhr.
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17: Ich bin Gregor Jose Moser. Dass Menschen aus dem Ausland bei uns studieren, rechnet sich für Deutschland auch wirtschaftlich. Das zeigt ein Gutachten des Instituts der deutschen Wirtschaft. Schon 2 Jahre nach ihrem Abschluss zahlen sie über Steuern und Sozialabgaben mehr in die Staatskasse ein, als sie an Leistungen bekommen haben. Die Forderung ist deshalb mehr Studienplätze und eine bessere Willkommenskultur. Bundesbildungsministerin Prien sieht auch die Eltern in der Pflicht. Das ist ihre Reaktion auf das schlechte Abschneiden 15-Jähriger beim PISA-Test. Bildung dürfe nicht allein Sache der Schulen sein, so die CDU-Politikerin. Es mache einen riesigen Unterschied, ob Eltern früh vorlesen. Als weitere Gründe nennt Prien Social-Media-Nutzung und eine zu späte Reaktion auf die Folgen der Zuwanderung. An Tabakrauch sterben, ohne selbst zu rauchen. Das passiert weltweit immer noch millionenfach. 2023 hat das Passivrauchen fast 1,7 Millionen Menschen das Leben gekostet. Das zeigt eine neue Studie, die im britischen Fachmagazin The Lancet veröffentlicht wurde. Besonders häufig entstand durch das Passivrauchen eine Durchblutungsstörung des Herzmuskels. Finanzminister Klingbeil hat zum Auftakt der Haushaltswoche seine Pläne für das kommende Jahr verteidigt. Investitionspolitik und Reformen wirkten, sagt er. Das zeige sich auch an der stärker wachsenden Wirtschaft. Geplant sind im nächsten Jahr Ausgaben von mehr als 555 Milliarden Euro. Die Opposition wirft ihm unerlaubte Umbuchungen vor. Außerdem sei es falsch, beim Wohngeld und beim Klimaschutz zu sparen, so die Grünen. Die Einbruchsserie in Frankreichs Museen reißt nicht ab. Nun trifft es das Renoir-Museum in Südfrankreich. Dort sind 4 wertvolle Gemälde des Malers Pierre-Auguste Renoir gestohlen worden, im Wert von 9 Millionen Euro. 2 Bilder haben die Täter allerdings auf der Flucht liegen gelassen.
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16: Sollte man sich in Geislingen an der Steige wundern, dass der Claudius ein bisschen später reingekommen ist. Er hat geschrieben, ihr seid gemein. Jetzt muss ich schon das zweite Lied im Auto sitzen bleiben, weil er es unbedingt hören will. Da ging es um Ken Laszlo und Aretha Franklin. Und dann habe ich noch mit einem Wunsch gesehen. Oh, dachte ich mir, Tamara. Tamara hat einen Musikwunsch. Tamara Jagelowsk. Wer erinnert sich an diesen Namen? Leutnant Tamara Jagelowsk. Ihr gehört die Nacht.

Auch so einer, dem ich stundenlang zuhören könnte. Also alles zu seiner Zeit. Ich habe das auch schon gemacht, 1,5, 2 Stunden nur El Charro gehört. Aber davor oder danach auch auf jeden Fall George Benson. Und dann kam in Kool & The Gang. Die hatten wir heute schon. Ne? Ich bin ja so ein kleiner Kool & The Gang-Fan. Aber als meine Sendung begann, kurz vor 2:30, da lief beim Jochen lief ein Stück von Kool & The Gang. Und da wir ja nicht nur das machen, was wir wollen, sondern was sie möchten. Also wenn schon mal Musik von Schein passt. Raimund zum Beispiel. In Hamburg, meine Perle. Boah, in 2 Wochen bin ich in Hamburg. Da gibt es so einen Chor. Wissen Sie, ich weiß jetzt gar nicht, wie sie heißen, Beschreck. Also das sind so 30 Leute, die singen, obwohl sie gar nicht singen können. Die machen das ganze Volksparkstadion voll. Und nach 10 Jahren verabschieden die sich. Ich hätte jetzt fast ja die Ohr gefallen. Nein, das sind sie nicht. Fällt mir gar nicht ein, aber das werde ich mir anschauen. Da habe ich Tickets für. Das nur so nebenbei. Raimund in Hamburg möchte gerne seinen Feierabend genießen. Und er hat mir geschrieben, Helmer, was hältst du davon, Neil Young rauszuholen mit Harvest Moon? Und dann dachte ich so, ja, warum nicht? Gleich nach Peter Gabriel. Er kommt hier mit Steam.

Dieses Stück Musik taugt tatsächlich zum Runterkommen. Also ich kann den Raimund verstehen. Ich weiß nicht, was er heute arbeitstechnisch am Tag erlebt hat, aber inzwischen 6:59, da kann man mal einen Gang runterschalten. Ich mache das auch gleich. Mir ist wieder eingefallen, wo ich hin will, dank der Hörgeli. Vielen Dank, Katrin. Katrin Hamburg wird auch da sein bei den Hamburger Goldkehlchen. Das ist ein Chor, nicht nur 30 Leute, wenn die Zeit haben, alle kommen die zu 70 oder 80. Die haben das ganze Volksparkstadion vollgemacht. Ich weiß jetzt nicht, ob da 40 oder noch mehr 1000 reingehen. Muss man sich vorstellen. Und ich habe mir vor geraumer Zeit, weil ich einen Freund in Hamburg habe, was ich alles verrate, haben wir gesagt, Mensch, da gehen wir hin. Und genau das werden wir tun. Also Katrin, wir werden uns zuwinken. Du bist ja auch da. Jetzt fahre ich wieder runter. Also so ein Gang, ne? Mit den beiden Schweizern hier. Mann, ist das Lied schön. Kurt Marlow und Felix Haug. Das sind Double aus der Schweiz.

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12: 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Feierabend. 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
1: Klar kann man die Füße hoch machen, man kann das total genießen, man könnte aber auch tanzen. Ich hoffe, Sie halten es durch. Fast 10 Minuten, 9 Minuten 56, so lange, für manche wird es immer noch zu kurz sein, dauert dieses Lied von der Queen of Disco, wie viele sagen, und ich glaube, zu Recht. Musik und Text von Jimmy Webb, Giorgio Moroder, hat das Ganze produziert und das Original stammt von Richard Harris. Hier aber die 12-Inch-Version von Donna Summer und der MacArthur Park.

wäre ein Sahnestück, ne? Knapp 10 Minuten lang die Queen of Disco in der 12-Inch-Version der MacArthur Park. Oh, darauf brauche ich jetzt einen Kaffee oder Sie vielleicht einen Whisky?

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14: Sonja in Kärnten im Remstal. 29 Grad waren es vorhin noch. Die Sonne scheint nach wie vor. Auch in Thüringen in Waltershausen hat Kathi geschrieben 26 Grad. Der Dieter aus Dietzenbach 30,2 vorhin noch. Locker bewölkt. Simone schreibt aus Frohburg in Sachsen 28 Grad. Bei leichter Bewölkung der Dietmar in Staaken. Das liegt bei Berlin. Ja, 26 Grad, locker bewölkt und Dankeschön, Klaus. Grüße nach Düsseldorf, Wersten, 25 Grad und leicht bewölkt. Ja, es war, glaube ich, wirklich der letzte Tag mit so hitzigen Temperaturen. Andere haben es schon kühler und morgen und übermorgen wird es für uns alle ein wenig kühler. Aber es musste ja mal ein Ende nehmen, ne? Sommer war schön, aber auch unverschämt heiß, sage ich mal so. Jetzt haben wir es gleich 19 Uhr nach den Nachrichten, die 80er-Show mit Ralf Hohn. Wären holen, wenn Sie da nicht weiterhören, lassen Sie Radio einfach laufen. Und wir, ich würde mich freuen, hören uns morgen wieder. Am Mittwoch, am Fritzwoch, komme ich ja immer ein bisschen früher, ab 10:30 am Vormittag, wenn ich es nicht verschlafe. Ich bin Helmer Litzke, wünsche Ihnen einen schönen Abend und bis morgen. Ciao, tschüss.
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15: Ich bin Stefan Schütz. Eine technische Störung bei der britischen Flugsicherung sorgt für Chaos an mehreren Flughäfen. Betroffen sind unter anderem Heathrow, Gatwick, Stansted, Manchester und Birmingham. Viele Maschinen können nicht wie geplant starten. Auch an deutschen Airports gibt es deswegen Ausfälle. Genannt werden Frankfurt, Düsseldorf und München. Es gibt wohl ein Problem im System zur Flugabwicklung. Als Reaktion auf die schlechten Ergebnisse bei der Bildungsstudie PISA fordert die Migrationsbeauftragte Pavlik ein verpflichtendes Kita- oder Vorschuljahr. Sprachfähigkeiten und soziale Kompetenzen seien wichtige Voraussetzungen für den Schulalltag, so die SPD-Politikerin. David Riemer berichtet.
11: Pavlik sprach sich außerdem für verpflichtende Tests zur Sprachentwicklung aus, um Förderbedarf möglichst frühzeitig zu erkennen. Laut PISA-Studie entscheiden in Deutschland soziale Herkunft und familiäre Lebensbedingungen stärker als in anderen Ländern über den Bildungsweg. Besonders betroffen seien Kinder mit Einwanderungsgeschichte in sozial schwächeren Wohngegenden.
15: Reisende in Italien und den Niederlanden müssen sich auf Zugausfälle einstellen. In Italien dauert ein landesweiter Streik der Bahn noch bis heute Abend 21 Uhr. Morgen legt dann ein Streik den Bahnverkehr in den Niederlanden weitgehend lahm. Auch internationale Fernzüge nach Berlin und Frankfurt sind betroffen. Nur ein Pendelverkehr zum Flughafen Schiphol soll fahren. Mit einem Heimspiel gegen Villarreal startet Borussia Dortmund in die neue Saison in der Fußball-Champions League. Nicht zuletzt wegen der jüngsten Siege in der Bundesliga sind die Westfalen gegen die Spanier in der Favoritenrolle. Anpfiff der Partie ist um 21 Uhr.
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Ich finde, da sind wir doch mit einem richtigen Schmankerl in dieser heutige Ausgabe der 80er Show gestartet aus 1984, My Mind mit Zorro. Das war die Nachfolgesingle von Hypnotic Tango, ne? Das war der größere Hit im Jahr 1983. Aber diese Nummer hier auch sehr cool und tolle Idee von Tim aus Eisenhüttenstadt. Damit hallo und herzlich willkommen. Schwarzwaldradio ist hier mit der 80er Show, heute wieder mit einer ganz regulären Ausgabe, nachdem wir ja letzte Woche das Maxi-Special hatten. Tolle Ideen, die ihr da eingereicht habt, und ich habe ja gesagt, ich konnte leider nicht alle Wünsche spielen, deswegen wird es jetzt auch in den nächsten Wochen hier bei uns in der 80er Show immer mal wieder noch den ein oder anderen Nachzügler geben, weil da waren wirklich tolle Sachen mit dabei und es wäre schade, wenn wir die unter den Tisch fallen lassen würden. Und gab jetzt auch schon die Anregung von einigen Hörern, ob wir das nicht auch für die 90er machen. Können wir demnächst mit Sicherheit auch. Das war mal eine 90er-Maxi-Special-Sendung machen. Da werde ich dann aber nochmal entsprechend drauf hinweisen. Ja, schön, dass ihr mit dabei seid an diesem Dienstagabend hier bei uns bei Schwarzwaldradio. 19 bis 21 Uhr Zeit für die 80er. Und nächster Musikwunsch kommt von Nadine aus Halberstadt, und sie hätte gerne aus 1986 die schöne A-Cappella-Nummer der House Martins gehört. Hier sind sie mit Caravan of Love.

Für die meisten ist der Urlaub mit Sicherheit schon rum. So langsam aber sicher geht ja auch der Urlaub in Bayern und Baden-Württemberg zu Ende, was die Sommerferien angeht. Da sind wir ja jetzt auch allmählich auf der Zielgeraden. Und das erinnert ja nochmal an Urlaub hier. Ne? Und die Seyeles Voyage, Voyage, einer der Spätsommerhits 1987, also sprich vor 39 Jahren Nummer 1 bei uns in den deutschen Singlecharts. So, wir schauen mal auf einen Wunsch, der auch aus der Maxi-Sendung noch übrig geblieben ist. Stefan aus Seggebruch hat sich Musik der Band Propaganda gewünscht. Die Band wurde 1982 in Düsseldorf gegründet, war dann bis 1990 recht erfolgreich, wobei der Erfolg erst so 84, 85 dann losging. Dann hat man immer mal wieder versucht, sich wieder zu vereinen, 1998, dann irgendwie 2005. Das letzte Lebenszeichen von Propaganda gab es vor 2 Jahren. Da ist auch nochmal ein Album erschienen, das sogar bis auf Platz 12 der deutschen Albumcharts geklettert ist. Und haben, wie ich finde, auch immer sehr schöne Musik gemacht. P-Machinery zum Beispiel, Heaven Give Me Words oder auch diese Nummer hier. Duel aus dem Jahr 1985. Und Stefan aus Seggebruch hätte gerne die Maxi gehört. Und da die letzte Woche nicht mehr reingepasst hat, gibt's die jetzt hier bei uns. 7 Minuten Musik von Propaganda.

Sandra aus Essen-Kettwig, das war dein Musikwunsch. Terra Promessa, Musik von Eros Ramazzotti. Musikwunsch ist ja auch ein gutes Stichwort. Ich gebe euch gerne mal an dieser Stelle nochmal meine E-Mail-Adresse, wenn ihr euch was wünschen wollt für die 80er-Show heute in einer Woche oder die 90er-Show am Freitag, die ja von mir auch moderiert wird, 19 bis 21 Uhr, freitagsabends. 80er-Show, wie gesagt, dann wieder heute in einer Woche. Dann schickt mir doch gerne eine Mail an ralf.hohn@schwarzwaldradio.com. Ralf mit F schreiben und dann .hohn, H-O-H-N, @schwarzwaldradio.com. ralf.hohn@schwarzwaldradio.com. Das ist die Adresse. Und wir schauen mal auf unsere Musikergeburtstage. Gestern hätte Jermaine Stewart Geburtstag gehabt. Der wäre gestern 69 geworden. Leider im Alter von 39 schon viel zu früh verstorben. Mitte der 80er Jahre hatte er die ein oder anderen Hits wie Don't Talk Dirty to Me oder beispielsweise auch Get Lucky, das war 1988. Und vorher, 1986, gab es den Titel, den wir jetzt spielen. We Don't Have to Take Our Clothes Off. Jermaine Stewart, wir erinnern an ihn. Wie gesagt, gestern wäre er 69 geworden.

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0: Kevin aus Recklinghausen hat sich diese Nummer gewünscht aus dem Jahr 1988. Prince und Glam Slam, die 80er-Show am Dienstagabend hier bei uns bei Schwarzwaldradio. Oldies neu entdecken und gestern hatte Gloria Gaynor Geburtstag. Amerikanische Disco-Sängerin, größte Erfolge waren so ab Mitte der 70er bis Mitte der 80er Jahre. I Will Survive in den 70ern oder diese Nummer hier aus dem Jahr 1984. Gloria Gaynor und I Am What I Am. Gestern ist Gloria Gaynor 83 geworden. Wir gratulieren nachträglich.
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Patrick aus Bissingen, das war dein Musikwunsch, das waren die Beach Boys. War damals ein erfolgreiches Comeback, Ende der 80er, 1989 mit Kokomo. So, wir kommen in der 80er-Show hier bei Schwarzwaldradio zu unserer Rubrik Vergessene Hits aus den 80ern. Das sind Titel, die damals in Deutschland die Top 20 erreicht haben, aber ja, sehr selten nur noch im Radio gespielt werden und die holen wir dann mal wieder in Erinnerung und gehen mal ins Jahr 1981. Heute also vor 45 Jahren eingestiegen in die deutschen Singlecharts. Der eine oder andere erinnert sich vielleicht noch an die ZDF-Serien, die damals immer am Freitagabend kamen. Derek, der Alte und einige andere, die es ja noch so gab. Und das hier ist nämlich aus der Serie Der Alte. Frank Duval hat damals ziemlich viel an Filmmusik komponiert. Größter Hit aus Derek war ja Angel of Mine, aber auch hier hatte er wohl seine Finger mit im Spiel. Gesungen hat hier eine gewissere Ingrid Coop. Der Titel Love, What's Your Face? Der Titel hat Platz 18 erreicht als höchste Position bei uns in den deutschen Singlecharts und war 8 Wochen platziert. Heute vor 45 Jahren neu eingestiegen damals bei uns. Frank Duval zusammen mit Ingrid Coop und Love, What's Your Face?

Animotion und Obsession. Manuel aus Pfungstadt hatte die Idee für diesen Song. Vielen Dank für deinen Musikwunsch hier bei uns in der 80er-Show Oldies neu entdecken bei Schwarzwaldradio. Wir schauen mal wieder auf unseren Geburtstagskalender. Chrissy Hynde hatte gestern Geburtstag. Sängerin der Pretenders ist 75 geworden. Sie ist ja nicht immer nur mit den Pretenders erfolgreich gewesen, sondern es gab ja beispielsweise 1983 auch mit UB40 die Version von I Got You Babe im Original von Sonny and Cher. Aber natürlich kennt man sie in erster Linie durch die Hits mit den Pretenders. Größter Erfolg oder einer der größten Erfolge war 1987 Don't Get Me Wrong, die ja auch noch relativ häufig im Radio läuft, diese Nummer. Aber das hier ist auch eine schöne Nummer aus 1984. Wir gratulieren Chrissy Hynde, der Sängerin der Pretenders, nachträglich zum 75. Hier sind die Pretenders mit 2000 Miles.

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aus dem Jahr 1988, Musik von A-ha und Stay on These Roads. Und damit sind wir drin in der zweiten Stunde der 80er-Show am Dienstagabend hier bei uns bei Schwarzwaldradio. Oldies neu entdecken. Paul Wagter Savoy. Vor zwei Tagen hatte er Geburtstag, Mitglied der Formation A-ha und ist vor zwei Tagen am 6. September 65 geworden. Ebenfalls vorgestern Geburtstag hatte Roger Waters, britischer Sänger, Bassist, Komponist und was der nicht alles gemacht hat, getextet. Und man bringt ihn natürlich in erster Linie mit der Band Pink Floyd in Verbindung. Der hatte seinen 83. Geburtstag und wir spielen Musik von Pink Floyd aus dem Jahr 1988. Hier sind sie mit On the Turning Away.

Schöne Deutschpop-Nummer aus den 80ern von Herwig Mitteregger, den wir ja von der Nina Hagen Band oder auch von Spliff kennen, aber auch als Solokünstler hatte er den ein oder anderen Erfolg. Das war sein größter Hit Mitte der 80er, Herwig Mitteregger und immer mehr, und der ist jetzt auch schon 73, vorgestern hatte er Geburtstag. Schwarzwaldradio, die 80er-Show am Dienstagabend. Ich bin Ralf Hohn, nochmal hallo für alle diejenigen, die erst später uns beglückt haben und dazugekommen sind. Wir schauen mal in die Charts in Deutschland, und zwar vor genau 42 Jahren. Heute vor 42 Jahren Platz 1 in Deutschland. Die Musik, die uns auch während der Olympischen Sommerspiele in Los Angeles begleitet hat, nämlich der Olympiasong. Wir erinnern uns vielleicht noch an Michael Groß, der damals wirklich Rekorde geschwommen hat, oder Ulrike Meifert mit ihrem tollen Comeback im Stabhochsprung. Und das hier war damals der Olympiasong. Giorgio Moroder mit Reach Out for the Medal. Heute vor 42 Jahren Platz 1 bei uns in den deutschen Singles.

1989 war das, Anfang der 90er lief die dann auch noch gut. Robin Rez featuring Layla Kay mit Got to Get. Und eben jene Layla Kay, schwedische Popsängerin, hatte vor 2 Tagen auch Geburtstag, ist 55 geworden. Die Schwarzwaldradio 80er Show gerne mit euren Musikwünschen. Ich gebe nochmal meine E-Mail-Adresse durch, an die ihr schreiben könnt, wenn ihr euch für die Sendung heute in einer Woche was wünschen wollt oder auch für die 90er Show am Freitag. Dann schreibt bitte an ralf.hohn@schwarzwaldradio.com. Ralf mit F schreiben und dann .hohn, H-O-H-N, @schwarzwaldradio.com. Und das hat Jens aus Dresden getan. Der hat sich was gewünscht von Cock Robin. Und da kennen wir ja in erster Linie so Titel wie The Promise You Made, When Your Heart Is Weak, Thought You Were On My Side. Alles Musik von Cock Robin, die sehr häufig im Radio läuft. Und das ist auch mal ein etwas seltener gespielter Song, den ich jetzt auch gar nicht mehr so auf dem Schirm hatte und freue mich, ihn mal wieder zu hören. Cock Robin aus 1987 mit The Biggest Fool of All. Für Jens aus Dresden, schöne Grüße.

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Der klassische Sound von Duran Duran, New Moon on Monday, Markus aus Rehau. Das war der Titel, den du dir gewünscht hast. Vielen Dank fürs Mitmachen. Wir schauen in die britischen Charts. Heute, vor 38 Jahren, Platz 1, damals in Großbritannien. Ein Film, der nicht so erfolgreich war. Der Film Buster, ich glaube, wesentlich erfolgreicher, war eigentlich noch der Soundtrack damals zu diesem Film. Phil Collins, der hatte seine Finger damit im Spiel. Und der größte Hit aus diesem Film war eine Coverversion. Version im Original von den Mindbenders aus den 60ern. Und Phil Collins hat diesen Titel damals nochmal neu aufgenommen, zum Hit gemacht, und zwar auch so erfolgreich, dass er heute vor 38 Jahren Platz 1 in Großbritannien war. Phil Collins und The Groovy Kind of Love.

Das war der Musikwunsch von Siggi aus Weil am Rhein. Poison, Every Rose Has Its Thorn aus 1989. So, wir haben auch noch ein bisschen Zeit für eine Maxi, die letzte Woche auch liegen geblieben ist. Zum einen hatten wir ja schon Musik von Talk Talk letzte Woche in der 80er Maxi-Ausgabe schon mit dabei. Und deswegen dachte ich, okay, zweimal Talk Talk macht jetzt keinen Sinn. Nehmen wir dann doch einen weiteren Talk Talk-Titel mit rüber in diese Woche aus dem Jahr 1984. Such a Shame in der Maxi-Version. Ein Überbleibsel aus unserem Maxi-Spezial. Und das war der Musikwunsch von Sascha aus Lauingen.

Keeps Me Wondering Why, ein Titel, der im Sommer 1982 von der Steve Miller Band veröffentlicht wurde. Hört man auch nicht allzu häufig, ne? Meistens, wenn es um die Steve Miller Band geht, gibt's ja dann Abracadabra, The Joker oder ähnliche Dinge. Aber diese Nummer hier, Keeps Me Wondering Why, auch mal wieder schön zu spielen. Tolle Idee, lieber Helmut. Schöne Grüße nach Braunschweig. Und damit sind wir auch schon wieder fast durch mit der heutigen Ausgabe der 80er-Show. Eine der ersten Rap- bzw. Hip-Hop-Nummern, die erfolgreich waren bei uns in Deutschland, gibt's jetzt noch zum Schluss aus 1980, die Sugar Hill Gang und Rapper's Delight. Und auch das ist ein Musikwunsch von Peter aus Bühl. In diesem Sinne wünsche ich noch einen schönen Dienstagabend. Wir hören uns am Freitagabend wieder, wenn ihr wollt, zur 90er-Show ab 19 Uhr hier an gleicher Stelle bei uns bei Schwarzwaldradio Oldies neu entdecken. Ich bin Ralf Hohn und wünsche euch noch einen schönen Abend. Ciao, bis dann.

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7: Ich bin Stefan Schütz. Die Europäische Union lässt der Ukraine nun neue Finanzhilfen zum Kauf von US Patriot Flugabwehrraketen zukommen. Damit reagiert Brüssel auf Bitten von Präsident Zelensky, der auf leere Munitionslager hingewiesen hatte. Auch Deutschland und Großbritannien haben weitere Zusagen für die Flugabwehr gegen russische ballistische Raketen gemacht. Insgesamt sollen nun weitere 3,2 Milliarden Euro an die Ukraine ausgezahlt werden. Deutschland ist weiter ein erfindungsreiches Land. In der Rangliste der 100 innovativsten Weltregionen liegt Deutschland mit 7 Städten bzw. Ballungsräumen auf Platz 3 hinter den USA und China. Gewichtet werden internationale Patentanmeldungen, wissenschaftliche Veröffentlichungen und Investitionen in innovative Jungunternehmen. Eine technische Störung bei der britischen Flugsicherung sorgt für Chaos an mehreren Flughäfen. Betroffen sind unter anderem Heathrow, Gatwick, Stansted, Manchester und Birmingham. Viele Maschinen können nicht wie geplant starten. Auch an deutschen Airports gibt es deswegen Ausfälle. Genannt werden Frankfurt, Düsseldorf und München. Es gibt wohl ein Problem im System zur Flugabwicklung. Mit dem Start der Ligaphase beginnt die neue Fußball-Champions-League-Saison. Aus der Bundesliga sind München, Dortmund, Leipzig und Stuttgart dabei. Als erstes startet heute Borussia Dortmund. Moritz Einzel berichtet.
8: Es könnte ein ganz dankbares Auftaktspiel sein für den BVB. Die Dortmunder empfangen zu Hause den spanischen Vertreter FC Villarreal. Diese Partie gab es bereits in der vergangenen Saison in der Champions League Ligaphase und da gewann der BVB klar und deutlich mit 4:0. Gegen einen ähnlichen Spielverlauf hätten die Schwarz-Gelben heute sicher nichts einzuwenden. Anstoß ist um 21 Uhr.
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7: Ich bin Florian Klaus. Linken-Fraktionschefin Reicheneck wirft der Bundesregierung eine verfehlte Bildungspolitik vor. Hintergrund ist das mäßige Abschneiden 15-jähriger Schülerinnen und Schüler in der PISA-Schulstudie. Reicheneck sagte der Rheinischen Post, sie ist wütend, dass der Bildungserfolg so stark von der sozialen Herkunft abhängt und fordert Investitionen in Personal, Schulen und Kitas. Der mutmaßliche Saboteur hinter den Angriffen auf Stromleitungen in drei Bundesländern wollte offenbar weitermachen. NRW-Innenminister Reul sagte, es spreche alles für einen Einzeltäter. Festgenommen wurde der 48-Jährige bei Aachen. Soita Sowali berichtet.
8: Als die Polizei den Mann schnappte, hatte er weitere Sprengmittel dabei. Auch in einem Zelt im Unterholz fanden die Beamten Sprengladungen. NRW-Innenminister Reul sagt deshalb ziemlich deutlich, der war immer noch unterwegs und wollte weitermachen. Dieses Spiel ist beendet worden. Die Ermittler prüfen trotzdem weiter, ob noch jemand beteiligt war.
7: An Tabakrauch sterben, ohne selbst zu rauchen. Das passiert weltweit immer noch millionenfach. 2023 hat das Passivrauchen fast 1,7 Millionen Menschen das Leben gekostet. Das zeigt eine neue Studie, die im britischen Fachmagazin The Lancet veröffentlicht wurde. Besonders häufig entstand durch das Passivrauchen eine Durchblutungsstörung des Herzmuskels. Rauchen gilt als die häufigste vermeidbare Todesursache. Die Einbruchsserie in Frankreichs Museen reißt nicht ab. Nun trifft es das Renoir-Museum in Südfrankreich. Dort hatten es Unbekannte auf 4 wertvolle Gemälde des Malers Pierre-Auguste Renoir abgesehen. Ihr Wert wird auf 9 Millionen Euro taxiert. Die Täter sollen Schwächen eines Wachwechsels ausgenutzt haben. 2 der Bilder haben sie auf der Flucht zurückgelassen.
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1: 8. September 1982. Chicago sind mit Hard to Say I'm Sorry neu in den Charts.

Sicher haben die Bandmitglieder 1967, als sie die Band gründeten, nicht daran gedacht. Aber sich wie die Stadt zu nennen, aus der man kommt, ist in Zeiten von Google und Wikipedia natürlich eher ungünstig. Sie wollten ja einfach nur Musik machen, ihre ganz eigene Musik. Rock mit Einflüssen aus klassischer Musik, Jazz und R&B. Oder wie die Band selbst sagen würde, Rock'n'Roll mit Bläsern. Und diese ungewöhnliche Kombo ist ziemlich erfolgreich. In den 70ern landen sie ihren ersten Nummer 1-Hit, If You Leave Me Now.

In den 80ern wandeln sie dann ihren Stil ab. Die Bläser wandern ein bisschen mehr in den Hintergrund. Die Musik wird weniger experimentell und eher geradliniger Rock mit gelegentlichen Ausbrüchen. Und mit diesem Erfolgsrezept landen sie auch ihre zweite Nummer 1 Single, Hard to Say I'm Sorry. Eine klassische Rockballade aus dem legendären Album Chicago 16. 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
7: Ich bin Florian Klaus. Die SPD-Bundestagsfraktion fordert nach dem weiteren Abrutschen deutscher Schüler beim PISA-Test ein Krisentreffen auf Bundesebene. Deutschland brauche jetzt einen Bildungsgipfel von Bund, Ländern und Kommunen, sagte die stellvertretende Fraktionschefin Schmidt. Tine Klimach berichtet.
8: Lesen, Mathe, Naturwissenschaften. Die getesteten 15-Jährigen waren so schlecht wie noch nie. Die Testergebnisse zeigten klar, die Trennlinie laufe zwischen Jugendlichen aus sozial privilegierten und sozial benachteiligten Familien, so die Studienmacher. Deren Vorschläge, schon im Vorschulalter sollten mögliche Lernprobleme entdeckt und angegangen werden. Und schlicht mehr Geld, vor allem für Schulen mit vielen Kindern in schwierigen Lebenslagen.
7: Mehrfach ist das deutsche Stromnetz zuletzt Ziel von Sabotageangriffen gewesen. Jetzt hat die Polizei nach tagelanger Fahndung einen verdächtigen 48-Jährigen gefasst. Die Ermittler glauben, dass er in mehreren Bundesländern versucht haben soll, Stromleitungen in der Nähe von Kohlekraftwerken zu sabotieren. Mehrfach ist das gelungen. Bei der Festnahme hatte der Mann laut Polizei Sprengmittel bei sich. SPD-Chef Klingbeil wirbt weiter für Reformen, schließt Korrekturen am Kurs der Bundesregierung aber nicht aus. Die SPD wolle das Land modernisieren, hat er der ARD gesagt. Dazu gehörten auch Veränderungen und Reformen. Das könne aber nicht nur bedeuten, den Sozialstaat abzubauen, sondern es müsse auch wirkliche Verbesserungen geben, so Klingbeil. Gibt es Skiweltmeisterschaften in Zukunft fast jedes Jahr? Manche Kritiker fühlen sich von dieser Idee des neuen Chefs des Internationalen Ski- und Snowboardverbands Ospild an die umstrittenen WM-Expansionspläne im Fußball erinnert. Der hat den Vorschlag verteidigt. Der WM-Titel bedeutet für die Athleten auch finanziell sehr viel. Mehr Weltmeisterschaften würden ihnen zugutekommen. Außerdem hätten kleinere Länder mit einer WM mehr Ziele, so Ospild.
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2: Vielen Dank für den geilen Titel. Die LP lief damals bei mir rauf und runter auf dem Wort.

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9: Ich bin Florian Klaus. Die tagelange Fahndung ist beendet. Nach den Angriffen auf Stromleitungen in drei Bundesländern ist der mutmaßliche Täter gefasst. Polizisten entdeckten den 48-Jährigen nahe dem Kraftwerk Weißweiler bei Aachen. NRW-Innenminister Reuß sagt, der Mann wollte offenbar weitermachen. Suita Sowali berichtet.
10: Bei seiner Festnahme hatte der Mann Sprengmittel dabei. Weitere fanden die Ermittler in einem Zelt ganz in der Nähe. Roll geht derzeit von einem Einzeltäter aus. Die Ermittler wollen weitere Täter aber nicht ausschließen. In mehreren Bekennerbriefen schreibt der 48-Jährige vom Kampf gegen fossile Energie. Mit selbstgebauten Raketen soll er Drähte auf Hochspannungsleitungen geschossen und so Kurzschlüsse ausgelöst haben.
9: CSU-Chef Söder ist gegen ein Verbotsverfahren gegen die AfD. Das hat er in der ARD gesagt. Man müsse sich inhaltlich mit der AfD auseinandersetzen, die viele inhaltliche Schwachstellen habe. Sie sei natürlich keine normale Partei, ihr Gedankengut in Teilen menschenverachtend, so Söder. Nach der Wahl in Sachsen-Anhalt müsse ein demokratisches Ergebnis aber akzeptiert werden. Im aktuellen Entwurf für den kommenden Bundeshaushalt sind Kürzungen beim Klima- und Transformationsfonds vorgesehen. Das könnte im Parlament aber noch gestoppt werden, hat der umweltpolitische Sprecher der Union Helfrich in Aussicht gestellt. Es gehe um die Glaubwürdigkeit der Klimapolitik, sagte er. Aus dem Fonds kommen zum Beispiel Fördergelder für E-Autos und neue Heizungen. Die Ligaphase der Champions League hat begonnen und für die Fußballer von Borussia Dortmund war es ein guter Start. Mit 3:2 hat der BVB gegen den FC Villarreal gewonnen. Und auch die deutschen Basketballerinnen konnten einen Erfolg verbuchen. Sie stehen zum ersten Mal im Viertelfinale einer Weltmeisterschaft. Gegen Südkorea gab es bei dem Heimturnier in Berlin einen klaren Sieg. 94:56 der Endstand. Nächster Gegner ist Belgien.
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1: Ich bin Florian Klaus. Der mutmaßliche Saboteur, der in mehreren Bundesländern das Stromnetz angegriffen haben soll, wollte wohl weitermachen. Das hat NRW-Innenminister Reul nach der Festnahme des 48-Jährigen gesagt. Bei ihm waren Sprengmittel gefunden worden. Im Moment spricht laut Reul alles für einen Einzeltäter, die Ermittlungen gehen aber weiter. Die SPD-Bundestagsfraktion fordert nach dem weiteren Abrutschen deutscher Schüler beim PISA-Test ein Krisentreffen auf Bundesebene. Deutschland brauche jetzt einen Bildungsgipfel von Bund, Ländern und Kommunen, sagte die stellvertretende Fraktionschefin Schmidt. Tine Klimach berichtet.
2: Lesen, Mathe, Naturwissenschaften. Die getesteten 15-Jährigen waren so schlecht wie noch nie. Die Testergebnisse zeigten klar, die Trennlinie laufe zwischen Jugendlichen aus sozial privilegierten und sozial benachteiligten Familien, so die Studienmacher. Deren Vorschläge, schon im Vorschulalter sollten mögliche Lernprobleme entdeckt und angegangen werden. Und schlicht mehr Geld, vor allem für Schulen mit vielen Kindern in schwierigen Lebenslagen.
1: Israel reagiert auf britische Sanktionen gegen Siedlungen im Westjordanland. So soll das britische Konsulat in Jerusalem geschlossen werden. Außerdem dürften mehrere britische Politiker und Aktivisten nicht mehr einreisen, hieß es. Großbritannien verbietet die Einfuhr von Waren aus illegalen israelischen Siedlungen. Weitere Länder wie Frankreich und Kanada wollen sich anschließen. Deutschland ist nicht dabei. Borussia Dortmund ist mit einem Sieg in die Fußball-Champions League gestartet. Mit 3:2 hat der BVB gegen den FC Villarreal gewonnen. Und die deutschen Basketballerinnen stehen zum ersten Mal im Viertelfinale einer Weltmeisterschaft. Das Team von Bundestrainer Olaf Lange hat Südkorea bei dem Heimturnier in Berlin klar mit 94:56 besiegt. Nächster Gegner ist Belgien.
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1: 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Mein Name ist Zara Roth. Ich lebe da, wo andere Urlaub machen und nehme euch mit auf meine Touren. Visit Black Forest, der Podcast für alle Schwarzwaldfans, alle Entdecker, Feinschmecker, Touris und Outdoor-People. Ich zeige euch Schinken und Bollenhüte. Das ist nur die Spitze des Eisbären. Also der Tanne, die oder Fichtenspitze, ihr wisst schon. In dieser Folge nehme ich euch mit auf den Badischen Weinwanderweg. Wir machen Halt am Kaiserstuhl, der wärmsten Gegend Deutschlands. Ist ja ein inaktiver Vulkan. Hier machen zwei verliebte Frauen Rosé. Dann geht's weiter über Ettenheimer Weinberge nach Oberkirch, ins paradiesische Land der Erdbeeren und des Weins. Hier treffe ich die Winzerin des Jahres 2022 und 2023. Selbe Person übrigens. Dann schaue ich noch bei Ruven vorbei, der arbeitet für der alte Gott höchstpersönlich. Und der wohnt, wer hätte es gedacht, in Sasbach-Walden und hat eine neue Dachterrasse. Los geht's! Zu Melanie Panitzke und Bettina Schumann nach Königschaffhausen am Kaiserstuhl. Melanie ist Sommeliere und Bettina Önologin. Die beiden kommen eigentlich aus dem Norden Deutschlands, aber sie haben sich in die Gegend und den Wein und ineinander verliebt. Melanie treffe ich an einer der schönsten Aussichten am Kaiserstuhl.
2: Wir stehen hier auf einem Vulkan, ein Vulkan, der zwar nie ausgebrochen ist, aber natürlich findet man hier überall auch den vulkanischen Gestein, der eben auch besonderen Geschmack in unsere Weine hinein. Der Kaiserstuhl, allein schon von seinem Klima, was Besonderes, ist die heißeste Region Deutschlands. Wir sind hier begünstigt durch warme Winde und haben hier eigentlich fast schon ein mediterranes Klima, was wir vorfinden. Deswegen eben auch im Kaiserstuhl nicht der Riesling, wie sonst in Deutschland, die Hauptrebsorte, ja, sondern hier findet man hauptsächlich die Burgunder-Rebsorten.
3: Weil Burgunder viel Sonne braucht.
2: Burgunder braucht auf jeden Fall mehr Sonne als der Riesling. Eher im Gegenteil, dass der Riesling die Sonne nicht so gerne mag wie der Burgunder.
3: Ich glaube, ich bin eher so ein Riesling. Ich brauche immer Lichtschutzfaktor. Aber hier steht jetzt hauptsächlich Burgunder.
2: Hier schauen wir direkt auf das kleine Örtchen Oberbergen runter und auf die Oberbergener Bastgeige.
3: Ich war mal in der Pfalz in einem Weingut und da hat er sich gerühmt, dass der Riesling auf einer Steillage wächst, wo halt im Sediment Sahara-Sand ist. Und das gebe dem Riesling einen ganz besonderen Geschmack. Das hat mich damals sehr beeindruckt. Aber als ich dir die Geschichte gerade erzählt habe, hast du gemeint, das ist überhaupt nichts Besonderes. Das ist hier überall so.
2: Ja, der Kaiserstuhl setzt sich halt zusammen aus genau zwei Bödenarten. Das eine ist eben der Vulkan, der massive Gestein, der hier unten drunter ist. Und als Auflage haben wir ganz, ganz viel Löss. Und Löss ist eigentlich nichts anderes als auch Sahara-Staub, der hier in Jahrmillionen angeweht worden ist. Das passiert durch die Flüsse, einmal die Rhone und dann den Rhein, die einfach die warmen Winde mit nach oben bringen durch die burgundische Pforte. Und sich das einfach hier auch abgelagert hat.
3: Auf welchen Wein seid ihr jetzt besonders stolz? Oder gibt es einen, der vielleicht gerade ausgebaut wird, auf den du dich besonders freust? Wo du sagst, ey, wenn ihr hier auf der Badischen Weinstraße unterwegs seid, ihr kommt bei uns vorbei, dann müsst ihr unbedingt als erstes den probieren.
2: Wofür wir natürlich vom Weinhaus Bettina Schumann stehen, sind die Roséweine. Wir wollten eher strukturierte Rosés machen. Unsere Rosés stehen dafür, dass sie trocken sind, eigenständig sind, herb sind, würzig sind, teilweise auch im Holz ausgebaut werden. Ich glaube, das ist die Besonderheit bei uns und das sollte man auf jeden Fall mal probieren.
3: Wie ist das so als Einwanderer aus Norddeutschland oder Pommern oder Berlin hier im Kaiserstuhl zu landen?
2: Das Schwierigste ist einfach die Sprache für den Norddeutschen. Aber ansonsten fühlen wir uns hier sehr wohl und es ist eine tolle Gegend zum Leben. Es ist landschaftlich einfach ein Traum. Es ist kulinarisch gesehen ein Traum. Die Menschen, wenn man sie dann versteht, sind es sehr lebensfrohe und auch Genießer, mit denen man gut auch einen Abend mit einer Flasche Wein verbringen kann. Also wir können uns nicht beschweren. Wir sind hier sozusagen im kulinarischen Paradies gelandet.
3: Also wenn jetzt Leute zuhören und sagen, ich bin jetzt mit dem Rad oder ich wandere oder ich bin einfach auf der Badischen Weinstraße unterwegs, will man hier bei euch vorbeikommen, geht das so einfach?
2: Es ist immer besser, kurz vorher anzurufen oder eine E-Mail zu schreiben, damit wir einfach garantieren können, dass wir da sind. Wir sind halt ein Zwei-Frauen-Betrieb. Ansonsten haben wir reguläre Öffnungszeiten während der Sommermonate. Das ist immer Freitag und Samstag von 14 bis 18 Uhr. Und im Juli, am 1. Juli-Wochenende, haben wir wieder unser großes Hoffest.
3: Jetzt gibt es bestimmt auch ein paar ganz geile Restaurants, die eure Weine haben. Kannst du ein paar empfehlen?
2: Also am Kaiserstuhl, unsere Weine könnt ihr trinken in der Pfarrwirtschaft von Merklis oder in Dutterstuben in Kichlingsbergen, hier direkt in Königschaffhausen bei einem Cordon Bleu im Ochsen oder im Gasthaus am zum Kaiserstuhl in Niederrottweil.
3: Und im Ochsen kann man auch schön übernachten, meinst du?
2: Im Ochsen kann man auch übernachten dann direkt, aber muss man nur noch ins Bett fallen.
3: Ihr habt's gehört, jetzt wisst ihr, was zu tun ist.
1: Ich fahre weiter nach Ettenheim. Dort wartet Annika Weber vom Weingut Weber auf mich. Auf eurer Fahrt über die Badische Weinstraße könnt ihr inmitten der Weinreben in einem Wooden Tent übernachten.
4: Ja, tatsächlich wird das am Kaiserstuhl produziert. Der Architekt kommt allerdings aus der Schweiz.
3: Und dann hat sie das gesehen, dass sie sowas müssen wir hier haben.
4: Ja, das haben wir vor 4, 5 Jahren habe ich das entdeckt, wobei uns das Thema Übernachtung eigentlich schon auf dem Weingut interessant wurde. Und da wir ja so ein bisschen Landwirtschaft und Außenbereich, ist es ja auch nicht immer alles so einfach hier in Deutschland mit den Übernachtungsmöglichkeiten. Und so.
3: Und die Genehmigung zu bekommen.
4: Genau. Ja.
3: Es ist eigentlich ein Häuschen, aber es zählt als Zelt. Ein kleiner Trick, um das strenge deutsche Recht so ein bisschen auszutricksen. Finde ich gut. Ja, dann möchte ich unbedingt mal sehen, wie es da drin aussieht.
5: Oh, wow. Hier scheint ja die Morgensonne rein.
4: Ja.
5: Und es hier riecht wird man nach Holz.
4: Von der Sonne wach geküsst hier, ja.
5: Der Wahnsinn.
4: Und hier haben wir schön den Ausblick zum Schwarzwald und über Ettenheim, Altdorf.
5: Ja.
4: Und hier einmal links über unseren Walnussgarten.
5: Das sind alles Walnussbäume?
4: Mhm. Ja. Ach, wir sind toll. So ganz nebenbei noch Süddeutschlands größter Walnussproduzent mit über 450 Walnussbäumen.
5: Nicht wahr.
4: Ja.
5: Was macht ihr aus den Walnüssen?
4: Also zum einen kannst du natürlich die frischen Walnüsse im Herbst dann kaufen bei uns.
5: Mhm.
4: Um Johanni herum ernten wir die grünen Walnüsse zum einen für den Walnusslikör und zum anderen für die schwarze Walnuss, den Trüffel Südbadens.
1: Hallo, ich bin's. Nur mal kurz, schwarze Walnüsse, der Trüffel Badens. Leute, es ist nicht untertrieben. Mir hat's die Schuhe ausgezogen, als ich das letzte Mal schwarze Walnüsse hatte. Und die macht man so. Walnüsse werden unreif geerntet und um den Johannistag in der zweiten Junihälfte erreichen die Früchte Milchreife. Dann sticht man die Walnüsse ein, zum Beispiel mit einer Rouladennadel, packt sie in kaltes Wasser für 2 Wochen, das muss man täglich wechseln, dann werden die langsam schwarz. Dann kocht man die Nüsse in Zucker, gefühlte 4 Tage lang, ewig, und dann sollten sie nochmal 6 Monate reifen. Und dann, Leute, dann schmeckt das so wie nix, was ihr je probiert habt. Gut, das war's schon, gell? Tschüss!
5: Okay, also dieses Wooden Tent, das hat man ein schönes Doppelbett.
4: Wir haben hier hinten noch ein kleines Bad.
5: Und statt Fernseher ist einfach eine Wand komplett aus Glas.
4: So sieht's aus. Das kann man natürlich hier auch wunderschön verbinden. Zum einen haben wir klar unser Weingut mit Weinverkauf. Da kann man ein bisschen Weine probieren. Dann haben wir unser Restaurant hier direkt am Hof, wo man dann auch sehr lecker essen gehen kann abends. Wir haben hier diverse Wanderwege und machen keine geführten Weinwanderungen, sondern wir haben verschiedene Wanderwege angelegt und da kann man dann auf eigene Faust Weinwandern gehen. Man kann sich bei uns ausstatten mit so einem Art Wanderpaket. Dann so ein Kühlrucksack, also so ein Thermoturnbeutel. Da kann man sich mit Weingläsern ausstatten. Wir haben auch noch so Weingläser-Umhängetaschen. Und seit diesem Jahr kann man auch noch in unserer neuen Location mitten in den Weinbergen, also wir sind zwar jetzt schon mitten in den Weinbergen, aber
5: ja,
4: die ist noch
5: mehr drin.
4: Noch höher und noch umgebener von Weinreben und mit 360 Grad Ausblick unseren Heuberg, also der Heubergturm in Ettenheim ist ein Aussichtsturm.
5: Oh,
4: und
5: ja.
4: Genau da haben wir jetzt den Gastronomen Teil seit diesem Jahr benommen und es gibt dann so eine Wandereinkehr mietz Weinbar.
1: Auf dem Heuberg steht der 6 Tonnen schwere Aussichtsturm, der von der Erdoberfläche bis zur Oberkante 12,50 Meter misst. Der Turm selbst ist 9 Meter hoch. Panoramatafeln hat's auch, die erklären euch den 360 Grad Panoramablick auf Vogese, Kaiserstuhl, Schwarzwald und die Vorbergzone. Und Infos zur angeschlossenen Wandereinkehr Weinbar findet ihr auf zumheuberg.de. Und übrigens, einen vollständigen Überblick über alle Türme, Terrassen und Plattformen für einen sagenhaften Ausblick auf den Schwarzwald findet ihr im Buch The Complete Black Forest. Total alles über den Schwarzwald. Ist auch ein tolles Geschenk. Okay, das war's erstmal. Tschüss, gell? Weiter geht's Richtung Norden, nach Oberkirch. Ein Paradieselein. Sieht aus, als ob hier Hobbits wohnen. Postkartenidylle. Am Ende einer Sackgasse in Geisbach, kurz vor den Weinbergen, liegt der Hof von Monika Bär. Sie war erst Erzieherin, dann doch in Wein gemacht, Weinkönigin geworden und heute leitet sie das Weingut Bär und hat zum zweiten Mal den Titel Winzerin des Jahres abgeschaubt. Was ihr unbedingt probieren solltet, wenn ihr Oberkirch besucht, Das verrät sie euch selbst.
6: Also unbedingt natürlich den Riesling, wir sind in der Ortenau. Wenn man natürlich Baden insgesamt betrachtet, ist man vielleicht überrascht, wenn ich jetzt von Riesling spreche. Aber der Riesling ist hier die Hauptweißweinsorte schlechthin. Klingelberger, das hat der ein oder andere schon gehört, die Synonymbezeichnung, die geschützte für den Riesling. Und ja klar, der Riesling mag die Sonne sehr und wir haben einen großen Vorteil, dass wir unsere Weinberge umrandet haben vom Schwarzwald. Das heißt, es beschenkt uns kalte Nächte und genau deshalb wächst der Riesling auch besonders gut bei uns.
3: Mir wurde gerade bei den Schumanns erzählt, dass eben da unten am Kaiserstuhl, was die sonnigste Ecke ist, dass da der Burgunder, der so gerne die Sonne hat, besonders gut wächst. Und der Riesling ja eigentlich eher ein bisschen so wie ich, so einen Lichtschutzfaktor braucht. Also so ganz direkte Sonneneinstrahlung ist gar nicht.
6: Also das ist richtig, dass der Riesling nicht am Kaiserstuhl zu Hause ist. Ist nicht dort das Flaggschiff, deswegen betone ich es besonders in der Ortenau. Weil wie gesagt, diese Faktoren, kalte Nächte, die bedingt durch den Wald einfach kommen und auch unsere Böden, weil wir vorwiegend Granitsteinverwitterungsböden haben. Mhm. Also komplett andere Struktur wie im Kaiserstuhl. Mhm. Und das ist genau der Grund, warum auch Riesling bei uns funktioniert.
3: Also man denkt, man hat hier so eine Rheinebene und klar, da dran ist der Berg und auf der anderen Seite ist Frankreich. Man denkt gar nicht, dass man so eine große Vielfalt hat.
6: Doch, die Vielfalt in Baden ist immer abartig. Mhm. Ich kann es nicht anders sagen, weil wir sind ja nicht das größte, aber das längste Anbaugebiet Deutschlands. Das heißt von Bodensee bis Tauberfranke auf über 400 Kilometer Länge. Und schon allein daran merkt man, 400 Kilometer, da passiert allerhand an der Strecke rechts und links. Ja. Ne? Und von daher sind jede Region eigentlich auch so unterschiedlich, jeder Bereich.
1: In der Ferienregion Schwarzwald liegen insgesamt 5 Weinanbaugebiete.

0: bis runter nach Lörrach. Hier dominieren tonige Lehm- und schwere Mergelböden, Urgestein. Sorten wie Regent, Gutedel und Müller-Thurgau kommen zum Beispiel von hier.
1: Trinkt auf! Jawohl, die saufen die Römer.
2: Das ist jetzt aber auch mit einer der schönsten Orte in ganz Deutschland, muss ich sagen, wo wir hier gerade sitzen.
3: Also da spreche ich es mir jetzt aus dem Herzen.
2: Ja.
3: Also ich bin wirklich naturverliebt hier. Mhm. Ja. Und bei all der Arbeit muss man aber immer wieder sagen, wie schön es einfach hier ist. Und genau das ist auch so ein bisschen Antrieb und Motivation, diese schöne Landschaft zu erhalten und diese aber auch weiterzugeben. Also das ist wirklich, ne, auch wenn du viel Arbeit hast, aber dann guckst du in die Landschaft und denkst, wow, ist einfach geil hier. Ja.
0: Eigentlich will ich gar nicht mehr weg. Oberkirch, du kleines Schätzle im Renchtal. In jeder Jahreszeit verzauberst du mich. Nachdem ich einen Erdbeerstand leer gekauft habe, geht's weiter nach Sasbachwalden. Hier thront, und man muss schon sagen thront, auf einem Hügel im Ortseingang der alte Gott. Der alte Gott? Ja, den gibt's noch.
4: Oh mein Gott! Oh mein Gott!
2: Wer durch Sasbachwalden fährt, der wird am alte Gott nicht vorbeikommen. Hier ist ein riesengroßes Haus mit einer wunderschönen, brandneuen Dachterrasse, auf der ich jetzt gerade stehe. Und im Hintergrund hört man die Traktoren, die den sehr steilen Weinberg hoch und runter fahren. Also hier wird nicht nur Wein verkauft und verkostet, hier wird auch das ganze Jahr fleißig gearbeitet. Das wissen wir ja jetzt schon, dass ein Winzer niemals Pause hat so richtig. Aber eine kurze Pause hat sich jetzt Rufen genommen.
5: Ja, hi, ich bin Rufen Kortum, bin Winzer hier beim Alte Gott und arbeite in der Genossenschaft.
2: Überall, wo ich jetzt hingucke, ist alles Alte Gott?
5: Ja, genau. Also wenn man hier auf unserer Dachterrasse steht und auf Sasbachwalden und die Weinberge drumherum schaut, das sind alles Flächen vom Alte Gott.
2: Und was geht dieses Jahr so trendmäßig?
5: Also wir haben relativ frisch jetzt einen entalkoholisierten Wein, weil wir da auch einfach auf den Markt so ein bisschen reagieren wollten. Und was auch relativ neu ist, ist unsere Kuckucklinie. Also wir haben ein paar Spirituosen jetzt in der Kuckucklinie und zwei Weine. Und das soll auch ganz in diese frische Sommerwein-Tradition eingehen und für junge Leute einfach, ja, für schöne Terrasseabende. Sind die einfach toll. Wichtig ist, sagen wir immer so schön, der Trinkfluss. Ne?
0: Jetzt hat die Winzergenossenschaft Alte Gott nicht nur eine Genusswelt, also Riesenverkaufsraum, Bar, Dachterrasse, Keller, sondern ist auch fast sowas wie eine Eventagentur.
5: Ja, genau. Also wir haben jetzt eine neue Wanderung. Da bekommt man 3 Flaschen Wein und auf jeder Flasche Wein ist ein QR-Code drauf. Den kann man dann scannen mit dem Smartphone und dann wird einem quasi ein Video gezeigt, auf dem der Wein erklärt wird. Und dazu gibt es eine Wanderroute und auf der Wanderroute stehen auch noch Schilder, auf denen ebenfalls QR-Codes sind und auch dort bekommt man Dinge erklärt. Das heißt, man kann einfach am Wochenende sich sowas holen und die geführte Weinwanderung machen, wann man Lust hat.
2: Danke Corona!
5: So ungefähr, ja.
2: Ja.
5: Und diese Wanderung ist unsere Einblickwanderung und wie alles beim Alte Gott haben wir hier ein eigenes Qualitätssystem. Das heißt, wir haben uns damals orientiert, Sasbachwalden liegt ja so am Fuß der Hornisgrinde und unser Qualitätssystem ist so die Weinreise zum Gipfel. Also wenn man hier unten ist, dann kriegt man einen kleinen Einblick in die Genossenschaft. Je weiter man hochkommt, desto anstrengender wird es. Aber der Ausblick ist auch besser. Ausblick ist die nächste Qualitätsstufe. Und wenn man ganz oben ist, am Gipfel, dann hat man den absoluten Weitblick. Und so sind unsere Weine aufgebaut. Weitblick sind unsere besten Weine. Und so sind auch alle unsere Events aufgebaut.
0: 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Das war's für heute. Bis bald im Schwarzwald. Eure Zara.
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1: Ich bin Florian Klaus. Mehrfach ist das deutsche Stromnetz zuletzt Ziel von Sabotageangriffen gewesen. Jetzt hat die Polizei nach tagelanger Fahndung einen verdächtigen 48-Jährigen gefasst. Die Ermittler glauben, dass er in mehreren Bundesländern versucht haben soll, Stromleitungen in der Nähe von Kohlekraftwerken zu sabotieren. Mehrfach ist das gelungen. Bei der Festnahme hatte der Mann laut Polizei Sprengmittel bei sich. Die saarländische Ministerpräsidentin Redinger will, dass der Eigenanteil an den Kosten für einen Platz im Pflegeheim gedeckelt wird. Im Gespräch mit den Funke-Zeitungen sprach sie sich dafür aus, dass das Teil der Pflegereform wird. Konkret ist sie dafür, den Eigenanteil bei 1.500 Euro zu deckeln. Das sei finanzierbar und entlaste Pflegebedürftige und ihre Angehörigen vielfach massiv, so Redinger. Keine Zeichen für Entspannung im Handelsstreit zwischen den USA und Kanada. Die US-Regierung hat Einfuhrverbote für bestimmte Produkte aus dem Nachbarland angekündigt. Einige Molkereiprodukte, alkoholische Getränke und Motorräder sollen ab dem 29. September nicht mehr in die Vereinigten Staaten eingeführt werden dürfen. Erst kürzlich hatte Kanada mit Gegenzöllen auf Zölle der USA reagiert. Borussia Dortmund ist mit einem Erfolg in die Ligaphase der Champions League gestartet. Mit 3:2 hat der BVB gegen den FC Villarreal gewonnen. Torwart Gregor Kobel danach bei Prime.
2: Es war auf jeden Fall ein hart erkämpfter Sieg. Ich weiß nicht, ob es ein Arbeitssieg war. Ich glaube, wir haben auch guten Fußball gespielt, immer wieder. Aber ja, am Ende haben wir es noch mal geguckt, ob die einen schon zum Parkplatz gegangen sind oder nicht. Das ist noch ein bisschen spannend. Nee. Aber ein gutes Spiel und ich glaube, verdient die 3 Punkte geholt danach.
1: Ein Eigentor hatte es in der Verlängerung nochmal knapp gemacht. Überschattet wurde der Sieg davon, dass Neuzugang Konstantinos Karezas nach einer halben Stunde mit Kreislaufproblemen vom Platz getragen werden musste.